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3: Am 4. September findet im Kulturkeller in Husum um 20 Uhr ein Konzert des Singer-Songwriter-Duos Annette Kuhr und Sue Sheehan statt. Dieses besondere

Auto, das aus der deutschen Annette Kur und der amerikanischen Sushi-Hen besteht, war schon vor 2 Jahren Gast im Kulturkeller und wurde begeistert aufgenommen. Neben ihrem zweistimmigen Gesang bringen sie auch noch eine Gitarre, ihr Irish Bouzouki, Modran, ein Flügelhorn und noch viele weitere Instrumente mit. Der Eintritt kostet 25 Euro, sowohl beim Vorverkauf, in der Schlossbuchhandlung als auch im Abendverkauf. Am Samstag, den 5. September, feiert das Erlebnishus in St. Peter-Ording einen weiteren Jahrestag seiner Eröffnung. Von 12 bis 18 Uhr verwandelt sich das Erlebnishus am Ende der Erlebnispromenade in eine fröhliche Abenteuerwelt. Zu den hier angebotenen großen Spielattraktionen gehören unter anderem der Waterwalk, Bullriding, verschiedene Hüpfburgen und ein mobiler Hochseilgarten. Diese und viele weitere kostenlose Mitmachangebote versprechen jede Menge Spaß und Action. Die Teilnahme ist mit Gästekarte kostenfrei. Weitere Informationen findet ihr unter www.sankt-peter-ording.de. Am Samstag, den 5. September, findet von 17 bis 20 Uhr die Ladies- und Babybörse in der Waldorfschule Wörden statt. Hier wird es eine große Auswahl an gut erhaltener Kinder- und Jugendkleidung sowie Damen- und auch zum ersten Mal Herrenkleidung geben. Aber das ist nicht alles, denn hier werden auch Schuhe, Handtaschen und vielerlei Accessoires angeboten und noch viel mehr. Der Einlass für Schwangere beginnt bereits um 16.30 Uhr. Mit dem Erlös unterstützt der Förderverein Projekte und Anschaffungen für den Kinder des evangelischen Kindergartens Klein Nikolai in Wörden.

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3: Am Samstag, den 5. September, findet im Speicherhusum um 20 Uhr das Konzert Saint City Orchestra – This Ain't Quiet Tour 2026 statt. Laut, direkt, ungefiltert. Wenn Saint City Orchestra auf Tour gehen, verwandelt sich jeder Club in einen vibrierenden, verschwitzten Raum voller Energie. Der Eintritt kostet 24 Euro im Vorverkauf zuzüglich Gebühren und 30 Euro im Abendverkauf. Am Sonntag, den 6.9., findet im Speicherhusum das Antifa-Café Nordfriesland statt. Jeden Monat ein neues antifaschistisches Thema. Vorträge, Filme oder Diskussionen. Reinschauen, mitreden, vernetzen. Alles bei veganem Kuchen. Der Eintritt ist kostenfrei, aber über eine Spende würde man sich freuen.

Am Mittwoch, den 9. September, findet um 18 Uhr das Afterwork-Singen statt. Die Gruppe trifft sich einmal im Monat ganz zwanglos im Speicher und singen gemeinsam Lieder, die jeder kennt und jeder mag. Der Eintritt ist kostenfrei.

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3: Am Donnerstag, den 10. September, findet von 19 bis 23 Uhr im Speicherhusum der legendäre Afterwork-Club statt. Es gibt nur eine Abendkasse und der Eintritt kostet 5 Euro pro Person. Am Samstag, den 12. September, tritt das Lundgren-Fischer-Havid-Trio in der Markthalle in Heide auf. Hier zeigen der dänische Gitarrist Jakob Fischer, der schwedische Trompeter Morten Lundgren und die dänische Bassistin Ida Havid ein Aufeinandertreffen von schwedischem Jazz mit Eleganz, Spielfreude und lebendiger Tradition. Präsentiert von jazzcoast.de. Die Eintrittspreise sind regulär 25 Euro, für Jazzcoast-Mitglieder 20 Euro und für Schüler und Studenten nur 5 Euro. Vorbestellen könnt ihr unter jazzcoast.de/t-online.de. Am Sonntag, den 13. September, findet von 18.30 Uhr bis 23 Uhr im Speicherhusum Salsa statt. Herzlich willkommen ist jeder, der die Lust hat, bei lateinamerikanischer und afrikanischer Musik das Tanzbein zu schwingen. Egal ob Anfänger oder Anfängerin oder Fortgeschrittene und Fortgeschrittener. Der Eintritt ist kostenfrei, aber man freut sich über eine Spende.

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2: Die kleinen gelben Chaoten sind zurück und diesmal wird's richtig filmreif. In der neuen Animationskomödie Minions und Monster verschlägt es die Kultfiguren ausgerechnet ins Hollywood der 1920er Jahre. Regie führt wieder ihr Schöpfer Pierre Coffin. In der deutschen Synchronfassung verleihen der zweifache Oscar-Preisträger Christoph Waltz sowie die Tokyo-Hotel-Brüder Bill und Tom Kaulitz den Charakteren ihre Stimme. Es wird turbulent, chaotisch und vor allem lustig. Mein Kollege Matthias Pillasch verrät uns mehr über Minions und Monster.
3: In den 1920er Jahren landen die Minions James und Henry in Hollywood und werden zu großen Filmstars.
4: In Hollywood haben die neuen Leinwandstars das Gesicht der Filmindustrie für alle Zeiten verändert. Die Minions sind zurück und sie sind mysteriöser denn je.
3: Der Ruhm hält nicht lange. Mit dem Aufstieg des Tonfilms ist es vorbei mit der großen Karriere. Denn die Minions sprechen nun mal ihre ganz eigene Sprache.
5: Buddy.
6: Oh, Humphrey.
5: Pinata. Carbonara. Lasagna.
3: James und Henry lassen sich davon nicht unterkriegen. Ihr Plan? Ein eigener Monsterfilm.
7: Ihr habt einen Monsterfilm geschrieben?
5: Sí, con Pika Kaiju. Arr, arr.
7: Sehr gut. Und was nimmt ihr als Monster? Aha.
3: Mit Hilfe eines alten Zauberbuches beschwören sie das winzige grüne Monster Gumi, den Täuscher, herbei.
5: Miso Soup con Komae. Natenobu Daifuku.
8: Ja, ich bin frei. Okay. Ich bin Gary Ockham, Oliver Magma, Ikabot, der Täuscher. Aber meine Freunde nennen mich Gumi, ist kürzer.
3: Für einen Monsterfilm braucht man natürlich mehr als ein Monster. Zum Glück weiß Gumi, wo es mehr zu finden gibt.
8: Ich habe die perfekten Monster für euch. Dann los.
3: Doch Gumi hat die Minions getäuscht. Und die Monster geraten völlig außer Kontrolle.
8: Ich beschwöre dich. Oh, alles Unterwerfende. Irene. Sie wird alles auf diesem Planeten zerstören!
5: No!
3: Nun müssen James, Henry und ihre chaotische Truppe das Durcheinander beseitigen, das sie selbst verursacht haben.
5: Sicher los! Bau, bau, bau!
2: Eine bunte Animationskomödie für die ganze Familie. Ab sofort flimmert Minions und Monster über die Kinoleinwand.

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2: 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Die Stadt ging unter vor 600 Jahren. Noch schlagen die Wellen da wild und empört, wie damals, als sie die Marschen zerstört. 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Ein einziger Schrei, die Stadt ist versunken und Hunderttausende sind ertrunken. Wo gestern noch Lärm und lustiger Tisch, schwamm anderen Tags der stumme Fisch. 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Trotz blanke Hans. Unser Benefizkonzert mit Andy Anderson und vielen Interpreten fand am 19.02.2005 in Heide statt. Der reichliche Spendenbetrag wurde Herrn Bürgermeister Stecher als Schirmherr überreicht.
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3: Vom 16. bis zum 20. September findet von 11 bis 17 Uhr im Steinzeitpark Albersdorf die Dithmarscher Grabungen statt. Ein Rechercheteam geht der Frage nach, wer die Menschen, die über die Jahrhunderte nach Dithmarschen kamen, waren und fördert dabei Erstaunliches zutage. Von steinzeitlichen HandwerkerInnen bis zu heutigen Biografien. Eine Anmeldung ist nicht notwendig und alle Interessierten sind willkommen. Am Montag, den 21.09. hält Professor Dr. H. Maximilian Mehdorn von der Klinik für Neurochirurgie vom Universitätsklinikum Schleswig-Holstein um 20 Uhr im Hotel zur Traube in Brunsbüttel seinen Vortrag als Arzt in China. Weitere Informationen findet ihr unter www.schuk.uni-kiel.de.

Am Mittwoch, den 23.09., hält Professor Dr. Dr. H. C. Ludwig Steindorf vom Historischen Seminar Europäische Geschichte in der Meldorfer Gelehrtenschule um 19 Uhr seinen Vortrag 100 Jahre Sektion Meldorf. Ihr Platz im Gesamtkunstwerk Schuck, SHUG. Weitere Informationen findet ihr unter www.schuck.uni-kiel.de.

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2: Zum sechsten Mal findet in diesem Jahr das Literaturfestival Föhr Erlesen statt. Vom 4. bis zum 13. September verwandelt sich dann die ganze Insel von Wiek bis Utersum in ein Veranstaltungszentrum für ein Programm, das weit über reine klassische Lesungen hinausgeht. Ganze 42 Programmpunkte zählt der Flyer für die Buchtage auf der Insel Föhr auf. Eine Vielfalt, die der Vorstandsvorsitzenden der Föhrer Buchtage Helge Lauenburg auch sehr am Herzen liegt.
3: Wir möchten eine bunte Mischung. Es ist zwar ein Literaturfestival, aber trotzdem, es gibt hier auch Wanderungen, es gibt hier auch Musik, es gibt hier Vorträge. Es ist nicht nur eine Lesung nach der anderen, sondern es ist eine spannende Mischung von unterschiedlichen Aspekten, die speziell jetzt für dieses Jahr zum Beispiel die Gezeiten betreffen.
2: Das Motto in diesem Jahr lautet nämlich Gezeiten. Alles hat seine Zeit. Dieses Motto soll sich durch das komplette Festival ziehen, das sich in diesem Jahr den großen und kleinen Bewegungen des Lebens widmet. Bei den abendlichen Sternwanderungen mit dem Sternlotsen Holger Everding, der Krimilesung mit dem Segeljournalisten Detlef Jens oder den Angeboten des Museums Kunst der Westküste. Ein Programm, zusammengestellt für Besuchende der Insel wie auch für Einheimische.
3: Und wir sind immer wieder beeindruckt davon, wie viel Ideen, gute Rückmeldungen sowohl von Insulanern, aber natürlich auch von Gästen, von Urlaubern und von Menschen, die dort eine Ferienwohnung haben, zu uns gebracht werden und sind auch ganz begeistert.
2: Und auch in diesem Jahr kommen einige bekanntere Namen auf die Insel. Florian Knöppler mit seinem Roman Mit dem ersten Licht, Mona Harry und ihre Geschichtensammlung Fliegen ist doch ganz leicht, Michaela Jari und ihr historischer Roman Der Sommer der Inseltöchter oder auch Gertrude von Holt, die aktuell auf Hallig-Hoge lebt und ihre Bestseller Die Hallig-Pastorin und Auf hoher See mitbringt. Einen besonderen Platz nimmt die Hamburger Autorin Beatrix Gerstberger ein, die ihre beiden preisgekrönten Romane Die Hummerfrauen und Hummerjahre für die Eröffnungslesung mitbringt. In diesem Rahmen wird in diesem Jahr auch wieder der Föhrer Lyrikpreis vergeben. Dazu Simone Welzin, ebenfalls Vorstandsmitglied im Verein.
4: Wir haben als einzige Verbindung natürlich auch das Thema, was wir mit angeben, in dem Fall die Gezeiten oder alles hat seine Zeit und auch den Bezug zur Insel Föhr, der erwünscht ist. Und in diesem Jahr haben wir tatsächlich, weil wir im letzten Jahr insgesamt, ich glaube, 640 Einsendungen hatten, zum Teil auch hatten Menschen mehrere Gedichte eingesendet, haben wir das ein bisschen in Form gebracht und nichtsdestotrotz haben wir jetzt, glaube ich, 160, 170 Einreichungen wieder von eben jeder Person nur einer.
2: In diesem Jahr werden dabei gleich drei verschiedene Preise ausgelobt. Der Hauptpreis, dann der Jugendlyrikpreis für Menschen von 12 bis 18 Jahren und der Friesk-Lyrikpreis für Gedichte in friesischer Sprache. Und das ist noch nicht alles. Auch der Geschichtenwettbewerb für Föhrer Grundschulkinder findet wieder statt, bei dem auch wieder ein kleines Heft entsteht.
4: Wir haben natürlich dann auch eine ganz prominente Rednerin, die dann auch die Eröffnung dieses Geschichtenwettbewerbs mitmacht. Und das ist in dem Fall Beatrix Gerstberger von den Hummerfrauen. Unsere Promis freuen sich jedes Jahr wieder und sagen, wow, was für tolle Geschichten, was habt ihr für Kinder, die können noch hier erzählen und das sogar aufschreiben. Und das ist uns eben auch ganz wichtig. Wir brauchen ja später auch noch Leser für die Bücher und wir brauchen Menschen, die Bücher schreiben. Und insofern immer auch die Kinder im Fokus.
2: Diese Geschichten werden dann am Freitag, den 4. September um 16 Uhr noch einmal im Kurgartensaal in Wiek vorgestellt. Die Buchtage auf der Insel Föhr, Föhr erlesen, finden vom 4. bis zum 13. September statt. Alle Infos findet ihr unter www.föhr-erlesen.de.

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2: Ich habe ja das Gefühl, das ganze Land hat was an Kopf. Und das Schlimme ist, die Krankheit ist nicht von hier. Nee, der ist von der anderen Seite von großen Ozean rübergekommen. Nicht eins, was von Amerika kommt, ist Gold. 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
3: Am Freitag, den 25. September, findet um 18 Uhr im Bürgerhaus von Heide das Frauenfest. Mutig, stark, selbstbewusst statt. Ein Abend voller Kreativität, Austausch und Ermutigung erwartet dich. Unter anderem gehören dazu Malaktionen mit den KünstlerInnen Ina Berg und Birgitta Jasper und leckeres Fingerfood. Eine Anmeldung ist erforderlich und die Plätze sind begrenzt. Anmelden kann man sich bei monika.schmudde@kirche-dithmarschen.de oder unter 0170 55 43 00. Am Montag, den 28.09., hält Doktor der Philosophie Heiko Liepert vom Philosophischen Seminar um 19 Uhr im Forum des Schulzentrums Westerland seinen Vortrag Toleranz und Identität über wechselseitiges Verstehen und Aushalten. Weitere Informationen findet ihr unter www.schuck.uni-kiel.de. Vom 26. August bis zum 6. September findet in der Harmonie in Baalt die Kulturwoche Baalt statt. Der Ort verwandelt sich für mehrere Tage in eine lebendige Bühne, gestaltet von den Menschen vor Ort und offen für alle. Zu den Highlights gehört der unterhaltsame Rundgang durch die Baalter Dorfgeschichte Histour. Für einige Angebote der Kulturwoche ist eine Anmeldung unter www.baalt-events.de nötig.

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2: Es ist sein bekanntestes Werk und wohl auch sein letztes. Mit dem Schimmelreiter hat sich der Husumer Schriftsteller Theodor Storm kurz vor seinem Tod im Jahre 1888 unsterblich gemacht. Als Theaterproduktion des Ohnsorgtheaters kehrt der Deichgraf Hauke Haien und sein unheimlich anmutender Schimmel nun zurück nach Nordfriesland. Und zwar in den Hochdorfer Garten in Tating. Marco Reimers, inzwischen fester Bestandteil des Schauspielensembles am Ohnsorgtheater, holt das Stück damit in seine Heimat nach Eiderstedt.
3: Ah, das ist schon was Besonderes. Gestern stand ich am Deich und bin so ein bisschen den Text schon mal durchgegangen und dachte so, oh nee, das ist wirklich geil, dass wir das hier machen, weil das einfach, das also man ist natürlich mit der Landschaft auch verbunden und wenn diese schönen Texte von Theodor Storm, die natürlich die Landschaft so schön beschreiben und man diese Landschaft natürlich einfach so schon riechen kann, das ist schon was Schönes.
2: Laut Reimers war der Schimmelreiter das allererste Buch, das er im Alter von 15, 16 Jahren freiwillig gelesen hat. Bis zur ersten Aufführung am Ohnsorgtheater in der Inszenierung von Ingo Putz und Yvonne Marcour sollte es dann noch bis 2024 dauern. Seit November letzten Jahres darf Marco Reimers dann auch die Hauptrolle spielen, auf die er schon vorher ein Auge geworfen hat.
3: Ja, doch, das habe ich auch so kommuniziert. Denn in der ersten Runde war ich ja nicht dabei, weil das wahrscheinlich zeitlich auch nicht aufging. Und dann habe ich wirklich gesagt, also falls das nochmal aufgenommen wird und der Kollege, der das gespielt hat, nicht kann, dann würde ich das gerne machen. Das habe ich so kommuniziert und das hat einen auch so hingehauen.
2: Als dreiköpfiges Ensemble kommt Marco Reimers zusammen mit Christina Bremer und Stefan Möller-Titel jetzt nach Tating, um den Klassiker in einer besonderen Inszenierung zu präsentieren. Das Bühnenbild dafür wird von Marco Reimers, immerhin auch gelernter Tischler und Zimmermann, zum großen Teil selbst gebaut. Schon in der Vergangenheit hat er plattdeutsches Theater in den Hochdorfer Garten in Tating gebracht. Aber ganz ohne Unterstützung geht das natürlich nicht.
3: Die Richard-zum-Bruchwitz-Stiftung, die verwalten den Hochdorfer Garten und die haben uns da herzlich eingeladen und ganz herzlich willkommen geheißen. Und auch vom Heimatbund haben wir hier wahnsinnig großartige Unterstützung bekommen. Da sind wir sehr dankbar.
2: De Schimmelrieder. Nach der Novelle von Theodor Storm wird in Hoch- und Plattdeutsch vom 9. bis zum 20. September im Hochdorfer Garten in Tating aufgeführt. Und zwar mittwochs bis samstags um 19.30 Uhr und sonntags um 16 Uhr. Die Karten dafür bekommt man beim Eiderstedter Krog in Tating oder auf www.sankt-peter-ording.de/erlebnis-shop.

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1: Port Nügen, Dauwurde. Wie in den meisten anderen Sprachen auch, müssen die Verben im Friesischen flexiert werden, also ihre jeweilige Endung der Person und Zeit anpassen. Dabei gibt es ein festes Schema, dem die sogenannten regelmäßigen Verben mehr oder weniger genau folgen. Leider gibt es im Friesischen nicht besonders viele regelmäßige Verben, aber einige gibt es schon. Nehmen wir mal das Verb boge, das bedeutet wohnen. Boge. Für die erste Person Singular, also ich wohne, nimmt man dem boge einfach das E weg. Ich bog. Für die zweite Person Singular, also du wohnst, kommt das E wieder ran. Und dazu noch ein ST. Du bogest. In der dritten Person lautet die Endung nicht mehr EST, sondern ET. Sie wohnt heißt also je boget. Bei den Pluralformen ist es etwas einfacher. Die sind im Nordfriesischen nämlich sowohl bei wir, ihr und sie gleich und entsprechen in der Regel dem Infinitiv, also der Grundform boge. We boge, wir wohnen. Jam boge, ihr wohnt. Ja boge, sie wohnen. Nehmen wir noch mal ein anderes regelmäßiges Verb, zum Beispiel frauge, fragen. Ich fraug, ich frage. Du fraugest, du fragst. Hi frauget, er fragt. We frauge, wir fragen. Jam frauge, ihr fragt. Ja frauge, sie fragen. Mehr Friesisch findet ihr unter www.frieske.de. Adis!

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Ein kleiner Sprachkursus der Friesk vor Inning. 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Wie in den meisten anderen Sprachen auch, müssen die Verben im Friesischen flexiert werden, also ihre jeweilige Endung der Person und Zeit anpassen. Dabei gibt es ein festes Schema, dem die sogenannten regelmäßigen Verben mehr oder weniger genau folgen. Leider gibt es im Friesischen nicht besonders viele regelmäßige Verben, aber einige gibt es schon. Nehmen wir mal das Verb boge, das bedeutet wohnen. Boge. Für die erste Person Singular, also ich wohne, nimmt man dem boge einfach das E weg. Ich bog. Für die zweite Person Singular, also du wohnst, kommt das E wieder ran. Und dazu noch ein ST. Du bogest. In der dritten Person lautet die Endung nicht mehr EST, sondern ET. Sie wohnt heißt also je bogit. Bei den Pluralformen ist es etwas einfacher. Die sind im Nordfriesischen nämlich sowohl bei wir, ihr und sie gleich und entsprechen in der Regel dem Infinitiv, also der Grundform boge. We boge, wir wohnen. Jam boge, ihr wohnt. Ja boge, sie wohnen. Nehmen wir noch mal ein anderes regelmäßiges Verb, zum Beispiel frauge, fragen. Ich fraug, ich frage. Du fraugest, du fragst. Hi frauget, er fragt. We frauge, wir fragen. Jam frauge, ihr fragt. Ja frauge, sie fragen. Mehr Friesisch findet ihr unter www.frieske.de. Adis!

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ziemlich bunt, denn dabei sind so unterschiedliche Interpreten wie Lloyd Price, Linda Scott, Johnny Cash gemeinsam mit Bob Dylan, Link Wray und Dick Dale and the Deltones, Jimmy Bowen, Jackie D und Waylon Jennings.

77 Sunset Strip, die Detektivserie aus Hollywood, startete 1958 in Amerika und kam dann ab 1960 ins deutsche Fernsehen und Cookie, gespielt von Ed Burns, der Parkplatzwächter, er landete 1959 mit Connie Stevens einen Hitparadenerfolg. Cookie, Cookie, lend me your comb. Gitta Lind machte mit Hans Klarin, der deutschen Synchronstimme, die deutsche Version des Songs. Und ich habe eben die Titelmelodie mit dem Orchester Don Rocky gespielt. Lloyd Price fragte 1959, Where were you on our wedding day? Nun, mit der nächsten Single-Veröffentlichung auf dem ABC-Label klärte sich die Angelegenheit, denn die hieß I'm Gonna Get Married, Lloyd Price, und wurde ein weiterer Hitparadenerfolg.

Bob Dylan kommt im Rahmen seiner Rough and Rowdy Ways Tour am 23. Oktober zu uns nach Flensburg. Vielleicht habt ihr Lust, das Konzert zu besuchen. Der Kartenvorverkauf ist eröffnet. Die Benutzung des Smartphones während der Veranstaltung ist verboten. Aber vielleicht kann man darauf auch gut verzichten. Hier ist er jetzt gemeinsam mit Johnny Cash und dem Carl Perkins Evergreen Matchbox. Die beiden scheinen eine Menge Spaß gehabt zu haben. Dick Dale und seine Daltones spielen dann Angry Generation. Und ich finde, auch wir waren damals eine Angry Generation. Aber das ist heute wohl kaum anders.

Die Royal Teens aus New Jersey waren das mit ihrem 1959er Hit Believe Me. Gegründet wurde die Band aber bereits 1957 unter dem Namen Royal Tones. Weiter geht es jetzt mit Gene Ross und Endless Sleep, 1958 auf Harold H517 in Amerika erschienen. Und das ist für mich die absolute Kopie des Jody Reynolds Hits. Es folgt dann Danny Wolf mit Pucker Paint. Ich finde, bei uns ist die Aufnahme mit Julian Duval bekannter. Das Original stammt aber von Danny Wolf, der den Song auch geschrieben hat. Und das Original ist 1958 auf Dot Records erschienen.

Er war Bassist bei den Rhythm Orchids von Buddy Knox und später Chef von Warner Brothers Records. Singen konnte er nicht, versuchte es aber immer wieder. Jimmy Bowen war das, unterstützt von den Rhythm Orchids mit Warm Up To Me Baby, 1957 auf dem Roulette-Label erschienen. Jetzt habe ich für euch einen Gene Vincent-Titel, heute allerdings mit Johnny Rivers, Rocky Road Blues, und dann spielen The Rockin' R's Heat auf Tempus TR-1507 aus dem Jahr 1959. Nameless hieß die A-Seite und die kennt ihr bestimmt alle, aber die gibt's heute nicht.

Pfarrer Gerd Musfeder Mikrofon mit der 864. Sendung Tinbit damals. Ich wünsche gute Unterhaltung.

Das war noch einmal Lloyd Price, Lady Luck, jetzt aus dem Jahr 1960 in Amerika auf ABC Paramount und bei uns gab es die Scheibe auf dem Elektrola-Label. Ja, ist tatsächlich bei uns erschienen. Die Royal Teens hatten wir heute schon, aber ich habe hier noch zwei weitere Aufnahmen. Zunächst Big Name Button, 1959 auf ABC Paramount und das war der gescheiterte Versuch, einen Nachfolger für ihren Hit Short Shorts zu finden, der 1957 auf Power Records erschien, dann an ABC Paramount verkauft wurde und 1958 die Charts stürmte. Das Lied ist hinlänglich bekannt und dann Leotards, 1959 auf Mighty Records erschienen, ohne Resonanz.

Woohoo war wohl ihr größter Hit und ich habe eben Da Garnet Baby mit den Rocketeens gespielt. Linda Scott war 1961 überaus erfolgreich mit I've Told Every Little Star. Nach einer Reihe weiterer recht erfolgreicher Aufnahmen zog sie sich 1969 aus dem Showgeschäft zurück und ging 3 Jahre zur US Army. Nach einem anschließenden Theologiestudium verliert sich ihre Spur. Aus dem Jahr 1962 jetzt Never in a Million Years und damit grüße ich Beverly in Seattle, die nach ihrer früheren Freundin sucht. Eine Website für Linda Scott ist im Aufbau, das aber bereits seit Ewigkeiten, ohne dass sich etwas rührt.

Johnny Cash hatte ebenfalls Unterstützung für seinen Hit I Still Miss Someone und das war natürlich wieder Bob Dylan. Entstanden ist die Aufnahme 1969 während der Session für das Album Nashville Skyline mit Bob Dylan am 17. und 18. Februar. Genauso wie bei Matchbox, aber den Song hatten wir ja heute schon. The Rondells aus Boston gab's davor mit Backbeat Number One auf Amy Records aus dem Jahr 1961. Wir kommen zum Schlussspurt für heute. Crazy Little Mama mit Johnny Carroll.

0: Den nächsten Song kennt ihr ganz sicher in der Version mit Elvis Presley, Trouble. Und ich habe für euch heute eine Aufnahme mit Jackie D, ganz sicher bekannter als Jackie D. Shannon.
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Link Ray war das zum Ausklang mit Tijuana. Das war Team wie damals, Nummer 864. Und ich hoffe, ich konnte euch gut unterhalten. Wenn ja, sagt's weiter und schaltet nächste Woche wieder ein. Wenn nein, behaltet es für euch. Ich bin jedenfalls nächste Woche wieder für euch da. Eine schöne Zeit wünscht bis dahin euer Sendeverantwortlicher.

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Interviews, die Andreas Goballa von Westküste FM geführt hat. Und natürlich zwischendurch viel Musik von diesen Konzerten oder auch Konzerten, die noch zu erwarten sind oder schon im Schleswig-Holstein Musikfestival 2026 gelaufen sind.

0: Wir starten in Lübeck im Treibsand einer sehr alternativen Spielstätte mit dem Duo Symbio. Lars-Emil Öjeberget am Akkordeon und Electronics und Johannes Gevorgyan Hellmann an der Drehleier und Electronics haben dort gespielt. Eine erste Kostprobe haben Sie gerade gehört, das war nämlich das Stück Amnesty. Und weitere Eindrücke von dem Konzert schildert Ihnen jetzt Michael Lupatsch, denn er war dabei.
1: Als Folksensation wurde das Duo

vom Programmheft des Schleswig-Holstein-Musikfestivals angekündigt. Es hieß darin, Tradition und Moderne würden dabei verschmelzen. Einmal sind es traditionelle Instrumente. Das Akkordeon, gespielt von Lars Emil Öyeberget, und die Drehleier, gespielt von Johannes Gevorkian Hellmann. Und gleichzeitig moderne elektronische Bässe und Drumsets, die beide mit den Fußtasten spielten. Sie saßen nämlich beide. Auch wenn da nur zwei Musiker Musik auf der Bühne machen, hört sich das nach einer viel größeren Gruppe an. Die beiden, die saßen auf recht niedrigen Podesten, die waren im 90-Grad-Winkel schräg zueinander auf die Bühne des Treibsands gestellt worden. Und so konnten sich beide immer wieder ansehen und waren doch auch dem Publikum zugewandt. Die Drehleier, die auf Englisch den schönen Namen Hurdy-Gurdy hat, ist wohl eher ein seltenes Instrument für elektronische Tanzmusik. Johannes Gevorkian Hellmann dreht dabei mit der Hilfe einer Kurbel an einem Holzrad, auf dem die 17 Saiten aufliegen. So eine Drehleier, die ist ziemlich wetterabhängig und 10 Grad mehr in Lübeck als in Schweden, da musste häufiger gestimmt werden. Das führte auch dazu, dass der Akkordeonspieler Lars Emil Öyeberget häufiger längere Moderationen improvisieren musste. Und er meinte dann, na, Akkordeonspieler müssen halt ziemlich geduldig sein, wenn sie mit einem Drehleierspieler unterwegs sind. Lars Emil Öyeberget, der das elektrisch verstärkte Akkordeon spielt, ist gerade zum Akkordeonspieler des Jahres gewählt worden. Zwischen zwei Titeln im weiteren Verlauf des Konzerts packte dann Johannes auch mal seine erste Hilfetasche zum Stimmen der Drehleiter aus. Zum Vorschein kam neben verschiedenen Gabeln und schraubenzieherartigen Teilen ein kleines Fläschchen mit einer goldenen Flüssigkeit. Brennspiritus, 98% Alkohol. Das gibt es in deutschen Supermärkten für 1 Euro der Liter. Und Johannes kauft dann, wenn sie hier in Deutschland auf Tournee sind, immer gleich einen richtigen Vorrat für seine Konzerte. Er nutzt den Brennspiritus, wenn ich das richtig verstanden habe, als die Flüssigkeit, mit der das Rad eingerieben wird, das über die Saiten streicht. Andere nutzen wohl auch ein bestimmtes Harz dazu. So eingeschmiert funktioniert das Rad an der Drehleier so ungefähr wie ein unendlicher Geigenbogen und setzt die Saiten permanent in Schwingungen. Mit den Tasten der Klaviatur oben an der Drehleier werden mittels kleiner Holzstücke die Saiten verkürzt und so entstehen die höheren Töne. Aber es gibt auch die sogenannten Bordun-Saiten, die frei über das Rad laufen und einen ununterbrochenen tiefen Grund- und Dauerton erzeugen. Dieser sehr bassige Ton wird dann nochmal durch elektronische Bassgeräusche verstärkt, die beide Musiker mit ihren Füßen bedienen. Manchmal, aber eher selten im Konzert, gab es dann auch einen elektronischen Drumset in den Stücken.

Die Schnarrseiten der Drehleier, die liegen dann auf einem losen Holzstück und durch den Drehimpuls beginnen diese Stücke, auch Holzzweig oder Tangente genannt, zu wackeln und die Musik wird sehr schnarrend. Wir saßen im Treibsand zuerst auf den Stufen der Empore im Obergeschoss. Da gab es aber gar keinen guten Sound. Die elektronischen Bassläufe überdeckten das doch differenzierte Spiel von Drehleier und Akkordeon ziemlich stark. Die beiden Instrumente, obwohl auch elektronisch verstärkt, waren oben kaum zu vernehmen. Deshalb sind auch viele Leute aufgestanden dort oben und von den Sitzplätzen heruntergegangen. Eigentlich hatte ich auch vor, in der Pause zu gehen. Die gab es dann gar nicht. Aber ich bin dann doch nach einigen Stücken erstmal an die Bar ins Erdgeschoss gegangen, wo der Sound klasse und genau der richtige war. Und außerdem muss man sagen, der Treibsand, da gibt es ein Bier immer noch für 2,50. Auch das ist toll bei einem Konzert des Schleswig-Holstein Musikfestivals und gibt es woanders meistens nicht. Nicht für diesen Preis. Sehr groß war dann am Ende des Konzerts auch der Dank der Musiker an das ehrenamtliche Team im Treibsand. Und damit hatten sie sicherlich recht. Unten gab es dann einen viel besseren Eindruck der Musik. Es gab tolle Grooves, ansteckende Temposteigerungen. Man wurde hineingezogen in eine Art Soundrausch. Und dieser Rausch, der setzte sich dann auch in Arm- und Beinbewegungen fort. Das klingt dann oft wie Minimal Music oder auch elektronische Tanzmusik. Es entwickelt sich meist langsam in den Stücken, aber gegen Ende hin wird es immer schneller. Und wie unter Hypnose kommt man dann dabei ins Drehen, ins Hüpfen und ins Für-sich-Tanzen. Der Katalog des Schleswig-Holstein Musikfestivals spricht von Symbio als einer der spannendsten Stimmen der neuen Nordic-Folk-Szene. Beide Musiker moderierten auf Englisch und ziemlich humorvoll. Johannes Gervokain-Hellmann erzählte beispielsweise, dass er aus einem sehr kleinen Dorf in Nordschweden stammt, mit nur 50 Einwohnern. Jetzt seien es ja nur 49, denn er sei ja auf Tournee oder sonst meistens in Stockholm. Weitere Themen waren Landschaften, das Licht des Nordens und auch Blicke in den Nachthimmel, manchmal auch Trauriges. Wie zum Beispiel in einem Stück, das eine Darkest Tower, eine ganz schwarze Stunde, beschreibt. Musik.

Andere Stücke erzählten von dem bewegten urbanen Leben in Stockholm, wo die beiden Musiker leben. Und von Menschen, die zwar etwas sonderbar sind, die es aber gerade in ihren Eigenarten zu akzeptieren gilt. Die Themen sind dabei eher nur zu erahnen, da die Musik ohne Text ist und die Stücke untereinander doch recht ähnlich sind und fast am Ende immer wieder Drive aufnehmen. Johannes erzählt dann zu einem anderen Titel von den 6-stündigen endlosen Autofahrten zu seinen Eltern in den hohen Norden Schwedens. Wenn dann dabei die Nacht anbricht und es dunkel wird und still. Eben von dieser Ruhe des Nordens. Das entsprechende Stück Starlit Skies wird auf dem neuen Album sein, das im Oktober erscheinen wird. Es fängt zwar leise und langsam an, steigert sich dann aber auch wieder in einen sehr tanzbaren Groove.

Manchmal gibt es aber traurige Momente und auch Depressionen kommen ja im Norden häufiger vor. Da müsse man einfach hindurch.

Das Lübecker Treibsand war ja zum dritten Mal Veranstaltungsort des Schleswig-Holstein-Musikfestivals. Und irgendwie hat das Festival jetzt auch die richtige Musik dafür gefunden. Das Publikum, das war eher ein Treibsandpublikum als ein SHMF-Publikum. Auch altersmäßig war es sehr unterschiedlich. Es gab auch sehr junge Menschen, die besonders ekstatisch hüpften und herumsprangen. Und die Stimmung, die war dann bei allen richtig gut. Musik.

Jubelnder Applaus vom Publikum. Von Standing Ovations kann man ja nicht so richtig sprechen, weil sowieso 85% des Publikums standen und viele tanzten. Nachdem ich nach den ersten Titeln von der Empore heruntergekommen war, hat es auch mir noch fantastisch gefallen. Ein tolles Konzert am richtigen Ort, auch so etwas gibt es zu entdecken beim Schleswig-Holstein Musikfestival. Musik.

Sie hören Musikfest im Radio, das Magazin zum Schleswig-Holstein Musikfestival. Das gerade war nochmal das Duo Symbio aus Schweden mit Starlit Skies. Wir bleiben in Skandinavien und hören im nächsten Beitrag alte Musik von Nordic Sounds. The Curious Bards, die neugierigen Barden, mit Elektra Patiopoulou als Mezzosopranistin. Sie spielten am 19.8. in Schenefeld im Mittelholstein in der Bonifatiuskirche und am 20.8. in Lübeck in der St. Philippuskirche. Iris Bürger war in Lübeck dabei und stellt uns nach einem musikalischen Einstieg zunächst die Kirche St. Philippus vor.

An einem Donnerstagabend im August machte ich mich in regnerischer und gewittriger Wetterstimmung auf zu einem Konzert in der St. Philippuskirche am Stadtrand von Lübeck im Stadtteil Marli-Weslow gelegen. Dies Konzert gehörte zu einer Konzertreihe mit dem klangvollen Titel »Vor den Toren«. Das ist eine von der Posseel-Stiftung geförderte Reihe, die Musik in die Stadtteile und Quartiere außerhalb der Lübecker Altstadt bringt und jährlich im Sommer im Rahmen des Schleswig-Holstein-Musikfestivals stattfindet. Die Lübecker St. Philippuskirche ist in den 50er Jahren des 20. Jahrhunderts erbaut und 1957 eingeweiht worden. Wegen ihres eigenwilligen Äußeren, das einem Seehund ähnelt, der einen Ball auf seiner Schnauze balanciert, wird die Kirche auch St. Seehund genannt. Das Innere ist schlicht, angenehm und geräumig und hier fand sich ein zahlreiches und interessiertes Publikum ein, um dem Ensemble The Curious Bards zu lauschen.

The Curious Bards, die neugierigen Barden. Der Name des Ensembles macht ja schon neugierig. Die Barden, das sind die Sänger und Musiker in der altkeltischen Kultur, die mündlich ihre Traditionen pflegen und weitergeben. Ich möchte das Ensemble kurz näher vorstellen. Neben dem althergebrachten Instrumentarium eines ganz normalen alten Musikensembles wie Violinen und Viola da Gamba bedienten die Musiker ebenso professionell zwar historische, für uns aber zumeist ganz unbekannte Instrumente wie Zister, Nickelharpa und Hardanger Fiedel. Alle vier Instrumentalisten studierten historische Instrumente und historische Aufführungspraxis in Lyon, Paris und Basel und fanden sich im Jahr 2015 zusammen, um ihrer Leidenschaft für alte keltische und gälische Musik zu frönen und dehnten ihre Suche nach immer neuen Quellen über irische, schottische und englische Musik bis zur Volksmusik Norwegens und Schwedens im 18. Jahrhundert aus. Und diese nun war im Programm Nordic Sounds zu hören.

Das Ensemble The Curious Bards musiziert mit einem wahrhaft kuriosen Instrumentarium. Zunächst ganz vertraut mit zwei Violinen und einer Viola da Gamba, dann aber begleitet durch eine Zista, gespielt von Jean-Christophe Morel. Die Zista ist ein historisches Zupfinstrument ähnlich einer Laute, mit einem tropfenförmigen Korpus und Metallsaiten, die mit einem Plektrum gezupft werden. Dies ist ein sehr beliebtes Haus- und Ensembleinstrument in der Musik der Renaissance und des Barock gewesen. Die Viola da Gamba wurde von Sarah von Odenhove gespielt, die verlässlich all die Groundbässe durchhielt und den Rhythmus vorgab. Die beiden Geiger, Alix Boisvert und Louis Capet, wechselten in Windeseile zur Nickel Harper und zur Hardanger Fiedel, historische nordische Volksinstrumente, die mir aber bislang nur vom Namen bekannt waren. Die sahen schon ungewöhnlich aus und erforderten spezielle Spieltechniken und verliehen der Musik auch einen ganz außergewöhnlichen Sound. Ich möchte die beiden Instrumente kurz beschreiben, denn auch die Vorstellung der Instrumente fand im Konzertprogramm seinen Platz. Die Nickelharpa oder Schlüsselfiedel ist ein Streichinstrument, das quer vor dem Körper gehalten wird und über Tasten werden die Saiten abgegriffen. Der Musiker bedient also Bogen und Tasten. Dieses Instrument steht seit 2023 auf der Liste des immateriellen Weltkulturerbes der UNESCO. Die Hardanger Fiedel, wundervoll verziert, hat neben den gestrichenen Saiten noch darunterliegende Resonanzsaiten aus Metall, die mitschwingen und so einen ganz eigenen, geradezu mystischen Klang erzeugen.

Was aber wäre Volksmusik ohne Text und ohne Gesang? Die Krönung des Programms also war der Gesang der griechischen Mezzosopranistin Elektra Patsiopoulou, die als Gast das Ensemble vervollständigte und zudem sehr launig und schwungvoll in herrlich holprig kreativem Deutsch durch das Programm führte und uns als Publikum fröhlich und leicht in die Musik hineinzog. Das begeisterte und erheiterte und riss zu unablässigem Applaus mit.

Die Lieder und Texte handelten von Liebe und Sehnsucht des einfachen Volkes, von Naturwesen und Geistern. Die Instrumentalmusik, zumeist Tänze, waren harmonisch zwar schlicht, aber schwungvoll und mitreißend, mal verträumt, dann wieder wild und in ihrer hohen Virtuosität perfekt dargeboten. Die Musiker von The Curious Bards bringen ihre hohe Virtuosität auf den Instrumenten, perfektes Zusammenspiel und ihre Kenntnisse von historischer Aufführungspraxis in fantasievollen und damit beeindruckenden Zusammenklang. Das gilt vor allem insbesondere für die Verzierungskunst des 18. Jahrhunderts und die Kunst der Diminution, die sehr weit über das Spiel der überlieferten Volksmusik hinausgeht. Das beherrschen die Musiker meisterhaft. Man versteht diese Musik und ist dennoch erstaunt, wie kunstvoll und virtuos sie dargeboten wird. Dies war ein mitreißendes und beeindruckendes Konzert, zudem gewürzt mit allerlei Verschmitztheit und humorvollen Einsprengseln, bei der Vielzahl von rasant schnellen Tönen auch noch gänzlich ohne Noten musiziert. Das zog uns als Publikum fröhlich und bewundernd in seinen Bann und wurde mit einem nicht enden wollenden Applaus belohnt. Das Publikum wiederum wurde mit einer Zugabe belohnt. Es erklang Solvegs Lied von Edvard Grieg.

0: Das waren Eindrücke des Konzertes von Nordic Sounds in der St. Philippuskirche in Lübeck. Mit Edvard Griegs Klavierkonzert endet am Sonntag, den 30. August, das Schleswig-Holstein Musikfestival 2026. Gemeinsam mit der NDR Radiophilharmonie spielt Jan Lisicki eines der beliebtesten Werke der romantischen Klavierliteratur. Der kanadische Pianist verbindet mit dem Festival eine lange Geschichte. Bereits 2013 erhielt er hier den Leonard Bernstein Award. Im Gespräch mit Andreas Kuballa spricht er über seine Beziehung zum Schleswig-Holstein Musikfestival und die besondere Atmosphäre von Griegs Konzert.
1: Jan, Sie haben 2013 beim Schleswig-Holstein Musikfestival den Leonard Bernstein Award erhalten und sind seitdem immer wieder zu Gast. Welche Bedeutung hat das Festival für Sie?
2: I absolutely love festivals that bring music to audiences. And I think that's exactly what the Schleswig-Holstein Music Festival does.
3: Ich schätze Festivals, die Musik zu den Menschen bringen. Genau das gelingt dem Schleswig-Holstein Musikfestival. Die Konzerte finden nicht nur in großen Städten statt, sondern auch in Kirchen, Scheunen oder an anderen besonderen Orten. Dadurch wird klassische Musik für viele Menschen erreichbar, die sonst vielleicht keine Gelegenheit hätten, solche Konzerte zu besuchen. Außerdem beeindruckt mich das Festivalorchester. Es gibt jungen Musikerinnen und Musikern die Möglichkeit, mit Solisten und Dirigenten zusammenzuarbeiten und wertvolle Erfahrungen zu sammeln. Und natürlich verbinde ich viele persönliche Erinnerungen mit dem Festival. Konzerte in der Elbphilharmonie gehören genauso dazu wie ein Auftritt in einer Kuhscheune, in der der Flügel mit einem Kran hereingehoben werden musste. Ich komme immer wieder gern zurück und freue mich darauf, neue Eindrücke zu sammeln.
2: Performing in Biddelsdorf or perhaps Flensburg or in a cow barn where the piano had to be lifted by a very big sort of crane machine. So many memories for me that I always really love coming back and creating some new ones.
1: Wenn Sie auf die vergangenen Jahre Ihrer Karriere zurückblicken, was hat sich für Sie als Musiker am meisten verändert?
2: I think there's multiple answers to the same question. One, of course, is that the journey with music is a constant one of improvement, of evolvement, of change.
3: Musik ist ein ständiger Entwicklungsprozess. Es gibt keinen Punkt, an dem man sagen könnte, jetzt habe ich alles erreicht. Mit der Zeit verändert sich die eigene Sicht auf die Werke und damit auch ihre Interpretation. Besonders wichtig geworden ist mir, Konzertprogramme zusammenzustellen, die dem Publikum einen neuen Blick auf bestimmte Themen oder Komponisten eröffnen. Gleichzeitig habe ich gelernt, dass das Leben mehr umfasst als Konzerte. Während der Pandemie wurde mir bewusst, wie wichtig Zeit zu Hause und in der Natur ist. Ich spiele heute noch immer rund 100 Konzerte im Jahr, weiß aber inzwischen viel besser, was ich brauche, um diese Arbeit dauerhaft mit Freude machen zu können.
2: And personally, the biggest change I think was in the COVID pandemic, which allowed me to learn after playing for many years over 100 concerts a year, that life has so much more to offer. And while I still play just about 100, slightly 100 concerts a year, I know what I also need in life, access to nature, to simply time at home, to make myself enjoy every day of what I do.
1: Sie beschließen das diesjährige Festival mit Griegs Klavierkonzert A-Moll Opus 16. Warum passt dieses Werk so gut an das Ende des Festivals?
2: Oh, it's such a great piece. Of course, there's lots that will be great finales, but Grieg somehow has exactly this access to nature. And I know that we're playing it in Kiel in Germany, but just across the ocean, the sea is Norway, of course.
3: Griegs Musik besitzt eine besondere Nähe zur Natur. Sie erzählt von Weite, vom Meer und von der Landschaft des Nordens. Kiel liegt direkt an der Förde und von dort ist Norwegen nicht weit entfernt. Diese Verbindung kann man beim Hören fast spüren. Gleichzeitig steckt in diesem Konzert unglaublich viel Schönheit und Lebensfreude. Es gibt Momente voller Kraft, aber ebenso Augenblicke großer Ruhe und Einsamkeit. Genau diese Mischung macht das Werk für mich besonders. Ich liebe dieses Konzert.
1: Ihr Klavierspiel gilt ja als transparent und lyrisch. Wie finden Sie in einem so virtuosen Werk die Balance zwischen Kraft und Zurückhaltung?
2: Well, I think one of the most important aspects of my instrument, and one that I always try to take advantage of, is how it has this incredible variety of sounds.
3: Das Klavier besitzt eine enorme Vielfalt an Klangfarben und Dynamik. Gerade Griegs Konzert bietet dafür unzählige Möglichkeiten. Es gibt große, kraftvolle Passagen und unmittelbar danach sehr intime Momente wie im zweiten Satz. Mir ist wichtig, der Partitur zu vertrauen. Manche Stellen wirken gerade deshalb so eindrucksvoll, weil sie schlicht geschrieben sind. Man muss sie nicht künstlich komplizierter oder romantischer machen. Manchmal spricht Musik am stärksten, wenn man ihre Einfachheit zulässt.
2: There's a lot of fragments in this concerto that are written in such a simple way and speak so clearly when they're played in that simple way and are often forced into being something more complex. And I think sometimes adding complexity, adding romanticism, adding these sort of what we perceive as emotion is not necessarily helpful for the work.
1: Sie haben mit vielen der bedeutendsten Orchester und Dirigenten gearbeitet. Wonach wählen Sie Ihre Projekte heute aus?
2: Basically the projects that I know I will enjoy, and of course at certain points in my calendar those that will challenge me, that will give me a new perspective.
3: Ich entscheide mich für Projekte, auf die ich mich wirklich freue und die mir gleichzeitig neue Perspektiven eröffnen. Wenn ich auf der Bühne Freude empfinde, überträgt sich das auch auf das Publikum. Davon bin ich überzeugt.
1: Sie haben Ihre internationale Karriere bereits als Jugendlicher begonnen. Haben sich Ihre Prioritäten verändert?
2: Of course. I think one of the biggest ones is having the chance between what I of course enjoy in terms of performing to also enjoy a certain other aspects of life around it.
3: Ja, eindeutig. Heute ist es mir wichtig, neben dem Konzertleben auch Zeit für andere Dinge zu haben. Ich bin gern draußen, arbeite im Garten, fahre Fahrrad oder gehe campen. Solche Momente gehören inzwischen genauso zu meinem Leben wie das Musizieren.
1: Und zum Schluss die Frage, wohin führt Sie Ihr künstlerischer Weg als nächstes?
2: I'm not very good at talking about the future. I am always enjoying the journey.
3: Ich bin nicht gut darin, über zukünftige Pläne zu sprechen. Mich interessiert der Weg mehr als das Ziel. Ich genieße die Reise und lasse mich überraschen, wohin sie mich führt.
0: Um einen Eindruck von diesem Konzert zu bekommen, von diesem Abschlusskonzert des Schleswig-Holstein Musikfestivals 2026, hören Sie jetzt, gespielt von Jan Lisicki, den ersten Satz aus Griegs Klavierkonzert in A-Moll Opus 16.

0: Satz aus Griegs Klavierkonzert A-Moll Opus 16, gespielt von Jan Lisicki. Jan Lisicki spielt das Abschlusskonzert am 29. und 30.08. in Kiel im Konzerthaus am Schloss. 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Wenn Klassik auf Kiez trifft, darf es auch einmal unvorhersehbar werden. Das Schleswig-Holstein Musikfestival bringt am 28. August im Theater Itzehoe mit Frack Off den Hamburger Musical-Komponisten Martin Lingnau, den Generalmusikdirektor der Staatsoper Hamburg Oma Meyer Welber, Musiker des Philharmonischen Staatsorchesters und die Improvisationstheatergruppe Hidden Shakespeare zusammen. Martin Lingnau arbeitet seit 1994 am Schmitz Tivoli und hat dort nahezu alle Hauptproduktionen musikalisch verantwortet. Mit mehr als 5 Millionen Zuschauerinnen und Zuschauern seiner Produktionen ist er einer der erfolgreichsten deutschen Musiktheaterautoren. Seine musikalische Bandbreite reicht von Heiße Ecke und Das Wunder von Bern über Filmmusik bis zu internationalen Entertainment-Produktionen. In Frack Off treffen Lingnaus Songs auf klassische Arrangements. Dazwischen entstehen Szenen und Musik aus dem Moment heraus. Im Gespräch mit Andreas Kuballa verrät der musikalische Kopf des Schmitz Tivoli, was für ihn den Reiz des Abends ausmacht.
1: Martin, es ist ja nicht die erste Kooperation mit Oma Meir Welber und dem Philharmonischen Staatsorchester bei diesem Projekt Frack Off. Wie kam es denn zu der Idee und worum geht es überhaupt?
2: Die Kooperation zwischen dem Schmitz Tivoli und dem Philharmonischen Staatsorchester ist aber was ganz Besonderes, denn das sind eigentlich zwei Welten, die da aufeinandertreffen. Oma kam zu mir mit einer Idee, ein neues Peter und der Wolf zu machen. Das haben wir dann auch vergangenes Jahr zur Premiere gebracht. Peter und der Wolf auf St. Pauli hieß das. Und das werden wir auch bestimmt im nächsten Jahr wieder nochmal machen. Und das Eröffnungskonzert, das war eigentlich dieses Frack Off, was wir jetzt am 28. August auch in Itzehoe aufführen werden, ist ein ganz besonderer Abend, denn der wird zu einem sehr großen Teil improvisiert. Wir haben Musikerinnen und Musiker der Staatsoper da. Wir haben eine Sängerin und einen Sänger da. Und wir haben Omer und mich natürlich da. Und wir haben, das ist das Besondere, eine Improvisationstheatergruppe, die heißt Hidden Shakespeare. Und die macht interaktiv mit dem Publikum, improvisieren die kleine Theaterstücke, Szenen, Träume, bis hin zu Liedern, die in diesem Moment entstehen. Und wir begleiten diese Improvisationstheatergruppe live auf den Instrumenten. Das heißt, wir wissen gar nicht, wenn das Konzert losgeht, wissen wir gar nicht, was wir gleich spielen werden. Es gibt 5 Songs von mir, die immer als Ankerpunkte zwischen den ganzen Improvisationen aufgeführt werden. Das sind Songs aus meinen Musicals, die im Schmitz-Tivoli laufen oder liefen. Und dazwischen wissen wir nicht, was kommt. Und das macht diesen Abend zu einer ganz, ganz besonderen Herausforderung für uns alle.
1: Das klingt auf jeden Fall spannend. Du bist ja, wie du schon gesagt hast, vor allem als musikalischer Kopf des Schmitz-Tivoli bekannt, hast auch Filmmusiken komponiert. Jetzt bei Frack Off wechselst du ein bisschen auch die Seite. Es ist nicht nur die Improvisation, sondern deine Musik wird auch noch von einem klassischen Orchester interpretiert. Wie ist das denn für dich?
2: Das ist eine ganz tolle Geschichte, diese Songs mal in einem klassischen Gewand und auch mit klassischem Gesang zu hören. Da sieht man dann, dass die Komposition an sich oft gar nicht so weit entfernt ist von, um mal berühmte Kollegen in den Mund zu nehmen, Mozart zum Beispiel. Aber es macht halt das Arrangement aus. Also ob da jetzt eine E-Gitarre oder ein Schlagzeug spielt oder ob da Streicher ein Horn spielt und ich am Flügel und Oma am Akkordeon, dann ist das in einem ganz anderen Gewand und auf einmal strahlen diese Lieder etwas ganz anderes aus, was man ihnen vorher vielleicht gar nicht so zugetraut hätte.
1: Du hast ja nun schon viel Erfahrung mit großen Ensembles, Musicalproduktion und orchestrierter Unterhaltungsmusik. Sind klassische Musiker irgendwie strenger oder schwieriger in der Zusammenarbeit als eine Popband zum Beispiel?
2: Man kann denken, dass klassische Musikerinnen und Musiker nur das Spiel.

0: spielen können, was auf den Noten steht, während Popmusikerinnen und Popmusiker eher freier spielen können. Das ist so das Vorurteil, was man dann so hat. Aber wir haben jetzt auch gemerkt, dass dieses Ensemble auch bei den Improvisationsstellen mitmacht. Und das hat uns dann sehr gefreut und auch erstaunt. Da muss man natürlich kurz mal eine Tonart rüberwerfen, damit man nicht so ganz im luftleeren Raum sich bewegt. Aber da ist schon auch eine Menge möglich. Und ich würde sagen, nee, da ist gar kein Unterschied. Also es gibt genauso Absprachen, es gibt genauso Notation, aber es gibt auch genauso Improvisation und vor allen Dingen enorme Spielfreude und Freude an der Musik.
1: Homer ist in diesem Abend nicht nur musikalischer Leiter, sondern auch Akkordeonspieler und trifft auf dich am Klavier, steht dann irgendwie anstatt strikter Partitur musikalische Anarchie auf dem Plan?
0: Also Anarchie heißt ja, man weiß nicht, was man tut und alle machen irgendwas. Das nicht, aber wenn man jetzt das Wort musikalischer Wahnsinn benutzen würde, dann würde das schon passen. Denn wir geben da tatsächlich alles und wissen nicht, was wir gleich machen, was in der nächsten Minute passiert. Ich war, nachdem wir das im letzten September gemacht haben, war ich völlig fertig danach, auch sehr, sehr glücklich. Aber so über eine Zeitspanne von 2 Stunden Musik zu improvisieren, die dann dazu passt, was gerade erfordert wird, ist schon eine enorme Herausforderung für einen. Es ist ja nicht so, dass man nur irgendetwas spielt, sondern das muss ja dazu passen, was gerade ausgedacht wird oder was das Publikum gerade vorgibt. Zum Beispiel haben wir das letzte Mal einen fiktiven Lebenslauf von mir improvisiert. Oder wir haben improvisiert, was Homer letzte Nacht geträumt hat, wie sein Tag war und irgendwie sowas. Das weiß man alles gar nicht, was da auf einen zukommt. Und das macht so spannend. Und gleichzeitig kommt da echt was Gutes dabei raus. Das war für uns alle ein ganz tolles Theatererlebnis. Auch sehr mutig von uns allen, denn wir wissen ja gar nicht, ne? Also man kann die Lieder vorbereiten, die kann man üben. Aber auf den Rest, da müssen wir uns alle einlassen. Und das macht diesen Abend halt zu einem ganz, ganz besonderen Musiktheaterabend.
1: Homer möchte ja, dass die Staatsoper, wo er als GMD unterwegs ist, stärker als einen Ort verstehen, der mitten in der Stadt und der Gesellschaft steht. Ist das auch dein Verständnis von Theater, also ein Ort zu schaffen, an dem Hochkultur und Alltag, Kiez und Konzertsaal selbstverständlich aufeinandertreffen?
0: Ja, das finde ich natürlich super. Das finde ich natürlich super. Mein Angang zum Musiktheater schreiben und komponieren ist ja generell der, dass ich es für die Menschen mache, dass ich für das Publikum schreibe. Das heißt nicht, dass man dem Publikum hinterherläuft und nur auf Erfolg schielt, aber das heißt genauso wenig, dass man, ich sag mal, es nur für sich in seinem stillen Kämmerlein macht, sondern man denkt schon an das Publikum. Und das ist ein Abend oder auch diese Kooperation ist natürlich auch dazu da, ein Publikum ins Theater zu holen, was eventuell ein wenig Schwellenangst vor klassischer Musik hat. Und insofern trifft sich hier mein genereller Kunstgedanke mit Omas Auftrag, die Klassik ein wenig mehr unter die Menschen zu bringen.
1: Und wird es nach Peter und der Wolf von St. Pauli und Frack auf weitere gemeinsame Projekte geben?
0: Ja, es gibt ein schönes Projekt, von dem ich schon erzählen darf. Und zwar haben wir am 14. Februar Premiere mit einer weiteren Kooperation. Und da wird niemand anderes als Ludwig van Beethoven höchstpersönlich uns eine Stunde lang über die Musik, über das Musikhören, über sein Leben erzählen. Und da wird auch das Philharmonische Staatsorchester mit auf der Bühne sein. Das ist, glaube ich, ein ganz besonderer Abend oder ein Tag. Das wird für Publikum von 6 bis 99, sage ich immer. Also wir versuchen hier wirklich jetzt auch Kinder oder jüngere Zuschauerinnen und Zuschauer zu erreichen. Das ist etwas, worauf ich mich sehr freue. Ich schreibe den Text, ich inszeniere diesen Abend oder diesen Tag. Wir machen es auch am Vormittag, auch für Schulklassen. Da in diesen Menschen Beethoven reinzutauchen, ist eine tolle Aufgabe. Und ihn leibhaftig wieder auf die Bühne zu stellen und auch interaktiv mit uns sprechen und spielen zu lassen, ist, glaube ich, etwas, worauf man sich sehr freuen kann. Diese Veranstaltung hat den schönen Namen Tatatata. Warum der so heißt, kann man sich, glaube ich, vorstellen. Das sind die berühmten vier Töne aus der 5. Symphonie, wo das Schicksal an die Pforte klopft.
2: Wie vielseitig Martin Lingenau musikalisch aufgestellt ist, zeigt sein umfangreiches Oeuvre. Hier der Walzer aus der Bühnenshow Der Palast im Friedrichstadtpalast Berlin.

0: 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Aus der neuen Welt betitelt das Programmheft des SHMF die Konzerte, die am 16. und 17. August in der Musik- und Kongresshalle in Lübeck und der Elbphilharmonie in Hamburg stattfanden. Außer der berühmten Sinfonie von Antonín Dvořák stand noch das Cellokonzert A-Moll Opus 129 von Robert Schumann auf dem Programm. Ulrich Küstner war für Musikfest im Radio in Lübeck dabei.
1: Der 16. August war ein Sommertag, aber nicht mit Tropenhitze wie die vorhergehenden Tage, sondern wohltemperiert zum Wohlfühlen. Die Musik- und Kongresshalle Lübeck mit 2000 Plätzen war ausverkauft. Und schon lange vor Beginn flanierten die Konzertbesucher am Traveufer und genossen den malerischen Blick auf die Lübecker Altstadt. Völlig entspannt nahmen dann die Musikfreunde nach und nach ihre Plätze ein. Nach kurzer Verspätung erschienen dann die fast 100 Mitglieder des Schleswig-Holstein Festival Orchestras, von dem Publikum natürlich mit herzlichem Beifall begrüßt. Der Beifall steigerte sich noch, als der Star des Abends, der 34-jährige Kian Soltani, der weltbekannte österreichische Star-Cellist, erschien und sich mit sichtlich unbewegter Miene auf seinen Spielplatz setzte. Dann wurde der Dirigent Christoph Eschenbach, der seit 2004 der Principal Conductor des Schleswig-Holstein Festival Orchesters ist, ja man muss sagen, hereingeführt. Der Weg war für den 86-Jährigen ziemlich beschwerlich. Besonders mühsam war das Erklimmen des Dirigentenpodests. Sichtlich erfreut ob des herzlichen Beifalls, drehte er sich einmal kurz um und schaute auf die Menge. Und es begann das Cellokonzert in A-Moll von Robert Schumann.

Bevor wir zu den Werken kommen, etwas über die Mitwirkenden. Kian Soltani tritt regelmäßig mit zahlreichen renommierten Orchestern und Dirigenten weltweit auf und hat sich als eine der führenden Stimmen der jüngeren Cellistengeneration etabliert. Er ist 1992 in Bregenz geboren, besuchte das Musikgymnasium in Feldkirch. Aufgrund seiner Begabung zeigt er großartige Leistungen und wird bald zu einem der erfolgreichsten Cellisten seiner Generation. Neben dem Schleswig-Holstein Musikfestival, bei dem er 2017 den Leonard Bernstein Preis erhielt, ist er regelmäßig zu Gast bei anderen Festivals. Am 20. August zum Beispiel bei den Salzburger Festspielen, am 28. in Seoul, Südkorea. Soltani spielt auf einem Instrument aus dem Hause Stradivari mit dem schönen Namen London ex Bucherini, das sich tatsächlich einmal im Besitz des berühmten italienischen Komponisten Luigi Boccherini befunden haben soll. Das Instrument wurde ihm natürlich von einem Mäzen zur Verfügung gestellt. In der Saison 25-26 ist Soltani Residenzkünstler der Elbphilharmonie. Bei seinem Spiel konnte man den Eindruck gewinnen, dass er mit seinem Instrument nicht zufrieden war. So scharf und fast kämpferisch traktierte er die Saiten. Anders bei den lyrischen Passagen, da klang sein Spiel wie inniger Gesang. Dabei schaute er gefühlvoll gen Himmel.

Während des gesamten Konzerts machte er in keinem Augenblick einen entspannten Eindruck. Er spielte natürlich ohne Noten und saß mit dem Rücken zum Dirigenten, sodass er ihn nicht im Auge hatte. Ein Beweis, wie gut die beiden aufeinander eingespielt waren. Das Programm war ja auch nicht für das Festival speziell erarbeitet, sondern es wird von Solist und Dirigent seit Jahren aufgeführt. Und so eilte das Konzert seinem Ende entgegen.

Erst als er am Ende den nicht enden wollenden Beifall entgegennahm, lächelte er, klopfte dem Dirigentenkreis liebevoll auf die Schulter und unterhielt sich noch ein wenig mit ihm. Der alte Herr, der nur mit sparsamen Bewegungen dirigiert hatte, war sichtlich erfreut über den herzlichen Beifall, mit dem sich das Publikum auch bei ihm bedankte. Der nicht enden wollende Beifall erzwang sich sogar dann zwei Zugaben. Sultanis Fazit zu dem Konzert: Es ist toll, mit einem Jugendorchester zu spielen, weil man sich selber jünger fühlt. Nur noch etwas zu dem Orchester. Das Schleswig-Holstein Festival Orchestra war 1987 nach einer Idee des großen amerikanischen Dirigenten Leonard Bernstein gegründet worden. Für die Orchesterakademie wird jeden Sommer ein internationales Jugendorchester zusammengestellt. Über 100 junge Musikerinnen und Musiker, Höchstalter 26 Jahre, aus aller Welt wird die Möglichkeit geboten, mit berühmten Dirigenten und Dirigentinnen große Orchesterliteratur zu erarbeiten und aufzuführen. Die Anforderungen sind bei der Auswahl natürlich hoch und entsprechend ist auch das Niveau des Orchesters. Obwohl die Mitglieder aus der ganzen Welt zusammengekommen waren, man sah es ihnen an, dass sie aus ganz verschiedenen Kulturkreisen stammten, hat das gemeinsame Musizieren sie zu einem harmonischen Ganzen gefügt. Solist und begleitendes Orchester waren in idealer Weise aufeinander abgestimmt. Nur noch ein paar Worte zum Charakter des Werks selber. In der Literatur für das Violoncello nimmt Schumanns Konzert eine bedeutende Stellung ein. Neben Dvoraks und Haydns Konzert gehört es zu den am häufigsten gespielten. Das Werk entstand im Jahre 1850. Noch 1854 feilte Schumann, wenn ihm die Krankheit eine Atempause gönnte, an dem Werk. Dass seine Uraufführung erst 1860 erlebte, also 4 Jahre nach Schumanns Tod. Mit dieser großartigen Aufführung von Schumanns Cellokonzert endete der erste Teil. Im zweiten Teil dann die populäre Symphonie Nummer 9 E-Moll von Antonín Dvořák mit den Sätzen Adagio, Allegro molto, Largo, molto vivace, Allegro con fuoco, also mit Feuer.

Der Musikfreund, der dieses Motiv hört, das wie ein Signal klingt und gar nicht in die beschauliche Welt des Komponisten Antonín Dvořák passt, der ja 1841 in Böhmen geboren wurde, erkennt es sicher gleich. Es ist Musik aus einer neuen Welt. Und tatsächlich hat Dvořák seiner 9. Symphonie diesen Beinamen gegeben, aus der neuen Welt. Man könnte sie auch Symphonie für die ganze Welt nennen. Dvořák hat sie 1893 in New York komponiert. Dass sie so populär geworden ist, kann auch daran liegen, dass sich eingängige Melodien wie ein roter Faden durch alle vier Sätze ziehen. Dabei ist sie so effektvoll instrumentiert, manchmal einfach und manchmal kompliziert gegliedert. Antonín Dvořák, 1841 in Böhmen als Sohn eines Gastwirts und Metzgers geboren, sollte in dem Beruf seines Vaters arbeiten. Antonin oder Deutsch Anton zog es vor, mit den Dorfmusikanten zum Tanz aufzuspielen. Erst als Antonin 16 war, gab der Vater seinen Widerstand auf und der junge Mann durfte zur Ausbildung nach Prag. Aufgrund seiner Begabung erhält er ein Staatsstipendium und wird bald Professor am Konservatorium in Prag. Eine wohlhabende Musikliebhaberin gründete 1885 in New York das National Konservatorium der amerikanischen Musik. Von dieser Institution sollte eine nationale Schule der amerikanischen Musik ausgehen, so wie es sie in den europäischen Ländern gab. Bei der Suche nach einem prominenten europäischen Komponisten für die künstlerische Leitung des Konservatoriums verfiel sie auf Dvořák. Nach einigem Zögern nahm Dvořák das finanziell lukrative und auch interessante Angebot an. Seine Frau, die älteste Tochter und sein Sohn Antonín durften ihn begleiten. In Amerika angekommen, wurde er gefragt, wie er die Zukunft der amerikanischen Musik sehe. Er betonte, dass sie sich auf die Volksmusik stützen sollte, und zwar die der Ureinwohner und der Afroamerikaner, aber nicht durch einfache Übernahme und Bearbeitung der Melodien, sondern durch Neuschöpfung aus ihrem Geist. So begab er sich auf die Suche nach authentischer amerikanischer Musik. Drei Hauptmotive durchziehen die vier Sätze. Zwei amerikanische und ein böhmisches, also eine Erinnerung an die Heimat.

Spielerisch treten diese Motive in allen vier Sätzen auf. Den zweiten Satz, das Largo, hatte der Komponist mit Legende überschrieben. Die traurige Melodie erinnert an den Geist der Spirituals. Der herrliche Choral des langsamen Satzes, der angeblich den Trauermarsch eines indianischen Begräbnisses symbolisiert, endet mit einem typisch böhmischen Prallträller.

Also wenn manche Tonfolgen oder Rhythmen auch noch so amerikanisch anmuten, Dvorak trägt sie in seiner unverkennbaren böhmischen Sprache vor. Im dritten Satz wird das Wechselspiel der Gefühle des Komponisten recht deutlich. Ein Indianertanz wird immer wieder durch die Erinnerung an die böhmische Heimat unterbrochen. Man fragt sich, ob die Mitglieder des Orchesters, die ja aus ganz unterschiedlichen Kulturkreisen stammten, diesen Zwiespalt zwischen alter und neuer Heimat nachvollziehen konnten. Die Vertrautheit und Gemächlichkeit mit der böhmischen Heimat und das schnelle amerikanische, erfolgszentrierte Streben. Auch im donnernd großstädtischen Furore des Finales klingt doch auch tschechisches, tänzerisches mit.

Ein großartiger Konzertabend war zu Ende gegangen. Der Beifall zeigte, dass man mit der Leistung des Festivalorchesters durchaus zufrieden war. Unsere Einspielungen stammten übrigens nicht von dem Festivalorchester, sondern von einer Aufnahme der Philharmonia Slavonica unter der Leitung von Henry Adolf.

0: Das war nochmal ein Stück der Gruppe The Curious Bards Polonaise hier bei Musikfest im Radio. Die diesjährige Porträtkünstlerin des Schleswig-Holstein Musikfestivals ist die Akkordeonistin Xenia Sidorova. In den letzten Wochen hat sie im ganzen Land an den unterschiedlichsten Orten und Spielstätten ihre Konzerte gegeben. Für Musikfest im Radio hat Marion Weyers mit der Künstlerin gesprochen und sie um ein kurzes Fazit ihrer Konzerte und ihres Aufenthaltes beim Schleswig-Holstein Musikfestival gebeten. Hören Sie zunächst das Originalinterview und anschließend die deutsche Übersetzung.
1: I can't believe that it ended so quickly. It was living with me in my mind for the past, I don't know, 2 years. All those projects that I arranged with my dear, dear friends. It seemed like it's all going still far away, and now we are already coming to an end, so it's quite unbelievable. But I think it's been an amazing journey. It still is. We are in the end of it, but I must keep my head clear and in focus. It's incredibly hard to concentrate when you have all those different programs, so I found it really one of the most challenging things that I've done as a musician, but an invaluable experience with wonderful people. I feel like I've acquired a new family here in Schleswig-Holstein. It feels truly special. Everyone in the office, all the volunteers, all the venues have been so welcoming and so warm that it makes it very, very special. And I'm sure I'll be crying on my last concert that it's the end. I'm already very emotional about it. So it's been quite a journey.
2: Ich kann noch gar nicht glauben, wie schnell das alles vorbeigegangen ist. Gedanklich hat mich das jetzt bestimmt 2 Jahre lang begleitet. All die Projekte, die ich mit meinen lieben Freundinnen und Freunden geplant habe, gefühlt lagen die immer in weiter Ferne. Und jetzt sind wir schon am Ende angekommen. Das ist wirklich kaum zu fassen. Aber es war eine fantastische Reise. Und ist es immer noch. Wir sind jetzt zwar auf der Zielgeraden, aber ich muss den Kopf klar und fokussiert halten. Es ist unglaublich schwer, sich zu konzentrieren, wenn man so viele unterschiedliche Programme spielt. Für mich als Musikerin und Akkordeonistin war das eine der größten Herausforderungen überhaupt, aber gleichzeitig eine unschätzbare Erfahrung mit wunderbaren Menschen. Ich habe das Gefühl, hier in Schleswig-Holstein eine neue Familie gefunden zu haben. Es fühlt sich wirklich ganz besonders an. Egal, ob das Team im Büro, die vielen Ehrenamtlichen oder die Teams an den Spielstätten, alle haben mich so herzlich aufgenommen. Ich bin mir sicher, dass bei meinem letzten Konzert die Tränen fließen werden. Ich bin jetzt schon sehr bewegt. Es war einfach eine unglaubliche Reise.

0: mit dem berühmten Stück Herz über Kopf von Joris geht Musikfest im Radio in der 9. Ausgabe zu Ende. Joris tritt am 30.08. Open Air auf der Seebühne in Eutin auf und am 3.09. in der Elbphilharmonie. Aus dem Studio Lübeck verabschieden sich Angelika Wolf am Mikrofon und Shea Wolf an der Technik. Verantwortlich für die Sendung ist Michael Lopatsch. Wir bedanken uns fürs Zuhören und hoffen, dass Sie auch die letzte und 10. Ausgabe von Musikfest im Radio, der Gemeinschaftssendung zum Schleswig-Holstein Musikfestival von Lübeck FM, Westküste FM und Kiel FM, mit uns zusammen hören.
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wunderschönen guten Tag zusammen. Hier ist wieder eure Kalkhake. Wuhu, wie geht es euch? Ach, es ist so krass, was gerade alles am Start ist. Ich weiß nicht, ob ihr es wisst, der Kunstgriff ist in vollen Zügen. In sämtlichen Örtlichkeiten wird Kunst ausgestellt. Ich war selbst in der kleinen Druckerhalle bei uns in Heide. Dort war eine Ausstellung zu geben und es ist die ganze Zeit Ausstellung. Sie wechselt die ganze Zeit. Wer Lust hat zu wissen, wer alles im Kunstgriff mit am Start ist, kann ins Kreishaus gehen. Dort sind verschiedenste Künstler und ihre Kunstwerke ausgestellt. Der Auftakt dazu war letzte Woche Freitag. Und es ging in großen Schritten weiter. Ein großes Event, ein Zelt hat gestanden in Nordameldorf bei der alten Windmühle Juliane. Dort hat der zweite Klimaslam stattgefunden, 3x3 fürs Klima. Ein zu hören Kunstprojekt wurde vorgestellt, ein zu sehendes Kunstprojekt wurde vorgestellt und ein zu hörendes wurde ausgestellt. Also es gab richtig tolle Unterhaltung. Es war vorher ein Markt der Demokratie, wo Leute sich unterhalten haben über unsere Demokratie.

Walk in Meldorf und es war so warm. Die Husumer hatten es auch warm, aber hatten auch wohl ein paar Regenwolken da, aber dafür hatten sie auch wieder mal einen Regenbogen für Lau dabei. Ja, Dithmarschen geht voll steil, sage ich euch, Leute. Ich fahre ja jeden Tag von Hemmingstedt nach Brunsbüttel, weil ich nämlich hier im Brunsbüttel arbeite. Ich bin nämlich Ärztin und arbeite im Ärztezentrum am Kanal, mache hier gerade meinen zweiten Facharzt. Ich bin im ersten Leben Anästhesistin und Intensivärztin, habe 10 Jahre am Westküstenklinikum in Heide gearbeitet, war dann 2 Jahre unterwegs in ganz Deutschland und habe dort in OP-Sälen und auf Intensivstationen gewirkt, zuletzt ein halbes Jahr auf der Insel Rügen. Das heißt, ich bin so ein bisschen rumgekommen, habe ganz viele Leute und ganz viele tolle Menschen bei der Arbeit unterstützen dürfen und freue mich aber jetzt wieder in Dithmarschen zu sein und jetzt in einer Hausarztpraxis zu sein, in einem großartigen Team hier. Hoch oben sehe ich einen wundervollen Blick auf den Kanal. Ich glaube, es ist die Hausarztpraxis mit dem schönsten Ausblick. Ich lehne mich, glaube ich, weit aus dem Fenster, aber ich darf sagen, wenn hier die Containerschiffe durchgehen oder auch die wundervollen Yachten und auch Marineschiffe kreuzen hier. Also hier ist alles am Start zu jeder Tag- und Nachtzeit. Ich darf sagen, hier ist das Trockendock, was extra hier gebaut worden ist. Also hier ist immer was los. Nebenher, dass hier auch Patienten in der Praxis versorgt werden. Und worauf ich eigentlich hinaus wollte, jeden Tag, wenn ich zur Arbeit fahre, sehe ich jetzt die ganzen Erntehelfer, denn die Kohltage stehen in ihren Startlöchern und bald ist wieder Kohltagezeit in Dithmarschen. Das ist ja unser Ding hier oben. Und ich freue mich einfach auch übelst wieder auf frischen, leckeren Kohl. Ich meine, Kohl kann man gefühlt 365 Tage essen. Einige werden sagen, nee, kann man nicht. Und ich sage, kann man doch, beste Ballaststoffe. Und das ist das, was im Endeffekt wir viel zu wenig unserer Nahrung aufnehmen, weil wir einfach hochprozessierte Lebensmittel nehmen mit viel Fett und viel Zucker. Und im Endeffekt kann ich jedem empfehlen, in einer Mahlzeit genug Eiweiß einzubauen und genug Ballaststoffe zu essen, denn das reguliert die Darmmotorik und nicht nur die Verdauung, sondern auch die Aufnahme von Spurenelementen und Vitaminen und den wichtigen Stoffen, die unser Körper braucht, um gut zu leben. So, kleiner Einschub ärztlicherseits. Ansonsten freue ich mich. Es gibt so viele Sachen, die ihr euch im Kalender rot anstreichen dürft, was in nächster Zeit alles auf euch zukommt. Also September ist Kohltagezeit, da sind ganz viele Kohl-Events im Mahne, im Brunsbüttel, in Büsum. Also es ist richtig, richtig viel los. In Heide wird groß aufgefahren mit Zeltaufbau und allen Zip und Zap. Zuletzt ist jetzt, wer noch in Heide sieht, das Volleyballfeld am Start. Gestern war ja wieder mega Sonnenschein, die Sonne kam raus, alle zogen sich wieder aus. An der Ostküste haben alle am Strand gelegen. Es war ja auch übelst warm wieder. Also auch wenn der Herbst in großen Schritten kommt, ich finde, es liegt schon so Herbstluft in der Luft. aber heute habe ich mich dick angezogen gehabt, weil es nämlich plästert und geregnet hat. Aber es war super warm und ich musste mich gleich wieder ausziehen, weil es einfach viel zu warm war. Und ich glaube, es kommen auch noch wunderschöne goldene Herbsttage auf uns zu, wo wir auch noch herrlich im Sweater und vielleicht in Weste rumlaufen können. Aber sobald die Sonne weg ist, ist es echt frisch. Und die Tage werden wieder kürzer. Also das merke ich ja. Ich bin ja immer früh morgens schon unterwegs in Richtung Arbeit und bin eigentlich immer mit dem Sonnenaufgang zur Arbeit gefahren. Jetzt momentan merkt man schon, dass es dunkler wird und dass irgendwie die Tage einfach kürzer werden. Und abends wird es viel schneller dunkler. An alle Frage hier, ne? Sonnenfinsternis habt ihr mitbekommen, Frau Zörn. Diese Nacht war heute Nacht um 4:30 eine partielle Mondfinsternis. Viele konnten sie nicht sehen, weil es bedeckt war. Ich konnte sie auch nicht sehen, weil es bedeckt war bei uns. Ich weiß nicht, wer sie sehen konnte. Auf jeden Fall gab es dieses Event, falls jemand fragt. Unnützes Wissen am Wochenende. Wir hatten eine partielle Mondfinsternis von Donnerstag auf Freitag. Um 4:30 war der Höhepunkt davon. Gut. Ansonsten hatte ich ja gesagt, ne, zückt euren Kalender, Kohltage im September,
Dann fängt der Oktober an. Der wird

0: pink und der wird nicht nur pink in Heide. Ich weiß, ihr erinnert euch, Heide war ja beflaggt mit BH-Ketten. Ich darf für meinen Teil sagen, ich bin Teil des Pinktober-Orga-Teams. Pinktober, jetzt werden alle fragen, was ist Pinktober, warum Pink, warum BH-Ketten? Also, der Pinktober ist der Awareness-Monat für Brustkrebs. Und das ist wichtig, darauf aufmerksam zu machen, dass die Frauen zur Vorsorge gehen sollen und eben teilweise auch Männer betroffen sein können. Deswegen, wenn Männer an ihrer Brust etwas tasten, was möglicherweise sich verhärtet und komisch anfühlt, auch ihr seid gefragt, mal zum Doc zu gehen und mal zu gucken, ob möglicherweise da was ist. Es ist super selten, aber es kommt vor, Frauen und Männer sind betroffen, natürlich in der Vielzahl Frauen, weil Frauen einfach Brüste haben und einfach dort die genetische Disposition am ehesten ist. Jede achte Frau ist betroffen und deswegen ist es so wichtig, dass wir aufklären, dass die Leute frühzeitig zur Vorsorgeuntersuchung gehen, regelmäßig sich selbst die Brust abtasten und bei Einladung im Postfach zum Mammographie-Screening zu gehen. Ja, damit einfach der Krebs frühzeitig erkannt wird und dann gebahnt wird. Und dass wir als Pinktober ein Netzwerk schaffen für Frauen, die betroffen sind und eben aufmerksam machen, dass eben auch ein Leben mit Krebs ein lebenswertes Leben ist. Und wir aufgefangen sind in einer tollen Gemeinschaft. Und weil bisher eigentlich Brustkrebs in Dithmarschen nicht so eine Rolle gespielt hat, Inken Stoffmehl das ganze Ding einmal auf links gedreht und hat gesagt, das geht so nicht. Und letztes Jahr hatte der Pinktober 40-jähriges weltweites Jubiläum. Der Pinktober ist nicht eine Aktion aus Dithmarschen, das ist ein weltweites Ding. Und wir haben letztes Jahr in Heide gestartet und sind innerhalb eines Jahres unglaublich gewachsen. Tolle Frauen, tolle Menschen engagieren sich hier für uns. Tolle Unternehmen sind fester Partner bei uns, spenden, unterstützen uns in Form von Geldern, in Form von Tombola und wir geben 100% dafür alles, dass wir ja einen Fokus setzen. Und unser Ziel ist es, irgendwann mal von der ISS ganz Schleswig-Holstein zu sehen als pinker Fleck und vielleicht nicht nur Schleswig-Holstein, sondern ganz viele Bundesländer, die mitmachen und sich in Pink kleiden. Letztes Jahr war es Heide, jetzt ist es schon ganz Dithmarschen. Wir haben tolle Events. Die Care for Me findet am 10.10. statt. Das ist eine Gesundheitsmesse. Und in diesem Rahmen findet auch der Pinktober statt in der kleinen Druckerhalle. Und nicht nur das ist am Start. Die Westküstenkliniken in Heide machen eine Open-Door-Party, das heißt, ihr könnt dort vor Ort euch die Räumlichkeiten anschauen, angefangen von der Onkoambulanz bis über die gynäkologische Station bis unter das Screening-Verfahren. Wie funktioniert das? Was ist der Ablauf? Was muss alles sein? Weil wenn man nämlich die Diagnose bekommt, ist man im Tunnel, man weiß nichts, man kennt sein eigenes Leben nicht mehr, man kennt sich selbst nicht mehr. Das Leben bleibt stehen, wie es zuvor gewesen ist. Alles ändert sich, alles wird terminiert für einen. Man ist im Endeffekt gesteuert durch andere und da hilft es, ein Netzwerk zu haben, in dem man weiß, wo man gut aufgehoben ist und wo man wichtige und tolle Partner an seiner Seite hat, wie unter anderem das Miederstübchen Marie, was da eben einen unterstützend wirken kann, wenn die Brust amputiert wird, ob es da eben andere Möglichkeiten gibt, neben einer Plastik, die durch Chirurgen implementiert wird, aber ob man eben ein Bustier haben kann, wo bereits eine Prothese implementiert ist. Das sind alles Fragen, die man sich eigentlich im alltäglichen Leben nicht stellt, die aber dann plötzlich brandaktuell werden, weil sie einen sichtlich beeinträchtigen. Sichtlich beeinträchtigen ist es auch, wenn die Haare durch die Chemotherapie verloren gehen. Und da ist Franzi Pusch mit am Start, die eben mit ihrem Zweithaarstudio den Frauen die Möglichkeit gibt, im Spiegel zu schauen und nicht für andere äußerlich sichtbar sofort gesehen wird, dass da eine Krankheit vor Ort ist. Es geht nicht darum, um Krankheit zu verstecken, es geht darum, um sich lebendig in seinem eigenen Körper zu fühlen und sich nicht stigmatisiert zu fühlen durch den Haarverlust. Und da ist Franzi nicht nur ein Mensch, der unterstützt mit einem Zweithaar, sondern eben auch seelisch Partner ist. Denn sie ist auch Mitgründerin der Westküste Nasenbluten, Krebse. Und das ist ein total toller Verein, wo auch Betroffene wie Ilka und Sonja mit am Start sind, beide am Brustkrebs erkrankt, beide so schwer erkrankt, dass sie noch nicht geheilt sind. Und dementsprechend auch Orga-Team der Westküstenkrebse. Ihr hört, ne? Ihr seht, das ist ein total toller Verbund an Frauen und die alle machen ganz viele Events. Und ich sag's euch, der Pinktober in Dithmarschen war vorher nur in Heide, jetzt ist er in ganz. Tellingstedt ist mit am Start, Wörden ist mit am Start. Wörden macht den Auftaktgottesdienst. Die Wördener sind, ich glaube, das pinkeste Vorortdorf in ganz Dithmarschen. Die haben es geschafft, ein NDR-Konzert an Land zu ziehen, was dort in der Kirche stattfindet. Die machen den Auftaktgottesdienst für uns. Dann ist Mahne mit am Start, Meldorf ist mit am Start. Also ihr werdet gar nicht mehr um Pink herumkommen. Die Stadtbrücke wird beflaggt sein im Pink. Und unser Motto ist einfach Gave Acht ob die, ne? Also, wir, der Slogan für die Mama's Queening Gesellschaft ist, gib Acht auf dich, und wir haben das im Platt umgewandelt. Das heißt, wenn ihr in den Oktober startet und überall gib Acht ob die liest, dann weißt du, das ist Dithmarscher Pinktober, made by uns, made by einer voller Kraft von Frauen. Und tolle Menschen sind dabei. Auch die Landfrauen sind mitten vorne mit dabei. Und ich freue mich so sehr, dass die Kirche auch mit am Start ist, mit all ihren Facetten und eben die Arme aufsperrt für alle von uns. Und das ist so, so, so wichtig. So. Jetzt habe ich hier einen kleinen Monolog geführt. Ich freue mich natürlich, heute euch auch eine alte Podcast-Folge zu präsentieren. Momentan ist es noch so, dass ich einfach unglaublich eingebunden bin in meine neue Arbeitsstätte hier im Brunsbüttel. Momentan ist es so, dass ich eine 60-Stunden-Woche habe und da ist einfach kaum möglich für mich, dass ich nebenher noch Podcast-Interviews aufnehme. Die Liste von Podcast-Partnern ist eigentlich unglaublich lang und dieses Jahr ist einfach, hat es mich so getroffen, dass ich seit Januar keine neue Podcast-Folge mehr rausbringen konnte, weil ich einfach zeitlich so eingebunden bin, dass es für mich nicht mehr geht. Aber Perspektiven wechseln sich, Perspektiven ändern sich. Dementsprechend wird mein Leben sich auch ein wenig noch verändern, so dass ich wieder mehr Zeit haben werde, wieder für Podcast, für all die tollen Menschen, die hier in Dithmarschen etwas abstarten. Und das ist der Inbegriff davon, abstarten. Das ist der Oktober und der November geht so weiter. Wer musikalisch Bock hat, sich zu entwickeln bzw. was an den Start zu bringen, der ist herzlich eingeladen zur Karaoke Star Show in Dithmarschen. Die wird organisiert von Jürgen Bräuninger. Also wer jetzt das sozusagen im Abgang noch hört und Lust hat auf Singen und Bock hat, vor einem tollen Publikum einfach Stimmung zu machen und eine tolle Feier mitzumachen, der ist herzlich eingeladen zur Karaoke-Starshow in Dithmarschen in Heide. Meldet euch bei Jürgen Bräuninger. Wenn ihr unter Kultur hilft schaut, da werdet ihr das Event sehen. Und wer kulturbegeistert ist, sollte sich eher an Jürgen Bräuninger wenden, denn er hat die Heider Kulturtage ins Leben gerufen und den Heider Kulturstammtisch, der sich das ganze Jahr übertrifft. Also, heute hört ihr, die ich schon auch im Intro sozusagen, was ich euch gerade vorbereitet habe, von denen ich berichtet habe, hört ihr quasi Franziska Pusch im Interview, die von ihrem Zweitar-Studio und von den Westküstenkrebsen kurz erzählt, was sie tut, was sie macht. Und auch wenn das eine alte Folge ist, ist ihre Arbeit weiterhin präsent und ganz wichtig. Und auch sie gibt alles, gibt 150%, gibt mehr als eigentlich im Endeffekt auf der Rechnung steht, denn sie gibt Halt, Kraft und Mut. Und das ist, glaube ich, eins der wichtigen Dinge, die man in dieser Zeit braucht. Nebenher, dass da jemand ist, der jemanden ein Zweitar gibt, gibt er aber auch einem ein zweites Leben. Und das kann manchmal so verändernd sein. Ich wünsche euch viel Vergnügen mit Franzi Pusch und passt auf euch auf. Wir hören uns nächste Woche hier wieder auf dem... Nein, hier auf Westküste FM. Sorry, weil ich wurde darauf hingewiesen, das heißt nämlich jetzt Mediahub Westküste und ihr hört abstarten im Programm Westküste FM. That's really, really wichtig. Deswegen habt es gut, habt es schön. Also bis nächste Woche wieder hier auf Westküste FM mit der Kalkhake. Liebste Grüße und passt auf euch auf. Bleibt gesund und esst viel Kohl. Pupsen macht glücklich. Ein herzliches Moin und willkommen in meinem Podcast Abstarten. Du hast eingeschaltet, um hier Menschen und das wunderschöne Dithmarschen vielleicht mal ganz neu kennenzulernen. Freue dich auf tolle Begegnungen, interessante Gespräche und möglichen Inspirationen für dein Leben. Komm mit mir mit auf eine Reise quer durch Schleswig-Holstein. Grüße von der Westküste. Und bis gleich.
1: Wie geht's weiter? Was mache ich wann, wie, wo? Und das ist immer ganz gut. Und natürlich messe ich dann den Kopf aus und bestelle schon, bevor die Chemo losgeht, eine Perücke. Oder zumindest mache ich das immer so 5 bis 6 Perücken. Dann suchen wir dann noch mit Haaren auf dem Kopf eine aus, die genauso aussieht, die ich dann nur noch personalisieren muss und einschneiden muss. Und die bleibt dann hier so lange bei mir verwahrt, bis es dann soweit ist, dass die Haare ausfallen. Es gibt unterschiedliche Chemotherapeutikas und im klassischen Sinne...
0: Einen wunderschönen guten Abend, liebe Podcast-Familie. Ich begrüße euch recht herzlich zu einer neuen Folge Abstarten. Und an meiner Seite ist Franziska Pusch. Ich bin bei ihr zum Sportplatz gefahren und dort eingekehrt. Und wir sitzen gemeinsam am Tisch und besprechen, was alles in den letzten Monaten so passiert ist. Franziska Pusch ist eine ganz besondere Frau, denn sie macht Echthaarperücken in Sonderanfertigung. Auch Kunsthaarperücken, Toupets oder sogar Haarintegration. Begrüßt mit mir herzlich Franziska Pusch.
1: Hallo liebe Leute, ich bin Franziska und ich freue mich, ein kleiner Teil für den großen Pinktober in Heide zu sein.
0: Franziska, du hast ja ein bewegtes Leben schon hinter dich gebracht und du hast dich ganz krass entwickelt. Magst du uns daran teilhaben?
1: Ich habe seit 8 Jahren mache ich Perücken für Menschen, die die Haare verloren haben oder und auch bei Krebstherapie verlieren. Und seit 2 Jahren mache ich das ausschließlich und habe meinen Friseursalon an den Nagel gehängt, weil ich so viel liebe und so viel, ich habe einfach Bock darauf, Menschen in dieser Zeit zu unterstützen. Das ist mein Bestes, was ich geben kann und das liebe ich halt.
0: So dass man hier bei dir nicht nur Haare bekommt, sondern eben auch Liebe und ein warmes Wort und Unterstützung. Und weil du merktest, dass wahrscheinlich der Umfang deiner Zeit dafür nicht ausreichend ist, hast du dir noch etwas ausgedacht.
1: Die Westküstenkrebse. Du meinst die Westküstenkrebse, ja. Ich habe bedingt durch meine Arbeit auch Tag der offenen Tür gemacht, habe alles und viel Informationen rangeholt für die Westküstenkrebse. Also jetzt Westküstenkrebse. Damals waren es nur meine Kundinnen und Patientinnen. Und dann haben wir die Westküstenkrebse gegründet. Das ist eine Selbsthilfegruppe für Krebs, bei Krebs, vor dem Krebs, nach dem Krebs. Ich glaube, wir sind mittlerweile fast 90 Frauen und Männer, die sich dort untereinander vernetzen und einmal im Monat bei mir treffen und mit einem Sommerfest machen wir und viele schöne Dinge, die um das Thema ihrer Erkrankung gehen.
0: Genau, mit an Bord sind auch Ilka und Sonja. Diese beiden Damen habt ihr schon im Podcast gehört, wo sie über ihre Krebserkrankung gesprochen haben. Und das sind auch beide ganz wichtige Teile der Westküstenkrebse.
1: Das sind die Obersten meiner Orga-Gruppe. Das sind selbstbetroffene Westküstenkrebse, die im chronischen Krebsbereich sind und so fit sind, dass sie ganz viel für uns machen. Sie waren auch bei der YesCon in Berlin und jetzt sind sie ja meine schlauen, coolen Helferlein, die hinten im Pinktober ganz viel machen und organisieren, damit wir eine schöne Messe auf die Beine stellen für euch alle da draußen.
0: Genau, der Pinktober, den haben wir jetzt schon oft erwähnt, das ist der Brustkrebs-Awareness-Monat, den wir hier zum 40-jährigen Jubiläum des Pinktobers feiern werden. Und Franziska ist mit dabei. Es gibt verschiedene Veranstaltungen, unter anderem im Oktober einmal am 10.10. und am 11.10. Und da ist Franziska bei beiden Terminen da. Was und wo finden die statt?
1: Also am Freitag, das ist der 10.10., da werde ich im Westküstenklinikum im Foyer stehen. Ja, mit meinem Stand, da werde ich euch zeigen und informieren, was Perücken, was es braucht, um einen Haarteil richtig anzuklipsen, wenn man nach der Chemotherapie nicht wieder die richtigen Haare, die vollwertig und voll wachsen, die dann nicht mehr kommen, da kann man sich auch behelfen. Oder eben, was bedeutet es, wenn ich eine Perücke tragen muss, sehe ich dann total bescheuert aus? Oder kann man das genauso machen, dass es keiner erkennt? Da stehe ich für alle Fragen zur Verfügung und zeige euch ganz viel, was ich in meinem Portfolio habe. Und am 11.10. sind wir in der Boyens Medienhalle. Da findet die Pinktober-Messe statt für den Brustkrebs. Und da sind wir in der kleinen Messehalle. Und da stehe ich natürlich auch für euch zur Verfügung. Und dann haben wir noch mit den Westküstenkrebsen einiges im Petto, was ihr euch dann überraschenderweise doch mal antun könnt.
0: Genau, also ihr hört im Hintergrund, das ist die Frieda, ein wundervoller kleiner Cockerspanier, die jetzt ganz wilde Haare hat. Auf jeden Fall freut sie sich mega, dass hier ein bisschen Leben in der Bude ist.
1: Die ist immer mit dabei. Die Frieda ist immer mit dabei. Meistens hüpft sie auf dem Schoß bei den Kunden oder Patienten und das ist natürlich ein Gamechanger dann. Klar, wenn Frieda da ist, läuft immer alles rund.
0: Vielen Dank, Frieda, dass du da bist. Jetzt haben wir schon so ein bisschen erzählt, was alles geplant ist. Aber kommen wir noch mal dazu. Jetzt ist da die Erkrankung, die Diagnose gestellt worden. Man weiß, die Chemotherapie steht an. Wann bist du für die Menschen am Start, die ihre Haare verlieren?
1: Also am liebsten habe ich die Menschen direkt nach der Diagnose, weil dann stehen so viele Termine im Krankenhaus an, die haben so viel zu unterschreiben, auszufüllen, die werden von Tag zu Tag irgendwohin bestellt und haben gar keine Zeit durchzuatmen und sich selber erstmal Gedanken zu machen. Dann habe ich sie am meisten bei mir, weil ich habe mal mehr Zeit, mich mit ihnen zu unterhalten, ihnen ein paar Adressen an die Hand zu geben, ein paar Worte mit ihnen zu wechseln, das wie geht's weiter, was mache ich wann, wie, wo. Und das ist immer ganz gut. Und natürlich messe ich dann den Kopf aus und bestelle schon, bevor die Chemo losgeht, eine Perücke. Oder zumindest mache ich das immer so 5 bis 6 Perücken. Dann suchen wir dann noch mit Haaren auf dem Kopf eine aus, die genauso aussieht, die ich dann nur noch personalisieren muss und einschneiden muss. Und die bleibt dann hier so lange bei mir verwahrt, bis es dann soweit ist, dass die Haare ausfallen. Es gibt unterschiedliche Chemotherapeutikas und im klassischen Sinne, wenn man das so sagen darf, fallen die so 16 Tage nach der ersten Chemo aus oder beginnen sich langsam zu lösen. Allerdings haben wir seit 2 Jahren ganz viele neue Therapien. Da muss ich mich selber noch mal ein bisschen durchfuchsen, weil es ist dann nicht immer so, dass am 16. Tag das Haar ausfällt. Also da bin ich dann immer mit meinen Kundinnen und Patientinnen im regen Austausch. Wir haben alle per WhatsApp uns vernetzt, dass wir immer ganz schnell da sind, wenn irgendwie das Haar ausfällt. Dann müssen wir das immer abpassen. Wann geht's los? Und da bin ich ganz eng im Kontakt. So stelle ich mir das am besten vor, wenn die Diagnose kommt, gerne zu mir. Dann können wir alles besprechen. Und dann fühlt man sich auch ein bisschen aufgehobener, weil wir ein großes Netzwerk haben für euch Patienten.
0: Genau. Franziska ist eben nicht nur die Frau für den Kopf, sie ist nämlich auch die Frau für die Seele, denn die Westküstenkrebse ist eine Selbsthilfegruppe. Und bei Selbsthilfegruppe hat jeder eine bestimmte Assoziation. Aber ihr müsst euch vorstellen, die Westküstenkrebse sind wie ein weit gespanntes Netz. Und ihr seid das erste Mal auf dem Trapez und die Hände sind schwitzig und alles ist ungewohnt. Und da braucht man eben die Sicherheit, dass quasi in jeder Ecke gefühlt jemand steht und festhalten kann. Und das bieten eben die Westküstenkrebs und das Netzwerk drumherum.
1: Ja, das ist, wenn man in diese Situation kommt, dass man eine Diagnose erhält, ist der totale Ausnahmezustand. Nicht nur bei einem selber, sondern auch bei der Familie, bei Freunden. Und das müssen wir ein kleines bisschen relativieren. Und wenn man dann ein bisschen darüber redet und einfach nochmal schaut, so erstmal durchpusten, bevor der Marathon beginnt, und ganz in Ruhe selbst entscheidend dann sagen, das mache ich jetzt, da hole ich mir Hilfe, da will ich nochmal mit den Westküstenkrebsen reden, oder die Kühlhandschuhe werden ausgeliehen bei uns. Wir haben Bücher zu diesem Thema. Wir haben ganz viel, was man dann in Anspruch nehmen kann, natürlich umsonst. Und wir sind einfach da, wir haben einen SOS-WhatsApp-Verlauf. Wenn man SOS schreibt, dann kümmert sich irgendjemand aus der Gruppe um einen und fragt, was brauchst du, ein Gespräch, ein Kaffee? Sollen wir kurz mal vorbeikommen? Wie geht's dir? Brauchst du eine Begleitung für ein Gespräch beim Arzt? Das sind alles Dinge, die wir mit abnehmen, wenn die Familienmitglieder oder manche sind ja auch gar alleine, das nicht machen können.
2: Erstmal vielen lieben Dank dafür, Franziska, dass ihr euch die Zeit nehmt und dieses Netzwerk und dieses Netz spannt, damit Menschen die Möglichkeit haben. Du bist aber nebenher, dass du echter Perücken machst, aus Visagistin.
1: Ja.
2: Visagistin.
1: Visagistin, schweres Wort. Schweres Wort, Visagistin. Ich habe früher viel geschminkt, Fotoshootings und Shows gemacht. Und jetzt schminke ich natürlich keine Menschen mehr, die auf einer Show tanzen, sondern jetzt kommt mir dieser Beruf, den ich erlernt habe, oder diese Fortbildung ganz zugute, weil ich kann die Gesichter erkennen und weiß genau, wo muss das Volumen hin, wo muss es weg. Lass uns nochmal hier ein bisschen das anders schneiden, damit es optimal zu deinem Gesicht passt. Oder viele haben abgenommen, jetzt müssen wir ein bisschen das Haar kürzen, anpassen, damit es halt optimaler und voller und schöner auch aussieht. Also ich will ja keinen Namen nennen, aber es sagt immer einer, Guido Maria Kretschmer, das tut was für dich oder es tut nichts für dich. Und das versuche ich mit einer Visagistin-Ausbildung und mit den Perücken zusammen zu vereinen und das Optimale bei dir rauszuholen.
2: Du sitzt ja gerade vor mir, noch in kompletter Montur. Also du bist ja quasi direkt vom The Working Shift sofort zu mir im Podcast gesprungen.
1: Ja.
2: Und wie ist das? Trauen sich Frauen, die jetzt an Krebs erkrankt sind, mal was ganz anderes aus? Oder ist es so, dass da lieber immer in sichere Gefilde gefahren wird, so wie immer? Oder ist das komplett typabhängig? Was hast du für Erfahrungen gemacht?
1: Also ich beobachte ja immer und ich es ist tatsächlich so, meine Empfehlung geht dahin, dass ich im ersten Moment das genauso mache, wie es vorher ist. Also es sind ganz viele Frauen, die sagen, ich will sofort meine Haare abschneiden. Ich habe meine langen Haare sofort auf kurz gemacht und dann sitzen sie eine Woche später bei mir und sagen, ja, ich hatte gestern noch ganz lange Haare und ich möchte ganz wieder ganz lange Haare. Und dann sage ich, ja Mensch, aber dann ist es ja total crash, ganz kurz und dann wieder ganz lang. Dann bleiben wir manchmal auch bei kurz. Und vielen sage ich halt, stopp, mach nicht so schnell, weil es ist natürlich auch ein Karussell im Kopf. Und sie wollen natürlich eigenverantwortlich ganz viel machen. Das versteht man ja auch. Diese Krankheit, die verlangt einen ja sehr viel ab. Und vor allen Dingen diese Selbstentscheidung ist da nicht mehr da. Weil alles wird entschieden durch Therapien und durch durch die Medikation und durch die Krankheit selbst. Und man möchte dann selbst wieder Herr über sich selber sein. Und das verstehe ich auch. Aber es ist ratsam, alles so zu lassen und es abzuwarten. Ich hatte 2 Fälle in meinen 8 Jahren, die haben selber die Haare abrasiert sofort und tatsächlich sind die Haare nicht ausgefallen. Also ich hab dann nach 4 Wochen gesagt, die sind immer noch dran, also die wachsen auch jetzt schon wieder und es gibt tatsächlich diesen Kurzschluss, diese Kurzschlusspanik, versuche ich dem zu nehmen, weil man kann es nie wissen, ob die Haare wirklich ganz ausfallen, weil der Körper ist ja ein Wunderwerk. Der hat ja auch Selbstheilungskräfte und der startet ja auch zwischendurch selber seine Initiative in dieser Krankheit, um wieder gesund zu werden. Und da ist tatsächlich schon vorgekommen, dass die Haare nicht ausfallen. Also ich rate immer, macht es nicht vorher. Und dann gibt es aber auch Frauen, die dann sagen, oh, ich muss es jetzt länger als ein halbes Jahr tragen, weil meine Therapie verlängert wird und ich mache noch ein bisschen was anderes, eine andere Therapie und meine Haare wachsen dadurch nicht so stark. Die sind dann schon mutiger und sagen, ach komm, weißt du was, jetzt muss ich eh schon eine Perücke tragen, jetzt will ich das auch mal probieren. Und ja, wenn die bei mir sind, habe ich immer ganz viel verschiedene Perücken und die sagen, oh, ich möchte auch mal eine Blonde und ich möchte auch mal, kriegen sie alle auf den Kopf, können sie alles ausprobieren. Und selbst die Mitleute, die dann hier sitzen und sagen, ach, darf ich auch mal? Natürlich, einfach mal ausprobieren, man muss keine Angst haben davor. Und das finde ich, das ist eigentlich immer sehr lustig, bei mir wird immer viel gelacht. Und das Schönste, was ich mal hatte, ich hatte so einen coolen, großen Mann, der hatte eine Glatze, der war so ein Rocker-Typ. Und seine Frau hatte schon ganz weiße Haare, aber glatte, lange weiße Haare. Und der hat sich die Perücke aufgesetzt und der sah so mega geil aus mit diesen langen grauen Haaren. Und wir haben ein Foto gemacht und es war ganz lange bei seiner Frau als WhatsApp-Bild. Das war total lustig. Also es geht immer ein bisschen bunt zu. Und das Ausprobieren kommt dann später. Im ersten Moment wird es eigentlich nur die Perücke, dass sie so aussehen wie immer. Ja. Mhm.
2: Und man spürt so schon jetzt durch diese kleinen Anekdoten, dass Franziska ein Begleiter ist durch die Krankheit. Wie oft sieht man dich währenddessen man eine Perücke hat? Ist es so, man kriegt die Perücke von dir und dann go for it mit Nein. Styling und Co.? Oder braucht es doch dein Händchen zwischendurch? Ja.
1: Also, ich begleite sie ganz lange, die Perückenkunden. Weil erstmal kommt der erste Termin. Dann gucken wir uns das erstmal an, messen den Kopf aus, besprechen alles. Beim zweiten Termin wird die Perücke ausgesucht und beim dritten Termin wird es dann abgenommen, das restliche Haar, und wird dann die Perücke eingearbeitet und eben so geschnitten, personalisiert, wie man auch aussieht. Dann wird der Wirbel da reingeklemmt, dann wird der Scheitel genau da gezogen, wo er vorher auch zur Augenbraue gepasst hat. Und das muss ja so sein, dass es authentisch ist. Du musst ja gucken, hattest du Locken, hattest du dies? So, und dann ist es so, dann brauchen die ja mit Sicherheit noch mal so 1-2 Wochen, um sich damit einzufinden. Und dann schicken sie mir manchmal eine WhatsApp und sagen, Franzi, ich muss noch mal ein bisschen. Und dann kommen sie rein, dann machen wir hier noch mal. Und über die Zeit begleite ich die Frauen so lange, bis dann wirklich die ersten Haare darunter so 1-2 Zentimeter wachsen. Und ich sage, ihr könnt jetzt sofort zu euren Friseuren gehen, lasst euch einen schönen Haarschnitt machen und tragt mit Stolz eure neuen Haare. Ich sehe die bestimmt so 3-5 Mal im Schnitt. In der ganzen Zeit. Und wer mich öfter sehen will, kriegt mich auch öfter. Und wer mich noch öfter sehen will, der kommt dann zu den Treffen bei den Westküstenkrebsen. Also ich bin eigentlich immer hier. Wenn ich in Urlaub fahre, fahre ich 5 Tage und ansonsten bin ich wieder hier.
2: Wer dich sehen möchte, kann gerne zu dir am Sportplatz kommen oder zum Westküstenkrebse, aber jetzt auch zum Pinktober. Wie bist du denn, liebe Franziska, zum Pinktober eigentlich gekommen?
1: Also Inken Stoffmehl von der Mammographiepraxis und Röntgenpraxis hier in Heide am WKK war immer schon bei meinem Tag der offenen Tür, 2-mal im Jahr habe ich das gemacht, für die Frauen, die an Krebs erkrankt sind, oder für Menschen, für Mann und Frau. Und da hat sie mich angesprochen und sagt, Franzi, wollen wir was Großes machen für Pinktober? Ich sage, selbstverständlich, dann machen wir es größer. Und dass die Nummer so groß geworden ist, so mal 5 und mal 1000 groß. Ich bin von den Socken und es ist so geil. Und wer uns sehen und erleben will in Pink, der sollte gerne in Boyens Medienhalle kommen am Samstag, den 11. Oktober, weil da sind wir in der kleinen Halle ganz groß vertreten mit ganz vielen Ausstellern, die sich rund um den Brustkrebs für euch Frauen einsetzen und kümmern. Es wird pink. Es wird ein bisschen lecker, es wird schön was zu hören geben und es werden viele, viele Leute da sein, die euch mit ihrer Hilfe und mit ihrer Tat zur Seite stehen. Also ich würde auf jeden Fall hingehen. Ich würde mich sehen wollen und ich würde die anderen auch sehen wollen.
2: Und ich würde euch auch alle sehen. Und ich darf sagen, das ist wirklich wirklich einer kleinen Gruppe an ein paar Frauen, unter anderem auch Mieter Stübchen Marie, die auch mit dabei sind, wirklich eine Sammelaktion. Wir haben Tausende am BHs. Die Sammelaktion ist jetzt gestoppt, weil wir sagen, wir müssen jetzt erstmal das verarbeiten, was wir haben, und das alles in Pink färben und das alles dann auch sozusagen zusammenbringen. Also an alle Spender, die das jetzt hören, und Spenderinnen, vielen lieben Dank für euer Engagement. Es wird auf jeden Fall eine großartige Deko in Heide sein und es wird alles in Pink erleuchtet sein. Und wie gesagt, die Pinktober Halle der alten Druckerei, die kleine, wird pink sein. Und Franziska, weißt du schon, was du erziehst?
1: Also ich überlege, ich glaube, es wird ein pinker BH, eine pinke Bluse, aber eine pinke Hose habe ich nicht. Also auf jeden Fall wird es alles pink sein und wir werden uns freuen auf euch. Und ich glaube, es gibt kein Geschäft, was nichts in Pink macht. In ganz Heide, ich kann gar kein Geschäft benennen, die nichts machen. Überall hängt irgendwas und hat irgendetwas Pinkes im Angebot. Also man kann es gar nicht übersehen. Ich finde es total großartig und ich habe voll Bock. Das ist so schön. Ich kann es kaum erwarten.
2: Und wenn ihr das jetzt hört, ihr Lieben, und sagt, ganz ehrlich, mein Unternehmen hat noch nichts von Pinktober gehört und wir sind irgendwie gar nicht pink, dann meldet euch einfach bei uns. Wir haben Kontaktadresse hier in den Shownotes hinterlegt und dann könnt ihr euch einfach melden und dann machen wir euch auch pink. Wir unterstützen euch beim Pinksein und wir freuen uns, wenn ihr alle kommen und wir eine großartige Zeit zusammen haben, trotz dieses brisanten Themas. Und es gilt, sich zu informieren und eben möglicherweise einen Ort zu finden bei Franziska Pusch, bei der lieben Sonja und bei der lieben Ilka, bei den Flusskrebsen, wollte ich schon sagen.
1: Die Westküstenkrebse,
2: beizuwohnen. Denn, wie gesagt, nicht nur Frauen sind willkommen, auch die Männer.
1: Die gehören ja mit dazu. Also wenn eine Frau an Brustkrebs erkrankt ist, dann gehört ja die ganze Familie dazu. Und wir wollen natürlich überall informieren. Und ich weiß, es ist immer so, wenn du keinen Appen Arm hast, gehst du nicht zu einer Messe, die über Appe Arme spricht, wenn man das so sagen darf. Aber Brustkrebs geht uns alle an. Und jeder kennt immer jemanden, der betroffen ist. Und deswegen greift den und sagt, komm, lass uns mal auf der Messe einen Kaffee trinken, wir gehen mal gucken, was da so Schönes ist und uns zu informieren, falls irgendwas Wichtiges dabei ist, das ist es schon mal wert, dahin zu gehen. Also es betrifft jeden und wir freuen uns alle zu sehen und auch wenn ihr nichts mit dem Thema zu tun habt, kommt trotzdem, weil es ist einfach eine richtig schöne Institution und vor allen Dingen eine richtig schöne Farbe, pink.
2: So nehme ich. In diesem Sinne, Franzi, vielen lieben Dank für deine Zeit. Ich wünsche dir und uns, dass das, wie gesagt, ein pinker Erfolg wird. Und wir bleiben in Kontakt und freuen uns auf alles, was da kommt.
1: Ich freue mich auch auf dich zu hören auf der Bühne beim Pinktober. Und ich freue mich auf euch alle. Wir sehen uns am 11. Oktober. Komm vorbei!

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0: Das war Abstarten mit mir, Christiane Kalkhake. Für Inhalt, Dreh und Schnitt bin ich verantwortlich. 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
1: 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Wie in den meisten anderen Sprachen auch, müssen die Verben im Friesischen flexiert werden, also ihre jeweilige Endung der Person und Zeit anpassen. Dabei gibt es ein festes Schema, dem die sogenannten regelmäßigen Verben mehr oder weniger genau folgen. Leider gibt es im Friesischen nicht besonders viele regelmäßige Verben, aber einige gibt es schon. Nehmen wir mal das Verb boge, das bedeutet wohnen. Boge. Für die erste Person Singular, also ich wohne, nimmt man dem boge einfach das E weg. Ich bog. Für die zweite Person Singular, also du wohnst, kommt das E wieder ran. Und dazu noch ein ST. Du bogest. In der dritten Person lautet die Endung nicht mehr EST, sondern ET. Sie wohnt heißt also je boget. Bei den Pluralformen ist es etwas einfacher. Die sind im Nordfriesischen nämlich sowohl bei wir, ihr und sie gleich und entsprechen in der Regel dem Infinitiv, also der Grundform boge. We boge, wir wohnen. Jam boge, ihr wohnt. Ja boge, sie wohnen. Nehmen wir noch mal ein anderes regelmäßiges Verb, zum Beispiel frauge, fragen. Ich fraug, ich frage. Du fraugest, du fragst. Hi frauget, er fragt. We frauge, wir fragen. Jam frauge, ihr fragt. Ja frauge, sie fragen. 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

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Wie in den meisten anderen Sprachen auch, müssen die Verben im Friesischen flexiert werden, also ihre jeweilige Endung der Person und Zeit anpassen. Dabei gibt es ein festes Schema, dem die sogenannten regelmäßigen Verben mehr oder weniger genau folgen. Leider gibt es im Friesischen nicht besonders viele regelmäßige Verben, aber einige gibt es schon. Nehmen wir mal das Verb boge, das bedeutet wohnen. Boge. Für die erste Person Singular, also ich wohne, nimmt man dem boge einfach das E weg. Ich bog. Für die zweite Person Singular, also du wohnst, kommt das E wieder ran und dazu noch ein ST. Du bogest. In der dritten Person lautet die Endung nicht mehr EST, sondern ET. Sie wohnt heißt also je boget. Bei den Pluralformen ist es etwas einfacher. Die sind im Nordfriesischen nämlich sowohl bei wir, ihr und sie gleich und entsprechen in der Regel dem Infinitiv, also der Grundform boge. We boge, wir wohnen. Jam boge, ihr wohnt. Ja boge, sie wohnen. Nehmen wir noch mal ein anderes regelmäßiges Verb, zum Beispiel frauge, fragen. Ich fraug, ich frage. Du fraugest, du fragst. Hi frauget, er fragt. We frauge, wir fragen. Jam frauge, ihr fragt. Ja frauge, sie fragen. 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
0: Das Wetter für morgen sind um den 29. August. An Sonnum gibt es viele Wolken und in Betten Sünden. Dabei gibt es von Nordfriesland und der Westküste her auf und an Schuhen und auch Gewitter. Vorher blifft das an der Ostsee und in der Südosthälfte meist durch. Die Höchstwerten sind 21 Grad in Husum bis 23 Grad an Schalsee. Der Südwestwind weht mortig bis frisch mit starke Böen an der See und Delug mit stürmische Böen. Die Wiedernwetteraussichten. An Sonntag gibt es in Bettensünn aber auch viele Wolken und von der Nordsee und der Elf her zieht wie's Regen oder Schuhen. Hier und dort sind auch Gewitter möglich. Die Höchstwerten 20 bis 23 Grad. Der Süd- bis Südwestwind weht mortig bis frisch und stark böig, tun Delug mit stürmische Böen.

0: Hier ist Lud und Düdlich mit Alina und Kadde. 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
15: Hi, Nifty hier, und ihr hört Doper Than Dope. In dieser Folge habe ich die Hamburger Rapperin, Sängerin und Produzentin Alice zu Gast. Alice ist nicht nur Solomusikerin, sondern auch Frontfrau der Brassband Moop Mama. Vielleicht kennt ihr sie auch noch als Teil der Dancehall-Kombo Chefboss. Neben all diesen musikalischen Projekten habe ich sie aber auch schon einmal vor 2 Jahren in Weimar getroffen. Da war sie nämlich Schirmherrin des Dykemarch in Weimar. Mit einem Austausch darüber beginnt auch unser Gespräch, das jetzt nach dem Anschlag auf den CSD in Berlin noch schmerzhafter nachklingt. Mein Herz geht an die direkt Betroffenen, an die Angehörigen und an die queere Community als Ganzes. Eine Musikerin dieser Community dürft ihr heute näher kennenlernen. Hier ist Alice.

0: Alice bei Dope den Dope. Hi.
1: Yes, moin, hallo.
0: Cool, schön, hallo. Dass du da bist.
1: Freut mich sehr.
0: Und du bist in Weimar. Das ist voll schön für mich. Ich muss mal nicht irgendwo hinfahren, sondern du bist hier in meine Hometown gekommen.
1: Ja. Ja.
0: Und ich weiß nicht, ob, also wahrscheinlich erinnerst du dich nicht daran, ich würde es dir auf jeden Fall nicht verübeln. Wir sind uns schon mal begegnet beim Dyke March vor 2 Jahren. Ich habe da aufgelegt bei der Party und du hast mir so einen der schönsten Momente meines Auflegens sozusagen gemacht, weil ich habe von Tweet Oops Oh My aufgelegt.
1: Ja.
0: Und du hast dich so gefreut.
1: Ja.
0: Und weißt du, ich liebe den Song so, aber ganz oft geht der so an den Leuten vorbei, habe ich das Gefühl. Die checken gar nicht, was das für ein Meisterwerk ist, was sie da gerade hören. Und du hast dich so gefreut.
1: Ich habe mich
0: so schön für mich.
1: Zu Recht, zu Recht. Ich habe mich auch sehr gefreut, dass du ihn aufgelegt hast. Das war, also ich erinnere mich noch, als du mir geschrieben hast und meintest, du hast da aufgelegt, dann war ich so, ach so, ja, stimmt. Stimmt, also das war echt nice. Wirklich auch ein Meisterwerk, finde ich auch. Einer meiner Lieblingssongs.
0: Ja, ja.
1: Cool. Zusammen mit Maya. My love is like, wow. Die Zeit noch.
0: Ja, ja, geil. Genau, also du warst schon mal in Weimar. Bist du jetzt das zweite Mal heute hier oder warst du schon öfter da?
1: Nee, ich war vor 2 Wochen in Weimar, weil mit Mama haben wir so das Soundsystem-Projekt und der eine wohnt hier und hat hier auch seine Werkstatt und dann habe ich da ein bisschen mitgeholfen, irgendwie das Ding zusammenzubauen. Deswegen war ich auch vor 2 Wochen schon mal in Weimar. Fand es ganz süß. Also schon beim Dyke March fand ich es ganz niedlich so. Aber jetzt nochmal mit so der Frische war es so, ah, ist eigentlich ganz muggelig. Also ich weiß ja nicht, wie das tagtäglich ist, hier zu leben so, aber wenn man ab und zu mal vorbeikommt, ist es so, oh, okay, cool.
0: Ja, es ist schon, es ist halt so, ja, Kleinstadt-Vibe auf jeden Fall und du bist halt in der Kleinstadt in Thüringen so, aber es ist so an sich, wenn du hier bist, ist schon erstmal so cozy eigentlich.
1: Ja, so wirkt's auch.
0: Genau.

0: die dir im Kopf geblieben sind, wo du sagst, so, ah ja, das irgendwie, das fandst du krass, da beim Dijkmarsch, meine ich?
1: Ja, da gab es ja diese eine Situation, wo ich dann später mitbekommen habe, dass das irgendwie so ein stadtbekannter, ich weiß nicht, er wirkte obdachlos und hat dann irgendwann zwischen Heil Hitler geschrien und hat dann noch den noch den Hitlergruß gemacht. Und da waren ein paar so von uns so, ey, das geht gar nicht. Zum Glück waren da ja Polizisten noch. Denen haben wir es halt gesagt und die waren so, ja, können wir jetzt aufschreiben, aber der ist schon stadtbekannt, der macht nur so eine Sachen und mehr als irgendwie Verwarnung oder so geht nicht. Und dann war ich so, okay. So, und das war noch ein harmloser vom Ding her. Na, der hat ja nur geschrien, der hat ja nichts gemacht. Also das waren echt die, und die Erzählungen von einigen, die dabei waren, so wie das ist, dann nach so einer Veranstaltung auch nach Hause zu gehen, dass man da irgendwie über die Schulter gucken muss. Also das ist schon, also ich glaube, den Menschen aus dem Westen und aus so Großstädten ist das gar nicht so bewusst, Dinger, dass das echt, also ihr haltet euer Gesicht hin, wirklich eure Existenz hin, so, das ist krass.
0: Wie kam das eigentlich, weil du warst Schirmherrin da vor 2 Jahren beim Dijkmarsch, wie kam das, dass du da...
1: Genau, ich wurde gefragt von einer, die damals noch die Organisation mitgestaltet hat und mit organisiert hat, ob ich da gern Schirmherrin sein wollte, aufgrund meiner Person und so anderen Engagements und aufgrund der Sichtbarkeit. Und dann habe ich gesagt, ja klar, normal.
0: Cool.
1: Natürlich. Cool. Also, genau.
0: So easy.
1: So easy ist es. Man kann auch einfach ja sagen.
0: Cool. Okay, dann lass uns doch mal reingehen jetzt in deine Mucke, dafür sind wir ja vor allem da. Und genau, Dope Den Dope ist ja eine Hip-Hop-Sendung. Also du bist ja musikalisch total breit aufgestellt, aber du rappst ja auch und dich, was ich so von dir mitkriege, hast du ja auf jeden Fall auch Bezug zu Hip-Hop, ganz klar. Und genau, da würde mich mal interessieren, erinnerst du dich noch an dein allererstes Hip-Hop-Album, so deines Lebens, was du bewusst gehört hast?
1: Also Hip-Hop-Album, ich habe es damals gar nicht so empfunden, aber ich weiß, das erste Album, was man als Hip-Hop bezeichnen könnte, war Wyclef Jean tatsächlich, Carnival. Und dann natürlich The Score von den Fugees. So, das waren so diese 2 Alben von Hip-Hop, die ich hatte. Und Carnival habe ich rauf und runter gehört. So.
0: Okay, wie kamen die in deine Hände? Wie kamst du zu denen?
1: Meine Patentante hat die irgendwie meinem Bruder geschenkt. Aha. Und dann habe ich sie meinem Bruder abgezogen und habe die dann auch selber mitgehört. So wie, und manchmal konnte man damals, weißt du, so für 1 Euro oder so die CDs holen. So, und dann habe ich mir das einfach mal gegeben. So rauf und runter.
0: Mhm. Und hast du so ein All-Time-Favorite-Hip-Hop-Album, so ein Ding, wo du sagst, das ist so mein...
1: Boah, ja, ich weiß, also im Gegensatz zu anderen ist meine Sammlung sehr, sehr klein und sehr, sehr dürftig, ne? Also was Hip-Hop anbetrifft, was ich immer wieder gerne höre ist, ich weiß, es ist Standard, aber The Miseducation of Lauryn Hill, das ist so mein Ding, weil vor allem sie auch ein bisschen so aus diesem nur Hip-Hop rausbricht und so, ne, so R&B und Gospel so ein bisschen vermischt, so, das ist auf jeden Fall geil.
0: Ja, das macht ja auch voll Sinn, also weil du ja auch, du rappst ja auch, aber du singst und genauso diesen Gospel-Chor hast du ja auch auf deinem aktuellen Album mit drauf und so. Also das kann man da ja auf jeden Fall wiederfinden.
1: Ey, das ist voll. Und dann ist mir nochmal eingefallen, so natürlich damals Sister Act 2, war ja Lauryn Hill auch noch mit dabei und ich war nur so, oh mein Gott, was ist das für eine krasse Frau? Wie schön, wie kann man so talentiert sein? Alles drumrum. So, hat ein bisschen gedauert, bis ich die beiden zusammenbekommen habe. Ich so, Dinger, das ist sie doch.
0: Genau, du bist schon richtig lange am Musik machen und auf sehr vielfältige Art. Also es ging ja bei dir los mit der Dancehall-Crew Chefboss 2014, glaube ich, habt ihr angefangen, euer Ding zu machen. Und dann kam 21 dein Solo-Debütalbum. Und jetzt bist du schon seit ein paar Jahren mit Moop Mama auch unterwegs als Sängerin, Rapperin. Also seit vielen Jahren machst du sehr viele verschiedene Sachen, hast schon auf sehr vielen Bühnen, auch sehr großen Bühnen schon gestanden, hast schon irgendwie viel erlebt, glaube ich, so als Musikerin, kann man sagen. Wie ist es für dich, wenn du

0: so auf diesen ja jetzt schon über 10-jährigen Weg so zurückguckst, deines musikalischen Schaffens?
1: Also ich bin erstmal, ich bin schon erstmal beeindruckt. Schon. Und natürlich gucke ich, also ja, ich habe irgendwie viele Sachen gemacht. Ich bin so eine, ich mag einfach gerne unterschiedliche Dinge ausprobieren. So, das ist so, ich möchte neue Herausforderungen annehmen und dadurch meinen Horizont erweitern, weil wenn man irgendwie, ich bin der Meinung, wenn man immer im gleichen Teich schwimmt, dann kannst du dich nicht irgendwie weiterentwickeln. So, das ist, es gibt sehr, sehr viele schöne Sachen. Es finde ich, rückblickend gab es auch sehr, sehr viele ernüchternde Sachen. Aber aus denen habe ich gelernt. Also es musste alles so sein und so passieren, damit ich diese Person und vielleicht auch dieser Artist werden konnte, der ich heute bin.
0: Und war das sowas, als du, ich sag mal, genau, vielleicht mit Chefboss, als das losging, hast du das so gesehen für dich als Weg? So, ah ja, ich bin jetzt, das ist jetzt das, was ich, womit ich irgendwie einen Großteil meines Lebens verbringen werde, so Musik machen? Oder hat sich das so ergeben, dann so Schritt für Schritt? Oder?
1: Also am Anfang hat sich das ja echt erst einfach so ergeben. So, ich hatte lange schon damals überlegt, so, oh, ich hätte eigentlich Lust, Mucke zu machen. Und dann kam dann meine damalige Mitfrontfrau Maike und war so, ich habe da so eine Idee für ein Projekt. Und ich so, ja, cool. Und bin einfach, ne, so, hab's einfach gemacht, wir haben es einfach gemacht und so draufgestiegen und ich so, krass, also mir ist damals gar nicht bewusst geworden, ich meine, es ging auch so schnell, also irgendwie, wir haben auf Biegen und Brechen irgendwie all unser Geld zusammengekratzt, um dieses Musikvideo zu machen und dann war plötzlich so, ach so, ja, okay, und jetzt möchte Universal euch sein und dann und das ging wirklich zack auf, also ein Ding nach dem anderen und ich hatte eigentlich gar keine Zeit, so richtig zu reflektieren. Es ist so, natürlich, man macht einfach mit erstmal und dann irgendwann kommen so, ne, bisschen so die eigenen Gedanken und vielleicht Wünsche oder Dinge, die man vielleicht anders machen möchte und so weiter und so fort. Also das war, aber ich glaube, das geht jedem so. Ich meine, am Ende des Tages ist es Musik-Business und Business ist irgendwie nie nice. Und ich hab's halt damals nicht gecheckt, so, weißt du, so, ich kam da einfach rein, ja, cool, wir machen, ach, ich höre meine Stimme im Radio, wie cool, nice. So, ich hab sehr, sehr spät irgendwie echt gecheckt, dass es sich um ein Business handelt und, genau, hab da auf jeden Fall Lehrgeld bezahlt, so, aber ist okay.
0: Okay, also du hattest dann, oder ihr hattet dann dieses Universal Signing und du bist dann aber an einem bestimmten, also du bist ja jetzt nicht bei Universal gesigned, oder?
1: Nein.
0: Genau, also du bist dann an welchem Punkt hast du dich davon entfernt, oder?
1: Das ging ja los 2020, als die Pandemie angefangen hat, haben wir, also musste man ja zwangsläufig irgendwie eine Pause einlegen, so, ne? Und ich habe dann auch gemerkt, so, und ich glaube auch innerhalb der Band, einfach war es so, wollen wir eigentlich weitermachen und wenn ja, wie, weil irgendwie alle waren der Meinung, dass es Spaß machen muss. Und ich glaube, uns hat es nicht mehr Spaß gemacht, mir hat es nicht mehr Spaß gemacht und dann war es einfach so, okay, dann lassen wir es halt auslaufen. Ich meine, jetzt sowieso kann man ja gar nichts mehr machen, 2020, also passt das.

0: Da sind wir schon bei deinem aktuellen Album, also deinem Solo-Album, Wo die Mango wächst. Das kam letztes Jahr im Frühjahr raus. Wie kamst du auf den Titel?
1: Boah, ey, der kam, also das Ding ist, ich produziere auch alles selber dann bei meinem Solo-Ding. Und ich habe ja so, man hat mehrere Entwürfe einfach da so liegen. Ich mache einen Song und der ist fertig und dann widme ich mich dem nächsten, sondern es ist irgendwie, wenn ich bei einem nicht weiterkomme, dann mache ich bei dem anderen so. Und deswegen beschäftigt man sich auch ständig damit und irgendwann war ich so, okay, ich brauche kurz eine Pause, bin einkaufen gegangen und wollte mir eine Mango kaufen und habe an der gerochen und plötzlich war so, so muss mein Album klingen. Mein Album muss nach Mango riechen und schmecken. So. Und das war das Ding, wo ich dachte, okay, und so konnte ich dann die unterschiedlichen Songs danach bewerten. Ich so, ist das Mango genug? Nein, ist es nicht. Weg damit, weißt du so. Und dann natürlich in der Überlegung, ja okay, dann ist Mango irgendwie das Thema, bisschen Sehnsucht, ja, wo die Mango wächst.
0: Geil.
1: So, klingt jetzt sehr simpel, war ein langer Prozess, aber...
0: Aber voll die schöne Geschichte.
1: Ja.
0: Ja, Italien ist ja auch öfter präsent auf dem Album. Wie kam das?
1: Ja, Simona Tabasco. Ey, das sagt der Song eigentlich. Ich hab, oh Gott, ne, das ist Umbruchsphase, da sitzt, ne, bei mir war ganz viel los, bliblablub. Und ich hab dann die Serie White Lotus gesehen. Staffel 2, die auf Sizilien spielt, ne? Und sorry, da war diese eine Figur und ich war so, oh mein Gott, wer ist das? Ist so, ich habe so geschoben, du hast keine Vorstellung. Also mehr als ich es wirklich erwähnen möchte, das war, als wäre ich 16 gewesen oder so, weißt du, so richtig, richtig schlimm. Und deswegen habe ich dann diesen Song gemacht. Das war dann kurz so mein Sehnsucht, oh ja, Sizilien. Für das Musikvideo sind wir natürlich auch dann nach Sizilien geflogen und haben dann so diese Originalschauplätze der Serie abgeklappert. Ja, das war schon auf jeden Fall crazy. Ein bisschen Delulu, aber okay.
0: Aber war nicht, bringe ich das gerade durcheinander, Sommernachtstraum, das Video ist doch auch in Italien entstanden,
1: genau.
0: Oder?
1: Das dann noch haben wir gleich mitgemacht, weil hat sich angeboten und ja, da war gerade Sommer, so, ne? Also Meer, so, richtig geil.
0: Genau, auf dem Titeltrack singst du auch, wenn es draußen nur so aussehen würde wie in mir drin. Das finde ich eine schöne Line. Wie würde es denn da aussehen?
1: Ja, dann sage ich gleich im Anschluss, Stacheldraht wäre weich und Accessoire ohne Sinn. Also ich, wenn es draußen aussehen würde, dann wäre es eigentlich immer sonnig, mäßig. Da wären ja solche Dinge wie Stacheldraht und Knüppeln und so würden gar nicht so existieren oder in der Form. Das wären irgendwelche absurden, ja, Anhängsel von irgendwas. Also das wäre weich, das wäre weich. Weicher auf jeden Fall. Weicher, viel mehr Grün, viel mehr Gras, nicht so viel Beton, nicht so viel Glas. So, dass so auf Wannabe Schickimicki ist und so. Ne? Nee, nee, nee. Wir wären alle draußen zusammen, weißt du so.
0: Ach, cool. Mm. Das klingt nach einem guten Ort.
1: Ne?
0: Voll. Genau, du hast gerade schon gesagt, du hast das Album selbst produziert. Mega geil. Richtig cool, also auch in dieser Vielfältigkeit, in den Sounds, in den, ja auch Genres irgendwie, kann man schon sagen, die das hat, mega cool. Wie hast du das gelernt zu produzieren oder wie hast du damit angefangen, wie bist du dazu gekommen?
1: Wie alles im Leben so genauso produzieren, es ist einfach, man muss erstmal anfangen und dann merkt man seine Schwächen. Und merkt man die Dinge, die man nicht kann und dann versucht man, die besser zu machen. Entweder man fragt Leute, mittlerweile, ich schwöre, ich bin ein Fan von YouTube, ich liebe YouTube, Tutorials, nachmachen. Also es kommt tatsächlich nichts, es geht nichts über einfach versuchen nachzumachen, was in den Tutorials ist, das erstmal meistern und dann am Ende sagen, nee, ich mache das jetzt anders aus dem Grund. Also man muss erstmal irgendwie wissen, was man tut, um dann die Regeln brechen zu können, weißt du so. Das ist, ich habe einfach Dinger von morgens bis abends, ohne Scheiß, Tutorials und dann versucht die Sounds so zu machen und der Rest, natürlich, ich habe eine von Haus aus irgendwie ein Talent, Musikalität, so weiter und so fort, so, aber es ist halt auch ein Handwerk, so, ne? Und das muss man, es ist ein Handwerk. Und ich liebe dieses Handwerk. Ne? Also eigentlich manchmal finde ich den Prozess und den Weg dahin geiler als dann das Endprodukt. So. Also ohne Scheiß, bei Soka zum Beispiel, ich hatte so einen wirklich sehr roughen Entwurf und ich konnte nachts nicht schlafen, weil ich war so, oh mein Gott, ich habe so Laune, der kam mir in den Kopf und ich war so, oh mein Gott, und wie meine Leute dann tanzen und weißt du so, ich habe so Herzklopfen bekommen, ich konnte nicht schlafen. So, das finde ich, das ist für mich eigentlich, das macht mir so Spaß.
0: Ja, geil, cool. Ich produziere auch und ich habe da manchmal so, ich habe da auch so einen Spaß daran inzwischen. Bei mir ging das auch los aus so einem, also weil ich auch selbst rappe und dann einfach niemand hatte, um an Beats zu kommen. So, ne?
1: Genau
0: der. Da bist du wieder irgendwie in diesem, keine Ahnung, keine Kohle jetzt irgendwie und mit irgendwelchen komischen Dudes jetzt fühle ich mich jetzt auch nicht so, dass ich da jetzt meine Geschichten erzählen will.
1: Ja, und die Sachen aus dem Internet sind dann doch nicht so geil. Man hätte es irgendwie ein bisschen anders, man weiß
0: genau,
1: nicht wie.
0: Voll, ja. Und, safe. Und so ging das dann bei mir auch los. Und dann inzwischen merke ich manchmal so, ist das in diesem Prozess, fühlt es sich manchmal an wie so Puzzeln oder so, ne? Dann hast du so deine Teile und dann ist so dieses, und die Teile an sich sind schon irgendwie geil, aber du musst es so finden, wo klickt es, ne? Und dann ist so, wenn du dann so diesen Moment und dann klickt es und so, boah, geil. Ne?
1: Also Leute, wenn ihr das hört, wenn ihr jetzt das Gesicht sehen könntet, wie ihre Augen aufgehen und das Lächeln, es ist wirklich so. Ja. Ich habe auch so angefangen zu produzieren, das war noch damals zu Chefpostzeiten, weil ich wollte nicht nur irgendwie einen Text präsentieren, sondern ich dachte, okay, ich habe ja schon irgendwie eine Vorstellung von Melodien oder Harmonien, dass ich die rübergeben kann. Und dann, wie man es erstmal macht, ich war nur so irgendwie Drums und sogar, ich glaube, einfach nur so Piano hin, dass ich skizzieren konnte, so. Aber damit kann ja niemand was anfangen, so, ne? Und dann war ich ja, okay, gut, das ist auch, weil das keine Piano-Songs sind, sondern dann lass uns mal irgendwie dieses. Und so habe ich mich dann irgendwie reingesteigert und war so, oh, snap, auf einmal habe ich hier so richtige Sachen bei rumgekommen.

0: Ja, gehen wir noch ein bisschen in deinem Album weiter mal so ein paar Songs rein, wenn du magst. Ich fand auf jeden Fall, dass der Song Salbei auch so hervorsticht mit so ja auch eine Wut, deine Enttäuschung, auch eine Erschöpfung höre ich da auch drin. Mhm. Welche Rolle spielt so Musik für dich auch als Ventil für so diese Themen irgendwie oder diese Gefühle?
1: Ja, ich versuche tatsächlich immer aufzupassen mit, weil ich halte gar nichts davon, dass Musik Therapie ist in der Form, als dass man immer in diese auch negativen Gefühle reingeht, weil dann holt man sie ja wieder hoch oder beziehungsweise verstärkt sie eigentlich noch, weil du kennst das ja selber, man beschäftigt sich so lange damit und dann hat man irgendwie so einen Kreislauf geschaffen, wo man eigentlich rauskommen sollte oder will, aber kannst du nicht, weil du ja irgendwie noch an diesem Gefühl arbeitest, dass du eigentlich loswerden möchtest. Und ich versuche zumindest immer ein bisschen achtsam damit umzugehen, weil wir alle kennen das, ein Song kann Leben verändern. So ein Song hat uns, jeder von uns kennt das Gefühl, einen Song gehört zu haben und man dachte, oh mein Gott, ich bin nicht alleine oder irgendwie komme ich da durch. Deswegen bin ich ja einfach sehr, sehr achtsam. Und bei dem Song habe ich tatsächlich ein bisschen gehadert, ob ich den überhaupt mit reinnehme, weil zu dem Zeitpunkt, als er entstanden ist, ja, habe ich so gefühlt und dann habe ich das einfach rausgelassen. Und dann habe ich nach einem Monat oder so wieder daran gearbeitet und war so, Digga, ich komme nicht weiter. Und ich habe gemerkt, ich komme nicht weiter, weil ich will diese Wut gar nicht spüren. Und jetzt setze ich mich ständig wieder mit der auseinander. So habe ihn wieder liegen lassen und irgendwann hatte ich genug Distanz dazu, dass ich gesagt habe, okay, das ist jetzt eine Momentaufnahme in meinem Leben und die kann ich jetzt eigentlich so getrost rausgeben. Also das gehörte auch mit zu dem Prozess. So, ne? Aber ja, ich war auf jeden Fall wütend. Ich hatte die Nase voll. Ich war an einem Ort, wo ich dachte, ey, ganz ehrlich, ich fahre jetzt einfach gegen einen Baum, damit das hier jetzt alles aufhört. So, ne? Genau. Aber deswegen ist dann meine Taktik, immer solche Themen zumindest so ein bisschen, wie heißt das, Dur zu machen. Also ich meine, der Inhalt des Songs, wenn man jetzt nur, ich sag mal, die Musik hören würde, klingt das ja schon so ein bisschen so tanzbar und das ist dann, glaube ich, mir dann immer wichtig, dem irgendwie so ein positiv nach vorne Ding zu geben.
0: Mhm, okay, also nicht, dass es sozusagen, dass dieser Song wie so ein Abgrund aufmacht, wo du so einfach so körpermäßig reinhüpfst.
1: Ja, nee, das kann ich mir nicht antun. So, also dafür mittlerweile liebe ich mich einfach viel zu sehr. Aber es liegt doch in meiner Natur. Ich bin halb Karibin. Es ist so, wenn du ohne Scheiß, also zieh dir mal Reggae rein, die singen über tragische Sachen, aber das hat immer so Sunshine-Vibes. So, das ist, ich glaube, das ist auch einfach das Ding, the good and the bad.
0: Also ja, auch einen super schönen besonderen Song auf dem Album finde und bitte korrigier mich mal in der Aussprache, also der polnische.
1: Ah ja.
0: Magst du ihn einfach einmal aussprechen?
1: Ogród Babci.
0: Dankeschön. Genau, da singst du auch auf Polnisch.
1: Ja.
0: Und es ist ein Track für deine Oma.
1: Ja.
0: Und den, also genau, ich spreche leider kein
1: alles
0: Polnisch,
1: gut, alles
0: aber
1: gut.
0: Ich habe mir die Lyrics bzw. die Übersetzung, hast du ja auch als Video bei YouTube, habe ich mir angeschaut und da kommt dann immer wieder diese Line, Omas Garten riecht immer noch nach Bären. Sehr poetisch. Was bedeutet das für dich? Was bedeutet diese Line?
1: Die Line bedeutet, dass meine Oma immer noch anwesend ist, obwohl sie nicht mehr da ist. Also dass ihr Vermächtnis und dass die Erinnerung und die Dinge, die ich mit ihr erlebt habe, dass die halt irgendwie immer noch gegenwärtig sind. Weil sie hat ihren Garten geliebt. Also wir haben auch unsere Kindheit in diesem Garten verbracht, Wasser gepumpt, Beeren gegessen und so weiter und so fort. Das war sehr, sehr schön. Und das, als meine Oma dann weg war, ist irgendwie diese Erinnerung geblieben und die wollte ich irgendwie ehren.
0: Mhm. Richtig schön. Sehr cool. Ja, also so nett, das meine ich irgendwie das ganze Album. Das ganze Album hat einfach diese krasse Vielfalt in irgendwie, also den sowieso den Themen, aber in der Musik, in den Sprachen, also das ist echt sehr, sehr cool.
1: Cool, danke. Anders geht's auch nicht. Also ich kann nicht das Gleiche nochmal in Rot oder Grün machen, weißt du, so, es ist so Bewegung nach vorne. Ich meine, mich interessieren ja auch einfach unterschiedliche Musikrichtungsstile.
0: Ja.
1: Deswegen.
0: Cool. Genau, und also noch ein bisschen anderer Vibe ist ja auf jeden Fall Moop Mama, wo du auch heute Abend ihr zusammen das Konzert hier habt. Hat die Zusammenarbeit mit der Gruppe deinen Zugang zu Musik oder auch Musikproduktion für dich nochmal irgendwie verändert, beeinflusst?
1: Tatsächlich ja. Also musikalisch sehr viel, weil du kennst das ja, wenn man dann am Laptop sitzt und dann sich irgendwelche Sounds reinzieht und man kann, es klingt alles nice, aber dieses wirklich Haptische mit den Instrumenten, das ist ja nochmal ein ganz anderer Schnack. Und ich habe dann auch in der Produktion, und das ist ja mäßig zeitgleich verlaufen, als ich bei Moop Mama angefangen habe und als ich mein Album produziert habe, da habe ich sehr, sehr viele Sachen auch davon mitgenommen. Also wenn du dann auch bei mir hörst, ich habe die zwar jetzt nicht live eingespielt, die Sounds, die Percussions auf meinem Album, aber ich habe diese Sounds verwendet, ne? So eingespielt, von jemand anders eingespielte Sounds genommen. So, das war mir irgendwie wichtig. Und ja, ich habe viel gelernt auch noch, also irgendwie, die Jungs sind so, ich weiß nicht, wie ich das sagen soll, aber auch was das Gemeinschaftliche angeht, habe ich sehr, sehr viel gelernt. Dadurch, dass das so eine große Gruppe ist und die dann trotzdem so gemeinschaftlich sind, das auf jeden Fall noch dazu. Ja, und was mir ja vorher noch nie aufgefallen ist, ist oder was mir nie in den Sinn gekommen ist, weißt du, mit Chefboss damals waren wir auch so ein bisschen eher so in diesen, ne, Hip-Hop-Regionen unterwegs. Da gab es die Leute damals mit hier, wie heißt er, Bowser und die 187 Straßenbande und hier und da und irgendwie alle so, ich will nicht sagen gepose, aber du hast nie ein Privatleben mitbekommen vom Ding her, ne? Und deswegen dachte ich, ey, du kannst kein, also ich zum Beispiel, du kannst keine Beziehung oder keine Kinder haben, wenn du ein Artist bist, weil das ja irgendwie alles auffrisst. Und da ist mir zum ersten Mal bewusst geworden, ich meine, die Jungs haben alle Familie und Frau zu Hause und machen trotzdem Mucke und treten trotzdem auf. Und da dachte ich so, oh crazy, es geht. Weißt du, so das fand ich eigentlich schön, so diese, dass diese Tür geöffnet wurde.
0: Ja,
1: so.
0: Ja.
1: Weißt du, so klar, kann man beides machen.
0: Ja.
1: Und vielleicht ist das dann sogar noch schöner, wenn man nicht den Druck verspürt, irgendwie sein ganzes Leben nur in die, auf einer Bühne irgendwie einholen oder aufholen zu müssen. So, ich fand es sehr befreiend.
0: Genau, du schreibst ja die Texte bei Moop Mama, schreibst du, oder?
1: Genau.
0: Und bist du auch bei der Musikproduktion da auch beteiligt in irgendeiner Form? Weil du spielst ja auch, du spielst Klavier, ne, und du spielst Bass. Mhm. So, also als Instrumente auch, die du spielst.
1: Ja. Ja. Nicht sehr gut, aber ich tu's. Ich tu's. Ja, beim ersten Moop Mama Album nicht wirklich. Da hatten wir einen Produzenten. Jetzt tatsächlich mache ich ein bisschen mehr, zumindest die Grundentwürfe produziere ich. Aber für ein Blas, das ist mir ja auch erst gar nicht so bewusst geworden. Natürlich muss man für Blasmusik oder Bläser anders arrangieren, weil du da ja auch auf so viele Dinge achten musst, wie Luft holen zum Beispiel. Das ist ja kein Synthesizer, wo du einfach nur drauf drückst, sondern es kann ewig lang gehen, je nachdem, wie du es einstellst. So, weißt du, solche Geschichten, die kann ich natürlich nicht. Da gibt es Personen, die das dann schön arrangieren, aber mittlerweile mache ich die Entwürfe auch mit.
2: Herz.

0: Genau, ihr habt ja auch auf jeden Fall so mit Bildet Banden und Nie wieder sei zwei sehr explizit politische Songs. Also ich glaube, sowieso sehr viel Musik, glaube ich, ist auch so zwischen den Zeilen sehr politisch. Aber so bei den zwei Tracks würde ich sagen, das ist ja nicht zwischen den Zeilen, das ist ja sehr in your face. Hilft dir das bei den Themen auch, da eine Band im Rücken zu haben, wenn du damit auf eine Bühne gehst? Oder hat das für dich gar nicht so eine Rolle gespielt?
1: Ich glaube, das hat für mich gar nicht so eine Rolle gespielt. Ich frage mich immer wieder, und das ist eigentlich gut, dass ich mich immer wieder frage, weil ich bin irgendwann drauf gekommen, mit meinem Solo-Ding, mit Alice, würde ich das, glaube ich, gar nicht so explizit machen. Aber ich habe auch ein anderes Publikum. Also als Alice habe ich wirklich ein anderes Publikum. Das ist eher ein Publikum, weißt du, diverse Menschen jeglicher ethnischer Herkunft. Und wir alle fühlen dann so, oh, wir wollen auch einfach mal ein bisschen ausbrechen und ein bisschen genießen und irgendwo Spaß haben. Also nicht, dass ich nichts als Alice nicht sage, das ist eher immer ein bisschen so zwischen den Zeilen, aber das ist dann mein Fokus, dass man da diese irgendwo auch Erholung hat. Und mit Mook Mama, das Publikum ist, ich meine, trotzdem eigentlich durchweg links, aber nichtsdestotrotz ist es schon was ich jetzt so von der Bühne aus sehe, schon sehr weiß, no hate, ne? Und da sehe ich dann meine Aufgabe als Frontfrau zwischendurch einfach anders. So, das ist, ich spreche zu Leuten, die, ja, ich habe einfach mit Mama eine andere Aufgabe als mit Alice, so.
0: Das ist voll spannend, und das ergibt total Sinn, also auch dieses, ne, was du vorhin beschrieben hast, so, wo die Mango wächst, also, dass du da einen Sehnsuchtsort als Alice auf einer Bühne schaffst und dann hier sozusagen, ja, von einem anderen Publikum vielleicht andere, genau, nochmal andere Themen wichtig sind. Oder wie du sagst, du da dich in einer anderen Rolle auch siehst.
1: Ja, genau. Also das ist schon eine andere Auseinandersetzung tatsächlich mit Musik oder mit meinem Wirken von Musik. Aber deswegen habe ich es ja auch gemacht. Das fand ich spannend. Mir war es nicht bewusst, wie oder was so. Aber dann habe ich gemerkt, okay, ich spreche jetzt zu Leuten und zu anderen Leuten. Und irgendwo, klar, nehme ich mir immer die Freiheit, ein Individuum zu sein, aber trotzdem irgendwo bin ich dann auch Repräsentantin so, und ich wiege jedes Mal irgendwie neu ab, inwieweit ich entweder Repräsentantin bin oder wo ich mir die Freiheit nehme zu sagen, wisst ihr was, ich bin auch einfach mal Alice, so, ne? Aber das hat sich erst durch diese Konstellation überhaupt ergeben für mich, die Frage.
0: Ja, super spannend. War das leicht für dich, in der Band so deinen Platz zu finden? Weil die Band gab es ja schon lange vorher, und es gab ja auch vorher schon mal einen Rapper als sozusagen Stimme. War das schwierig, da so in dieses irgendwo ja schon länger bestehende Gefüge auch so reinzukommen für dich, oder?
1: Nee, gar nicht. Die Jungs waren auch einfach ready, irgendwie ein neues Kapitel aufzuschlagen. Die waren komplett offen. Also ich war auch so begeistert, dass, also wirklich wie offen man war und wie irgendwie zusammen man auch war und voneinander irgendwie gezerrt hat und so sich die Bälle gegenseitig zugespielt hat. So, das hat mich irgendwie überrascht, also dass es auch dieser Respekt, der mir entgegengebracht wurde als Songwriterin und als Sängerin und so, da war ich so crazy, das, also krass, so, also ich hatte so, das war gar keine Diskussion, so, yeah. Und das ist, ja, um nochmal zurückzukommen, das ist weird, dass ich das dann mit irgendwie 10 White Dudes aus Süddeutschland irgendwie hab, weißt du, so, und vorher nicht das Gefühl hatte. Deswegen ist das schon krass. Das rechne ich denen hoch an.
0: Cool. Das ist schön. Genau, mit wem du ja auch viel auf Bühnen unterwegs bist, also als Alice, ist DJ That Fucking Sarah. Yeah. Also ne, ich kenne Sarah als Hip-Hop-DJ. Mhm. Woher kennt ihr euch, beziehungsweise wie seid ihr musikalisch zusammengekommen?
1: Ja, crazy. Also als ich angefangen habe mit Alice und gedacht habe, so okay, eigentlich wird das jetzt ein eigenes Ding, war ich dann natürlich auf der Suche erstmal nach einer DJ. Und ich habe schon gesagt, also eigentlich wäre es auch nice, wenn es eine Sister wäre, so. Und dann hat meine Bookerin tatsächlich gesagt, frag doch mal hier diese, That Fucking Sarah. Und ich so, okay, kannte ich nicht. Ist aus Berlin, ich ja aus Hamburg. Und dann, ja, habe ich den Kontakt bekommen, mich komischerweise irgendwie derbe lange nicht gemeldet und irgendwann schreibt mir that fucking Sarah, eigentlich Vanessa hat mal gesagt irgendwie, dass du nur DJ brauchst und ich so, peinlich, dass ich nicht zuerst geschrieben habe, sorry, irgendwie habe ich mich nicht getraut, wir haben uns getroffen und gemerkt, das passt, wir haben voll gevibed, ich habe sie dann in Berlin besucht, bei ihr zu Hause und das war dann so, ja, okay, cool, das passt, das nice. Passt.
0: Mhm. Cool. Und das heißt, dann seid ihr, wenn du sozusagen, also nicht, wenn du nicht mit der Band, sondern solo quasi unterwegs bist für Konzerte, dann hast du That Fucking Sarah immer oder meistens dabei?
1: Dann, also ich habe immer That Fucking Sarah dabei. Mittlerweile versuche ich auch, wenn das so ein bisschen größere Bühnen sind, auch noch eine Band. Also ich habe noch einen Bassisten und einen Percussionisten. So, das ist eigentlich mein Traum. Irgendwann hätte ich auch gerne eine Background-Sängerin. Ich meine, meine Musik gibt das ja her, so, ne? Eigentlich so. Deswegen, aber du weißt, Money. Man möchte ja auch die Leute bezahlen, aber genau, voll. That Fucking Sarah ist immer dabei.

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0: Was ich bei dir auch super spannend finde, ist, dass du, also wenn ich jetzt zum Beispiel bei Insta bei dir gucke, gibst du jetzt gar nicht so viel Privates preis, wie andere Leute das machen. Und dann aber in deiner Musik, finde ich, erfährt man ganz viel von dir. Und das finde ich eigentlich sehr, sehr cool, weil du bist ja Musikerin, du bist ja nicht Influencerin oder sowas. Und es ist so dieses, ja, ihr dürft schon was von mir erfahren, aber dann gebt euch die Musik. So, es geht nicht mit irgendwie einmal faul bei Instagram lang scrollen, sondern so, dann gebt mir auch die Zeit und die, oder?
1: Ja, das ist ein sehr schönes Kompliment. Also ich finde es sehr schön. Ja, voll. Genau so. Genau so eigentlich. Also ich möchte, dass der Fokus auf der Musik liegt. Zum einen, zum anderen bin ich sowieso eine private Person. Also ich bin ein Fan von Kennenlernen und ich gebe ja auch nicht irgendwie immer jeder erstbesten Person irgendwie alles von mir preis. Außer ist das natürlich dann in der Musik, aber dann hat das einen anderen Kontext und eine andere Aufgabe. So deswegen, also ich finde es ein sehr, sehr schönes Kompliment. Und ja, das bleibt weiter so. Ich, ganz ehrlich, ich bin so, das Netz ist voll von Schrott. Also irgendwann juckt es auch nicht. Also weißt du so, irgendwann juckt es nicht mehr. Und ich habe auch gar keinen Bock, irgendwie da noch in diesen Äther, in diese nimmersatte Maschine reinzugeben, nur um irgendwas zu füttern, was ist mir egal. Also wirklich, mittlerweile, ich bin auch an einem Standpunkt so, wenn ich was zu sagen habe, wenn ich was zu präsentieren habe, dann mache ich es. Und also, du hast ja wahrscheinlich mitbekommen, ich mache jetzt seit, glaube ich, einem halben Jahr, eigentlich habe ich nichts, kaum was gepostet. So war es dann auch.
0: Ja, ja. Im Video zum Song Safe machst du dich ja dann so auch buchstäblich nackt.
1: Mhm.
0: Yeah. Hat dich das Überwindung gekostet, dich so ins Internet zu tun, ja auch auf eine Art?
1: Also erstmal nicht, weil das war dann erstmal für mich Kunst. Ich meine, D'Angelo, ne, Untitled, das ist so ein geiles Video und deswegen habe ich das ja so gemacht. So ein bisschen Hommage an D'Angelo, hat auch super zu dem Song eigentlich gepasst. Also hätte es nicht gepasst, hätte ich es ja nicht gemacht. Und ja, das ist, glaube ich, auch weil es einer der ersten Songs war, wo ich ein bisschen was von mir preisgegeben habe und dann buchstäblich im Video, okay, dann ziehe ich blank. Das war ja der Plan, als ich solo gegangen bin, so, okay, was ihr seht, kriegt ihr so. Ihr kriegt, also mit Alice, es ist alles so, wie ich sage. Es ist kein Gemauschel, kein zu tun, als ob, so richtig Realness bekommt ihr. Genau, das Video selber zu drehen hat mich keine Überwindung gekostet. Dann, als es dann so, okay, das soll dann online gehen, war ich kurz so, oh, okay. Aber dann war ich so, was soll's. Was soll's. Ja. Ehrlich. Ja, ja. Und ich meine, ich sehe gut aus, das ist ja, dann okay.
0: Ja, voll. Ja. Gehen wir noch einmal kurz zurück zu deinem Debütalbum Zebra. Ja. 21 kam das raus. Da gibt es den sehr schönen Track Honig. Mhm. Zudem gab es auch ein Musikvideo. Das ist jetzt nicht mehr da. Ja. Wahrscheinlich aus privaten Gründen, könnte ich mir vorstellen. Ja. Genau, den Song, wie ich ihn verstehe. Das ja auch eh immer, ne? Was sagst du als Artist? Was höre ich mit meinen Ohren? Ich verstehe ihn als lesbische Liebesgeschichte. Und genau, also sag sowieso, wenn dir da jetzt irgendwas auch jetzt im Gespräch zu privat ist oder so, ne? War das für dich als Musikerin, also hattest du das als so ein Coming-out-Moment auch im Kopf oder hat das für dich da eine Rolle gespielt, als du den Song oder auch dann gerade auch das Video released hast? War das aufregend oder hast du dir da gar nicht so Gedanken drüber gemacht? Wie weißt du das noch?
1: Ich glaube, ich habe, oh, das ist ja auch ein bisschen lange her. Also ich habe mir, also ich glaube, ich habe mir da eigentlich gar nicht so viele Gedanken gemacht, ehrlich gesagt. Es war so, wie es war und das habe ich präsentiert. Ich glaube, mir war aber schon bewusst, dass das jetzt die erste explizite, was heißt Erwähnung? Ich hab ja nie einen Hehl draus gemacht, dass ich lesbisch bin. Aber ich glaube, das ist das erste Explizite, wo man es auch irgendwie sehen konnte, glaube ich. Und das war mir dann doch schon irgendwo wichtig. So auch, ich meine, es gibt so viele Liebeslieder da draußen. Und es gibt aber oder damals gab es ja eigentlich keine queeren, lesbischen, sonst was Liebeslieder. Und ja, ich wollte das noch so präsentiert haben. So, ja, Liebe ist Liebe, aber ich seh wenig Girl-on-Girl-Love, außer wenn das dann irgendwie in so einem Rap-Video von, keine Ahnung was, du weißt, die 90er-Rap-Videos, wo dann so die in ihren Tangas dann sich abgezogen, so, ich glaube nicht, dass das ist keine Representation.
0: Ja, ja,
1: genau, genau. Das ist für wen anders.
0: Ja, genau.
1: Genau, deswegen ja. Doch, das schon.
0: Okay, und hast du da... Also genau, es ist super lang her, aber weißt du noch, gab es da irgendwie Rückmeldungen dazu? Hast du da so...
1: Ey, Honig war tatsächlich irgendwie die so ein bisschen Undercover-Hymne. Ich habe sehr, sehr viel Rückmeldung, sehr viel schöne Rückmeldungen bekommen zu dem Song, zu dem Video auch. Voll viele Frauen, die sich einfach gesehen gefühlt haben durch den Song. Auch voll viele nicht-queere Menschen, die das einfach... sehr, sehr gefeiert haben. Also das ist tatsächlich auch einer der Songs, wo kennst du dieses Ding? Es gibt manchmal, ich nenne das, weil es kein anderes Wort dafür gibt, so göttlich. Weil es ist so, ich hatte das Gefühl, ich musste gar nicht viel machen. Irgendwas ist durch mich gekommen. Ich war nur Ventil. Ich war nur so sozusagen die Posaune. Ein Wind kam durch mich und ich habe das dann so rausgedingst. Weißt du, so dieses alles kam, weißt du, so das Universum kam einfach mal perfekt aligned in mir zusammen und ich habe es nur so rausgeschoben. So. Das war einer der Songs.
0: Schön. Also hat er auch heute für dich noch eine Bedeutung? Oder ist es schwierig, weil da privat irgendwie vielleicht ja auch mit der Person, um die es ging, sich Sachen verändert haben?
1: Ja, yeah, das auf jeden Fall. Also ist auch ein bisschen schwierig. Nichtsdestotrotz ist er schön, wie er ist. Und ich denke gerne daran zurück, dass ich diesen Moment im Studio hatte, wo ich wusste so, okay, dass da so eine Klarheit drauf war. Deswegen all good. Ich bin sowieso ein Mensch, der nicht bereut, wenig bereut.

0: Okay, wir kommen so langsam zum Wrap-up. Ich habe noch, ich weiß leider gerade nicht mehr wo, aber in irgendeinem Interview hattest du erwähnt, dass du eigentlich wolltest du mal ganz ursprünglich gar nicht Musik, sondern Filme machen. Also so Regie, Drehbuch. Was für eine Art Film würdest du machen?
1: Boah, ey, ja, crazy. Gut, ey, das weiß ich heutzutage gar nicht mehr. Vor ein paar Jahren wusste ich das noch. Ich weiß es nicht. Also ich würde keinen Blockbuster machen, so nicht. Ich habe damals sehr die dänischen Filme gefeiert, also diese Lars von Trier und auch der Dude hier, wie heißt der? Ich habe leider seinen Namen vergessen, der so die Jagd gemacht hat und Thomasson, nee, egal. Kann man nachher gucken. Das war so diese, ich mag, wo Zwischenmenschlichkeit, wo das hochkommt. Weißt du, so Blockbuster ziehe ich mir gerne rein, das würde ich nicht gerne machen. Und ich dachte zwischendurch aber, wo man auch kämpft, weil ich sehr Martial Art filmaffin bin. Das ist irgendwie so eine crazy Mischung aus Arthouse und dann plötzlich wird gekämpft. Also, kommen dann die Kicks raus. So. Das finde ich ziemlich geil.
0: Okay, ja, das klingt dann im coolen Genre-Mashup. Vielleicht ja. Dann im nächsten Leben.
1: Ne? So.
0: Geil, ja. Okay, den Gig heute Abend, ich darf ja auch kommen, also ich freue mich sehr darauf.
1: Voll.
0: Was muss für dich passieren, damit es ein guter Abend wird?
1: Oh, boah, was für mich passieren muss, dass es ein guter Abend wird. Genug zu trinken, also Wasser, Energy Drink. Nee, eigentlich finde ich immer, die besten Abende sind, wo es Klick macht zwischen mir oder uns und dem Publikum, wo Leute sich drauf einlassen und dann merken, okay, es ist einfach ein gemeinsames Erlebnis jetzt gerade. Das ist ein guter Abend, wo ich nicht das Gefühl habe, dass ich abliefern muss. Also das habe ich mir jetzt auch abgewöhnt. Ich muss gar nichts auf der Bühne. Es ist, wie ich mich fühle. Und wenn ich da jetzt nur kurz stehen bleibe und ins Mikro hauche, ist auch okay. Weißt du, so dieses, also wenn die Leute offen sind, dann ist alles gut.
0: Das war Alice bei Doper than Dope. Ihr aktuelles Album Wo die Mango wächst findet ihr online und wie Alice selbst gesagt hat, Alice findet ihr vor allem offline, auf den Bühnen, solo oder zusammen mit Moop Mama. Mein Name ist Nifty MC, ich bedanke mich fürs Zuhören und freue mich, wenn ihr auch das nächste Mal wieder am Start seid bei Doper than Dope.

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3: Hallo und willkommen zum Onda Info 649. Im Interview hört ihr heute unseren Korrespondenten Markus Plate zum Erdbeben in Kolumbien. Ebenfalls im Interview Jana Flörchinger von Medico International. Sie berichtet uns von einer Klinik für alle. Ein Gemeinschaftsprojekt, das vor allem von der EZLN in Chiapas in Mexiko gebaut wird. Funal hat wie immer ein paar Nachrichten beigetragen, diesmal aus Guatemala. Und Nils Brock hat für uns zum Thema Internet der Dinge recherchiert. Hört am besten selbst. Wir wünschen euch wie immer eine lauschige halbe Stunde.
4: Guatemala. Der Verband Lambda Guatemala hat mit anderen Menschenrechtsorganisationen Verfassungsbeschwerde eingelegt. Sie fordern eine Überprüfung des bürgerlichen Gesetzbuchs und eine Reform des Artikels 78. Damit wollen sie den Weg für das Recht auf gleichgeschlechtliche Ehe ebnen. Bisher heißt es in Artikel 78, die Ehe ist eine auf Lebenszeit angelegte, zivilrechtlich geregelte Lebensgemeinschaft zwischen Mann und Frau. Sie dient dem Ziel, dauerhaft zusammenzuleben, sich fortzupflanzen, die Kinder gemeinsam zu ernähren und großzuziehen und einander zu unterstützen. Die Initiativen fordern die Streichung der Begriffe Mann und Frau und Fortpflanzen. Würden diese Begriffe gestrichen, wäre der Weg frei für Rechte, die gleichgeschlechtlichen Familien bislang verwehrt sind, wie Hinterbliebenenrente, Erbrecht, Familienversicherung und Nachlassverwaltung, so Lambda. Übrigens, der griechische Buchstabe Lambda wurde im Dezember 1974 vom International Gay Rights Congress in Edinburgh offiziell zum internationalen Symbol der Schwulen- und Lesbenbewegung erklärt. Weltweit haben LGBTIQ-Initiativen den Begriff Lambda in ihre Selbstbezeichnung aufgenommen.
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3: Markus, am 10. August ist Kolumbien von einem schweren Erdbeben erschüttert worden. Es war ziemlich verheerend und getroffen wurden vor allem die Millionenstadt Cali und das Kaffeeanbaugebiet Eje Cafetero mit seinen Großstädten Pereira und Manizales. Die Kritik an dem Präsidenten Espereja wächst seitdem. Markus, du hast einige Jahre in der Nähe von Pereira gelebt. Was wissen wir jetzt, so eine Woche später, über das Beben, über die Opfer und die Schäden?
6: Ja, also erstmal, das Erdbeben hatte ja eine Stärke von 7,4. Das ist außergewöhnlich stark gewesen. Also. Und das Epizentrum lag in der Nähe eines Dorfes, San José de Palmar im Chocó. Das ist die Region in Kolumbien zwischen der Pazifikküste und dieser westlichsten der drei Kordilleren, die Kolumbien durchziehen. Das sind keine 80 Kilometer von Pereira, der Provinzhauptstadt, mit seinen immerhin fast 500.000 Einwohnern entfernt. Und das ist auch der Grund, warum besonders Pereira so schwer getroffen wurden. Von den insgesamt im Moment gezählten knapp 300 Toten landesweit hat Pereira allein fast 100 zu beklagen. Und dazu kommt natürlich, dass landesweit Zehntausende Häuser zerstört oder beschädigt worden sind. Auch hier ist Pereira besonders schwer betroffen. Und bei vielen Häusern wird sich erst irgendwie jetzt oder in den nächsten Wochen rausstellen, ob die Menschen da überhaupt zurückkehren können.
3: Markus, du hast einige Jahre in der Nähe von Pereira gelebt und kennst die Region sehr gut. Was ist, wenn auch gerade aus der Ferne, dein persönlicher Eindruck?
6: Ja, ich habe zunächst alle meine Friends und die Familie von meinem Ex-Freund kontaktiert, zu gucken, ob es denen gut geht. Glücklicherweise sind die alle wohl auf. Die meisten wohnen halt in den Kaffeedörfern in der Gegend um Pereira rum, ein paar auch in Pereira. Und auch in den Kaffeedörfern gibt es halt zum Teil schwere Schäden, wohl nicht ganz so verheerend oder katastrophal wie in Pereira. In Pereira selbst, das finde ich besonders tragisch, hat es mehrere ganz wichtige Kulturinstitutionen schwer erwischt. Das Kunstmuseum, das Teatro Santiago Londoño, und das Centro Cultural Lucy Tejada. Und Lucy Tejada, das ist nicht irgend so ein kleines Kulturzentrum, sondern eines der ganz zentralen kulturellen Orte, auch des Lernens, auch der verschiedenen Kulturen Kolumbiens in Pereira. Und im Zentrum Pereira sehen wir also ganz großflächige Trümmerbeseitigung, mittlerweile auch den Abriss nicht mehr zu rettender Gebäude. Und neben dem Zentrum hat es auch viele Wohnviertel getroffen. Und da ist dann auch ganz interessant, dass es nicht nur in den armen Vierteln schlimm aussieht, aber es hat eben auch viele Apartmentgebäude getroffen und die sind teilweise komplett zusammengestürzt. Und viele davon sind erst seit dem letzten schweren Erdbeben von 1999, also erst danach erbaut worden. Da stellt sich dann jetzt mittlerweile auch die Frage nach Bauvorschriften bzw. deren Einhaltung. Korruption im Bausektor ist dann eine große Frage. Und diese Fragen

0: Regierung politisch aufgeladen, instrumentalisiert. Aus diesem Empalme, das ist diese wochenlange Übergabe der Amtsgeschäfte, ist de la Estrella zeitweise sogar ausgeschieden, so ganz medienwirksam, und hat sie ganz bewusst als politische Abrechnung mit der Petro-Regierung inszeniert. Und das hat sich eben jetzt gerecht. Die neue Regierung hat ihre Führungsstrukturen noch gar nicht vollständig installiert, gerade auch in der Katastrophenschutzbehörde, während sie gleichzeitig die Kontinuität mit der Vorgängerregierung politisch in Frage gestellt hat, also nichts mit denen zu tun haben wollte. Und dann hat der Präsident dann die Katastrophe auch noch zur persönlichen Präsidentenerzählung gemacht, so mit Social-Media-Videos und Fotoshootings an allen möglichen vom Erdbeben getroffenen Orten. Der hat also im Prinzip in der Katastrophe so reagiert, wie er Wahlkampf gemacht hat, also extrem personalisiert. Und diese Katastrophenkommunikation mit politischer Selbstdarstellung ist dann, die beiden sind dann verschwommen, was bei ganz vielen Menschen auch und gerade bei den Betroffenen ganz übel aufgestoßen ist. Vor allem, dass er mit seiner gepanzerten Limousine in so ein ganz besonders getroffenes Armenviertel gefahren ist und dort gelbe Fußbälle mit dem Logo seiner eigenen politischen Bewegung verschenkt hat. Dafür hat er dann auch direkt vor Ort und ist auch in so Social-Media-Videos zu sehen, ganz üble Beschimpfungen geerntet.
1: Dann gab es noch den Vorwurf, der Präsident würde internationale Hilfsangebote nur von ideologisch befreundeten Ländern annehmen. Was kannst du darüber sagen?
0: Ja, das war auch sehr polemisch diskutiert. Da ist, glaube ich, Differenzierung wichtig. Es gab eben eine Menge Angebote aus Mexiko, aus Brasilien, aus Venezuela, aus Peru, aus Ecuador, Chile. Und anders als es jetzt so in den sozialen Medien x-mal gepostet wurde, hat Kolumbien jetzt gar nicht sämtliche Hilfe bestimmter Staaten abgelehnt. Der Streit betrifft insbesondere ausländische Such- und Rettungsmannschaften. Und da hat allerdings Kolumbien zunächst das Angebot Mexikos abgelehnt. Und Mexiko kennt sich ja nun mit Erdbeben und Rettungseinsätzen sehr gut aus. Daraus entstand dann aber ganz schnell der Verdacht einer politisierten Auswahl durch de la Estrella, zumal Israel, El Salvador, Ecuador und die USA Teams schicken durften. Und die sind ja eben auch alle mindestens rechtspopulistisch aufgestellt. Aber es hat natürlich so zu einigen Befremden geführt. Aber es ist eben auch ganz wichtig zu trennen, der kolumbianische Staat, der war jetzt nicht handlungsunfähig. Ne? Also Feuerwehr, Militär, Polizei, medizinische Dienste, lokale Rettungskräfte, die waren schon schnell im Einsatz und dazu eben auch unzählige ehrenamtliche HelferInnen. Aber dieses politische Krisenmanagement dieser rechtspopulistischen Regierung, des neuen Präsidenten de la Estrella, die muss man eben sehr klar kritisieren. Diese Freund-Feind-Logik und diese politische Inszenierung, die kommt jedenfalls in Kolumbien überhaupt nicht gut an.

0: Die Region in Chiapas ist durchdrungen von Gewalt gegen organisierte Gemeinden und einer Art neue Kriege, wie die Anthropologin Rita Segado es bezeichnet. Diese neuen Kriege spielen sich nicht zwischen Nationalstaaten ab, sondern ihre Hauptakteure sind organisierte Kriminalität, parastaatliche Gruppen, staatliche Institutionen und privatwirtschaftliche Unternehmen. Dieser Logik folgend kann man in Chiapas von einem solchen neuen Krieg um die Kontrolle über die Bevölkerung und strategische Territorien sprechen, die zwischen mafiösen Banden, parastaatlichen Milizen und dem Militär ausgetragen wird. Der dramatische Anstieg von Gewalt gegen die indigene Bevölkerung und organisierte Gemeinden ist somit keinesfalls als vereinzelte Kämpfe lokaler Banden zu erklären. In dieser Gemengelage liegt langfristiger Schutz in organisierten Gemeinden und unabhängigen Strukturen. Seit 1994 vertritt vor allem die EZLN diesen Ansatz. Onda traf sich mit Jana Flörchinger, Referentin für Lateinamerika bei der Hilfs- und Menschenrechtsorganisation Medico International, wo sie zu transnationalen autoritären Regierungen arbeitet. Medico unterstützt in Chiapas und anderen Teilen Mexikos soziale Bewegungen in ihren Kämpfen um Selbstbestimmung. Jana, was macht ihr aktuell?
1: Wir haben eine Kampagne auf den Start gebracht.

0: gemacht. Bei der Kampagne Clínica para Todos oder Klinik für alle geht es darum, den Aufbau und die Ausstattung sowohl als auch die Ausbildung für eine selbstverwaltete Klinik in den zapatistischen Gemeinden mit zu unterstützen und aufzubauen.
1: In Chiapas unterstützt Medico sowohl die EZLN als auch das Menschenrechtszentrum Freiwa. Medico unterstützt hier den Ansatz mit Selbstorganisierung auf lokaler Ebene, soziale Konflikte politisch und nicht militärisch lösen.
0: Und dazu muss man sagen, dass in Chiapas eines der prekärsten, ärmsten Bundesstaaten ist in ganz Mexiko und entsprechend diese sehr prekären Lebensweisen sich auch widerspiegeln im Gesundheitssystem. Das geht zurück auf Rassismus und die langjährige, 500-jährige Geschichte der Kolonialisierung, die natürlich Vertreibung und Gewalt und so weiter mit sich bringen. Vor allem gegen indigene Bevölkerungsgruppen, organisierte Gemeinden und so weiter. Und entsprechend ist auch der Zugang zu Gesundheit und Gesundheitsversorgung entsprechend prekär. Und genau in diesem Kontext hat die zapatistische Bewegung, die EZLN, bereits in den 90er Jahren ein selbstverwaltetes Gesundheitssystem aufgebaut. Und diese Klinik, die jetzt gerade neu gebaut wird, die ist Teil davon.
1: Um dieser Undurchsichtigkeit und der Gewalt die Stirn zu bieten, muss man sich auf lokaler Ebene gemeinschaftlich organisieren. Das scheint die einzige Möglichkeit.
0: Deswegen unterstützt Medico den Aufbau und die Ausstattung der Klinik, aber auch die Ausbildung von Gesundheitspromotorinnen und Pflegepersonal in den Bereichen Allgemeinmedizin, aber auch Sexual- und reproduktive Gesundheit. Zahngesundheit ist ein Bereich.
1: Und wie seid ihr auf die Klinik gekommen? Habt ihr sie schon persönlich kennengelernt?
0: Medico arbeitet schon seit einigen Jahren in Chiapas und unterstützt organisierte Gemeinden in ihrer Selbstbestimmung und in ihrer Organisierung. Und dazu gehört nun mal eben auch die EZLN als der wichtigste Akteur in den Kämpfen um Selbstverwaltung. Und entsprechend unterstützen wir eben auch diese Klinik und die EZLN ganz konkret in ihren Bestrebungen um Selbstbestimmung.
1: Medico selbst hat auch eine Geschichte in der Region, in Lateinamerika, im Aufbau von Gesundheitssystemen von unten. Seit den 1980er Jahren gibt es Projekte in Nicaragua, El Salvador und Guatemala.
0: Deswegen ordnet sich das auch ein in die Kontinuität der Geschichte von Medico. Und wir waren im letzten Winter dort und damals war der Rohbau sozusagen schon vorangeschritten. Der Aufbau dieser Klinik ist, das kann man sich vorstellen, das ist ein sehr solidarischer Prozess. Das sind HandwerkerInnen, ExpertInnen in Elektrizitätssystemen zum Beispiel, die immer wieder in Arbeitsschichten nach Chiapas reisen oder auch vor Ort sind, aber auch aus anderen Teilen Mexikos kommen oder auch aus anderen Ländern und bei dem Aufbau dieser Klinik unterstützen.
1: Genau, das heißt, dass die Leute, die in der Region wohnen, sich dann auch aktiv mit einbringen, engagieren, vielleicht da arbeiten?
0: Genau, also die Idee dabei ist, dieses Krankenhaus aufzubauen, ist, dass es genau das ist, dass es eben auf kollektiver Verantwortung basiert. Also vor allem die EZLN und die zapatistischen Gemeinden bringen sich ein. Das seien das irgendwie im Aufbau, ganz konkret in der handwerklichen Arbeit, aber eben auch in der Gesundheitsarbeit. Es gibt Ausbildungsmodule, um immer wieder Fachpersonal zu schulen. Und es gibt auch bereits viel Erfahrung im Gesundheitsbereich. Also wie gesagt, das ist eine 30-jährige Geschichte dieses autonomen zapatistischen Gesundheitssystems. Und in vielen kleineren Gemeinden gibt es auch Gesundheitszentren. Es gibt Erfahrung, viel Erfahrung mit Gynäkologie. Tatsächlich wurde die Gynäkologie oder die Versorgung von Menschen mit Uterus war schon von Anfang an ein sehr wichtiger Pfeiler. Und tatsächlich ist auch in diesen Regionen die Kindersterblichkeit gesunken. Sehr einfache Komplikationen, die mit simplen Eingriffen behoben werden können. Da gibt es einfach sehr viel Erfahrung.
1: Was hat dich besonders beeindruckt?
0: Mich beeindruckt, dass die Klinik ein Ausdruck von Autonomie und Selbstbestimmung ist. Es ist ein politisches Projekt und es macht deutlich, dass die Infrastruktur für Gesundheit und für Fürsorge, wie sie die EZLN in dem sehr konkreten Projekt praktisch umsetzt, auf Selbstbestimmung und Kollektivität basiert. Mit Selbstbestimmung meine ich in dem Fall, dass jede Person selbst entscheiden kann, was für sie das Beste ist. Und mit Kollektivität meine ich, weil die Klinik oder das Projekt davon getragen ist, dass es eine gemeinsame Verantwortung dafür gibt. Wir leben in einer Welt von einer gesellschaftlichen Verrohung. Das Recht des Stärkeren ist das, was sich aktuell durchsetzt, und sowas wie Fürsorge, Care, kollektive Verantwortung und vor allem eine Infrastruktur, die das zulässt, findet darin einfach überhaupt keinen Platz.
1: Magst du vielleicht noch kurz was zur Kampagne sagen?
0: Die Kampagne hat zum Ziel, eben diese Klinik zu unterstützen. Das ist sehr punktuell. Wir wollen damit aber die Kämpfe um Autonomie unterstützen und haben uns quasi sozusagen darauf konzentriert, diese Klinikkampagne zu machen.
1: In den nächsten Wochen und Monaten wird es weitere Veranstaltungen, Artikel und Beiträge dazu geben. Neben Medico gibt es ein Netzwerk von europäischen Solidaritätsgruppen, die ebenfalls die Klinik unterstützen. Auf der Webseite www.klinik-für-alle.de findet man alle Informationen über die Spendenkampagne.
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4: Was macht eigentlich das Internet der Dinge?
5: Vor ein paar Jahren, als die künstliche Intelligenz noch in den Kinderschuhen steckte, da schien das Internet der Dinge das große Ding zu sein. Vernetzte Maschinen sollten uns Menschen den Alltag erleichtern. Der Kühlschrank würde uns Einkaufslisten aufs Handy schicken, wenn er leer ist, oder der Toaster uns Warnmeldungen, wenn das Brot zu braun wird. Diese Versprechen stehen irgendwie immer noch im Raum, aber sind sie noch relevant? Ist die elektronische Automatisierung des Alltags in Zeiten, da seltene Erden immer seltener werden, noch nachhaltig? Und was sagen Menschen aus dem globalen Süden zum dringenden Bedürfnis des perfekt gebräunten Toasts? Wir haben uns umgehört.
6: Internet der Dinge. Das ist im Prinzip, man jedes Ding, was man so findet, vom Toaster, der viel zitiert wird, bis hin zu kleinen Kameras, miteinander vernetzen und sozusagen ans Internet anschließen. Also wenn man zum Beispiel einen Sensor hat, der eine Pflanze monitort, so schaut, hat die Pflanze genug Wasser, geht es sehr gut, hat die genug Sonne, dann kann man das über diese Schnittstellen, über diese Sensoren sozusagen dann auf der eigenen App oder auf einer eigenen Webseite nachschauen. Und so sind es eben nicht nur Menschen, die ins Internet reinschreiben, sondern auch Sensoren, die uns Daten liefern über unsere Umwelt zum Beispiel.
5: Keine Frage. Sandra Mamic vom Verein Global Innovation Gathering mag Technik. Seit vielen Jahren bauen die Wahlberlinerin und ihre Kolleginnen Brücken über den Digital Gap, vernetzen Ideen und InnovatorInnen aus dem globalen Süden mit Gleichgesinnten im globalen Norden. Auf Gadgets und Gurus verzichtet Sandra dabei gern. Viel lieber sind ihr Menschen, die nicht über Technik reden, sondern sie machen.
6: Nicht nur mit dem Kopf, nicht nur mit Daten, sondern du machst auch Sachen mit deinen Händen. Du baust etwas, sei es jetzt mit einer Säge oder eben mit dem 3D-Drucker bauen kann, dass man durch Machen auch was verändern kann und dann auch anderen nochmal viel besser zeigen kann, was ist das eigentlich, was die Gesellschaft so ein kleines bisschen besser machen kann.
5: Und schon sind wir mittendrin in der Welt der Machenden, die sich selbst meist Maker nennen. Die international vernetzte Szene ist immer hands-on, manos en la masa, egal ob analog oder digital. Einmal im Jahr treffen sie sich in einem eigenen Makerspace beim Festival für die digitale Gesellschaft Republika. Statt auf Geschäftsgeheimnissen setzen die Maker auf offene Innovationen. Statt Maschinen huldigen sie praktischen und nachhaltigen Dingen, auch im Internet und erst recht im Internet der Dinge. Und deshalb spricht der gelernte Physiker Yuri Queiroz aus Brasilien in einem Workshop nicht von smarten Toastern, sondern von digitalisierten Weidezäunen, Denn im Hinterland von Sao Paulo stehen die Kleinbauern einem ziemlich monströsen Problem gegenüber.
2: No Brasil tem problema até pouco maior, desse porco ele cruzar com porco doméstico, né?
7: Wir haben in Brasilien ein ernsthaftes Problem mit einem Tier namens Java Porco, das inzwischen sogar die Ernährungssicherheit bedroht. Java Porcos sind eine Kreuzung aus Wildschweinen und Hausschweinen. Diese Kreuzung ist größer als normale Schweine und in freier Wildbahn hat dieses Tier keine natürlichen Feinde. Auch die LandwirtInnen können es mit ihnen nur schwer aufnehmen. In einer Nacht kann eine Rotte ein ganzes Maniokfeld leerfressen und diese Wurzelknollen sind ja quasi die Ernährungsgrundlage des Landes.
2: A base da alimentação praticamente no Brasil é a mandioca, né?
5: Herkömmliche Weidezäune überrennen die Java-Porcos meist einfach und auch elektrische Zäune können sie zerstören. Dann alarmiert zu werden und schnell das Loch zu finden, durch das die Tiere aufs Feld gelangt sind, dafür basteln Jure und seine Studiengruppe der Universidade Federal de São Paulo an einer pragmatischen Sensorlösung.
7: Geräte und Sensoren zu entwickeln, ist dabei nur das eine. Die Menschen, die auf dem Land leben, sollen sie ja auch benutzen können. Also haben wir uns angesehen, mit was sie schon arbeiten, nämlich mit batteriebetriebenen Spannungsmessern, sogenannten Voltmetern. Ein ganz einfaches Gerät, das nur aus etwa 12 Bauteilen besteht. Wir haben dann eine Version gebaut, die sich an einen Zaun anschließen lässt. Wir sind also von einem einfachen Gerät ausgegangen, um damit Sensoren zu entwickeln. Noch befinden wir uns in der Testphase, das Ganze noch kostengünstiger zu machen.
2: Então é esse o desafio de deixar baixo o custo, é.
5: Bald schon soll die Landbevölkerung auf dem Handy in Echtzeit die elektrischen Weidezäune überwachen können. Noch ist die Technologie nicht marktreif. Einen Schritt weiter ist Leila Yunis, die am Nachbartisch Interessierten gerade eine Garnspinnmaschine erklärt. Ursprünglich gar nicht ihre Masche, denn Leila kam vor einigen Jahren zunächst als Architekturstudentin nach Prag, wurde dort aber schnell zu einer bekennenden Makerin.
8: Ich glaube, dass alle Architekten Maker sein müssen. Denn eines der großen Probleme, mit dem wir in der Welt der Architektur zu kämpfen haben, ist die mangelnde Fähigkeit, unsere eigenen Elemente zu gestalten. Und die Tatsache, dass wir beim Bau unserer eigenen Elemente stets auf andere angewiesen sind.
5: Selbst gestalten und das im Dialog mit Technologie. Kein Wunder, dass Leila das Internet der Dinge eher als etwas versteht, um gemeinsam Dinge herzustellen und zu teilen, als Maschinen mit Maschinen zu koppeln.
8: Ich dachte immer, dass in der Maker-Szene fast ausschließlich digitale Schaltkreise hergestellt werden und dass sich nur sehr wenige auf räumliche Möglichkeiten oder das ABC des Designs konzentrieren. Aber es gibt eine Zusammenarbeit zwischen Maschine und Mensch, wie sie beispielsweise in einer Tischlerei stattfindet, in der gleichzeitig sowohl analoge als auch digitale Werkzeuge zum Einsatz kommen.
5: Und genau an dieser Schnittstelle arbeitet sie heute erfolgreich mit ihrem Unternehmen ILO Textiles. Zusammen mit ihren KollegInnen entwirft Leila Tools, die überall auf der Welt nachgebaut werden können. Die meisten Teile des elektrischen Spinnrads ILO Spinning Machine lassen sich passgenau mit einer HSC-Fräse fertigen. Online oder vor Ort gibt Leila auch Workshops für eine individuelle Garnherstellung. Davon profitieren in erster Linie nicht Hobby-SchneiderInnen, sondern Schneidereien und mittelständige Betriebe im globalen Süden.
8: Das ist mir sehr wichtig, dass es darum geht, ein Produkt zu entwickeln, mit dem sowohl handgefertigte Kleidung als auch andere Erzeugnisse hergestellt werden können. Zum Beispiel in Kolumbien, wo wir einen sehr großen artisanalen Textilsektor haben. Ich halte es für grundlegend, auch bei der Handarbeit nicht immer ein Produkt von 0 auf 100 zu entwickeln, sondern bereits bei, sagen wir, 25% ansetzen zu können.
5: Ein Viertel weniger Arbeit bei der Garnherstellung, dank kostengünstiger und lokal hergestellter Werkzeuge, deren Blueprints über das Internet verbreitet werden. In Zeiten anfälliger Lieferketten und knapper Rohstoffe klingt das nach einem verlockenden Ansatz, vor allem für die kleingewerbliche Textilproduktion, von der Leila spricht. Nur lässt sich dieser Faden auch außerhalb der Textilbranche aufnehmen? Ja, sagt Andrew Lamb von der Organisation Internet of Productions, denn dieser Name ist Programm.
9: Das Internet of Production ist ein Projekt, an dem ich arbeite, um eine horizontale Skalierung zu erreichen, nicht unbedingt eine vertikale. Es ist ein Versuch, die industrielle Entwicklung voranzutreiben, die ich als industrielle Dezentralisierung bezeichne. Eine Dezentralisierung statt Degrowth und Rückentwicklung. Es geht um die Verteilung der Produktion auf lokale Communities. Ich glaube, die Zukunft wird stark von netzunabhängigen Strukturen geprägt sein, von Selbstversorgung und Selbstresilienz. Nicht von der Abhängigkeit, alles selbst tun zu müssen, sondern von der Fähigkeit, alles selbst zu tun.
5: Netzunabhängig, das heißt kein totaler Verzicht auf das Internet, sondern auch hier ein Umdenken. Statt für jede Bauanleitung YouTube-Videos zu schauen, die 10.000 Kilometer entfernt in einem Google Data Center liegen, lassen sich relevante Daten auch auf einem kleinen Server hosten und in einem lokalen Netzwerk nutzen. Zum Beispiel für das Design und das Monitoring elektronischer Weidezäune oder zum dezentralen Fädenspinnen. Und eine nicht ganz neue Idee habe dafür eine zentrale Bedeutung, sagt Wildschweinbändiger Jure.
7: Offene Software ist entscheidend, denn sobald sie offen ist, haben wir alle Informationen über die Funktionsweise von Geräten oder Software. Und darauf aufbauend können wir sie dann anpassen und unsere Tools und Geräte zugänglicher und erschwinglicher machen. Die Menschen sollten das Grundprinzip all dieser Dinge verstehen, um dann für ihren eigenen Bedarf vom Einfachsten und Wesentlichen ausgehen zu können, das ist meiner Meinung nach der richtige Weg.
4: Hallo, hallo.
5: So gesehen ist der Talk von Maschine zu Maschine im Internet der Dinge nur eine Momentaufnahme, ein Gespräch unter vielen. Nach wie vor ist entscheidend, wie und wofür Mensch Werkzeuge baut und miteinander koppelt. Dinge, die sich gemeinsam anpassen und reparieren lassen, statt einer Gadget-Lawine, die uns anblinkt, als wolle sie sagen,
4: wir sind der Elektroschrott von morgen.
5: Und so ist das nächste große Ding vielleicht einfach 1000 kleine Dinge, auch im Internet.

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4: Herzlich willkommen zum Infomagazin Lokal Global der Freien Radiokooperative Husum. Wir senden heute einen Beitrag zum Thema Halle, die Situation der mobilen Opferberatung und natürlich dazu Veranstaltungshinweise. Und wir starten mit Musik und es gibt einen Song von Tunde Adebimpe, Magnetic.

Verein Miteinander e.V. in Sachsen-Anhalt ist nicht erst seit AfD-Attacken konservativen Kräften in Sachsen-Anhalt ein Dorn im Auge. Dabei ist es der wohl größte Player im Land in demokratischer Bildung und Analyse demokratiefeindlicher Bestrebungen im Land. Eine der vielen Initiativen des Vereins ist die mobile Opferberatung. Thorsten Zinke war mit unseren Kolleginnen und Kollegen von Radio Korax im Gespräch.

0: Thorsten Zinkert ist Teil der mobilen Opferberatung in Halle. Auch eine Initiative, die es schon ganz lange gibt, seit Anfang von 2001 habt ihr euch gegründet. Erstmal hallo Thorsten.
1: Hallo, hallo.
0: Auch wenn euch vielleicht schon auch viele Hörerinnen kennen und ihr auch schon, also ich würde sagen auch bei Korax immer wieder Gesprächspartner seid, nochmal vielleicht auch ein Rückblick auf Vergangenheit. Also was war denn eigentlich Anlass der Gründung der mobilen Opferberatung und was macht die mobile Opferberatung?
1: Du hast es eben schon angesprochen, uns gibt es seit 2001. Wir feiern dieses Jahr unser 25-jähriges Jubiläum. Herzliche Einladung am 3.11. im Pushkin-Haus, egal was passiert dieses Jahr, wir feiern. Und was wir machen ist, wir unterstützen Betroffene von rechter, rassistischer, antisemitischer Gewalt, homofeindlicher, queerfeindlicher Gewalt, Gewalt gegen Wohnungslose. Und wir versuchen so schnell wie möglich mit den Betroffenen in Kontakt zu kommen und versuchen herauszufinden, was das Wichtigste ist, bieten psychosoziale Gespräche an, versuchen finanziell sozusagen zu unterstützen, begleiten zur Polizei, zu Gerichten, klären auf, wie läuft ein Strafverfahren und machen auch ein unabhängiges Monitoring für rechte, rassistische, antisemitische Gewalt in Sachsen-Anhalt.
0: Ich habe mich gerade gefragt, als ich dir zugehört habe, wie finden euch denn überhaupt Betroffene? Ich kann mir irgendwie vorstellen, dass das irgendwie auch eine Arbeit ist, die ihr irgendwie leisten müsst, dass irgendwie Personen, für die ihr da sein wollt, die ihr unterstützt, die ihr begleitet, dass die überhaupt zu euch finden und wissen von euch, dass es eigentlich dieses Angebot gibt.
1: Das ist ein guter Punkt. Es ist total unterschiedlich, wie Leute zu uns finden. Zum einen zum Beispiel über die Polizei, die Betroffenen im Rahmen einer Vernehmung oder in einem Strafverfahren Unterstützungsangebote von unserer Organisation übergibt und die Betroffenen entscheiden dann, ja, ich habe Bock, mich unterstützen zu lassen und wir bekommen die Kontaktdaten, das ist eine Möglichkeit. Der Großteil der Ratsuchenden kommt aber zu uns, weil sie uns irgendwie kennen aus den Communities von Betroffenen, denen schon mal ähnlich was passiert ist. Das Wissen trägt sich weiter. Wir haben natürlich auch Social-Media-Formate und eine Webseite. Ja, das sind sozusagen die Punkte, wie die Leute am ehesten zu uns finden. Und das ist natürlich in Großstädten immer ein bisschen einfacher. In Halle und Magdeburg sind Leute, die uns seit Jahren kennen. Es gibt Kooperationspartnerinnen wie andere Beratungsprojekte, die auf uns verweisen, wenn die hören, dass da was passiert ist. In ländlichen Strukturen ist das leider ein bisschen schwieriger, zumal auch dort nicht rechte Jugendliche, politisch Aktive manchmal nicht so lange vor Ort sind und damit auch das Wissen um uns verloren geht. Ebenso Rassismusbetroffene, die sozusagen dann natürlich entweder eine größere Stadt ziehen oder gleich in den Westen ziehen wollen und dann das Wissen um uns auch verloren geht.
2: Jetzt begleitet ihr Betroffene von rechter, rassistischer, antisemitischer Gewalt. Ein Teil eurer Arbeit besteht ja aber auch darin, diese Vorfälle zu dokumentieren, was ich finde eine sehr verdienstvolle Arbeit ist, eben, dass es halt eben auch öffentlich ist und sichtbar ist, was passiert denn eigentlich und dass man auch irgendwie so ein bisschen ja eine Analyse machen kann und Aussagen darüber treffen kann, was für eine gesellschaftliche Dimension hat diese Art von Gewalt. Und das fände ich interessant, bevor wir jetzt auch irgendwie so auf aktuelle Entwicklungen zu sprechen kommen und was auf uns vielleicht irgendwie zukommt. In den letzten Jahren, was habt ihr denn da vielleicht beobachtet, wie sich auch irgendwie so diese Art von Gewalt verändert hat? Oder kann man irgendwie so eine Aussage machen über die Entwicklung der letzten Jahre?
1: Ja, ich bin schon eine Weile bei dem Projekt und während der Anfangszeit war der Beratungsschwerpunkt hauptsächlich auf nicht rechte Jugendliche, alternative Jugendliche, auch politisch Aktive, die sozusagen in den Fokus von Gewalttaten kamen. Das hat sich in den letzten Jahren entscheidend geändert, weil Rassismusbetroffene sozusagen die größte Gruppe der Betroffenen sind. Und was die Fallzahlen angeht, kann ich sagen, dass seit 2015 unglaublich hoher Anteil nicht nur von rassistischen Gewalttaten, sondern grundsätzlich von rechten Gewalttaten zu verzeichnen ist. 2016 hatten wir, glaube ich, die höchsten Angriffszahlen, die wir dokumentiert haben. Und in den letzten Jahren ist es natürlich auch sehr hoch. Letztes Jahr war es auch sehr hoch. Dieses Jahr haben wir 224 dokumentierte Angriffe für Sachsen-Anhalt, was natürlich immer ja ein Blick auf die Sachen sind. Also viele Sachen kriegen wir nicht mit. Ja. Es gibt ein hohes Dunkelfeld, was sozusagen Studien nahelegen, vor allem bei rassistischer Gewalt, dass Leute sich aus den unterschiedlichsten Gründen natürlich nicht an Sicherheitsorgane oder selbst an uns wenden, wenn sowas passiert ist.
2: Ich habe auch das Gefühl, dass so 2015 ja irgendwie so ein relativ entscheidender Einschnitt auch irgendwie so ein bisschen ist und habe mich aber auch immer gefragt, wie man das so einordnen kann, weil 2015, das ist ja das Jahr, wo das so enorm politisiert war, was die Frage von Migration halt irgendwie betrifft. Also es gab irgendwie so diesen kurzen Willkommenssommer irgendwie, wo es ganz viele Initiativen gab, die gesagt haben, okay, hier sind Menschen in Not, wir wollen die unterstützen und wir wollen denen auch ermöglichen, hier anzukommen. Und gleichzeitig folgte ja kurz darauf halt irgendwie so eine rassistische Mobilisierung und was ja genau so ein bisschen auch so diesen Aufstieg der AfD mit vorbereitet hat oder auch Teil davon war. Wie würdest du dieses 2015-Ding denn so einordnen?
1: Vielleicht nicht nur unbedingt die AfD, es gibt ja auch andere Parteien, die sozusagen da eine rassistische Grundstimmung, ich sag mal, nicht verursacht haben, aber zumindest befeuert haben und die AfD als Stichwortgeber für rassistische Meinungen sehe ich da schon entschieden, ja, dass sozusagen ab 2015, aber auch ab 2016 da so ein großer Einfluss gewesen ist.
3: Mich würde interessieren, zum einen natürlich ganz praktisch, wie ihr mit migrantischen Selbstorganisationen zusammenarbeitet und zum anderen natürlich auch, was sich da verändert hat, vielleicht auch in den vergangenen 10 Jahren, in der Selbstwahrnehmung der Gruppen natürlich und der Zusammenarbeit.
1: Es gibt viele interessante Gruppen, die sich in der letzten Zeit herausgebildet haben. Mit denen arbeiten wir zusammen, mit denen, die schätzen unsere Arbeit, würde ich auch sagen. Und es gibt eine gute Kooperation, wo auch immer wieder Betroffene vermittelt werden. Ich glaube, in der Großteil der Gruppen, die sehen die Wichtigkeit unserer Arbeit, aber auch anderer Beratungsstellen wie Endknoten von Lamsa zum Beispiel, die gegen rassistische Diskriminierung arbeiten, auf dem Wohnungsmarkt, auf dem Arbeitsmarkt, aber auch, keine Ahnung, bei der HAVAG zum Beispiel. Und ich denke, da sind wir auf Augenhöhe mit vielen Initiativen. Gleichwohl ist die Sorge natürlich groß für dem, was jetzt passiert, wenn das auch sozusagen schon eine Frage war, was passieren kann.
3: Das ist ja auch nochmal ein Unterschied, ne? Wenn wir jetzt über Landes- und Bundespolitik reden, die so eine Gesamtstimmung sozusagen natürlich mitbestimmt, gibt es ja trotzdem eine kommunale Augenhöhe, wo wahrscheinlich die Praxis eine ganz andere ist. Wie wird denn eure Arbeit in der kommunalen Politik wahrgenommen?
1: Da wir uns immer an die Seite der Betroffenen stellen, ist das manchmal nicht so angenehm für sowohl Kommunalpolitik als auch für Landespolitik, aber auch insbesondere für Sicherheitsbehörden. Wenn nämlich Kritik geäußert wird, würden wir sozusagen uns an die Seite der Betroffenen stellen und diese Kritik auch fundiert rüberbringen. Das heißt, man eckt schon manchmal an mit der Arbeit, aber das ist sozusagen auch die Kernaufgabe unserer Arbeit, an der Seite der Betroffenen zu stehen und das nicht nur von uns zu fordern, sondern von einer Vielzahl von Menschen, ja, sich solidarisch zu verhalten. Und da ist die Reaktion der kommunalen Ebene oder auch der Landesebene relativ unterschiedlich. Wenn man sich die Kritik annimmt und darüber reflektiert, was falsch läuft, passiert das, aber leider nicht allzu häufig.
0: Im Zuge der Landtagswahl, die jetzt ja auf uns zukommt demnächst, habt ihr vor einem Brandstifter-Effekt in Wahlkampfzeiten gewarnt. Das habe ich auf eurer Webseite gelesen und wollte fragen, was beobachtet ihr denn, also wir haben auch gerade den Blick so ein bisschen in Vergangenes gerichtet, was beobachtet ihr denn aktuell bei rechter, rassistischer und antisemitischer Gewalt? Also haben sich Formen, Intensität irgendwie, also seht ihr da Veränderungen und was könnt ihr so in dem letzten halben Jahr feststellen?
1: Und diese Statistik, auf die du abzielst, die ist von 2025, diese Pressemitteilung sicherlich. Es gibt jetzt keine Fallzahlen für das laufende Jahr. Das hängt damit zusammen, dass wir erst am Ende des Jahres auch parlamentarische Anfragen zum Beispiel auswerten. Und das dauert in der Regel immer ein bisschen länger. Eine Tendenz für dieses Jahr kann ich vielleicht dahingehend geben, dass natürlich wieder der Anteil von rassistisch motivierten Gewaltstraftaten sehr hoch ist, zumindest was uns bekannt ist. Und da insbesondere auch viele Kinder und Jugendliche angegriffen werden. Zumindest hier in Halle gab es in der letzten Zeit ein paar Angriffe, aber auch sachsen-anhaltweit, dass wirklich Kinder und Jugendliche, egal von erwachsenen Täterinnen oder von Gleichaltrigen, angegriffen werden. Genau, das ist sozusagen eine Beobachtung, die ich dieses Jahr gemacht habe.
2: Jetzt nähern wir uns quasi dem, was auf uns zukommt, also diesen anstehenden Landtagswahlen. Und ich würde dich gerne fragen, was du denkst, was auf euch und vielleicht auch auf andere Fachberatungsstellen zukommt, gerade wenn eben solche Organisationen, die solche Gewalt dokumentieren und Betroffene unterstützen, selber zum Feindbild werden. Das ist ja ganz interessant. Dieser Platz der Republik-Sendereihe findet ja auch statt, weil Radio Korax angegriffen wird von der AfD in dem Wahlprogramm. Und da werden ja so einzelne Organisationen genannt, die sozusagen ganz oben auf der Liste stehen von der AfD. Korax gehört dazu, aber auch zum Beispiel die Evangelische Akademie gehört dazu, die wird explizit genannt. Und aber auch Miteinander e.V. wird ja genannt. Das ist ja sozusagen der Dachverein, wo auch die mobile Opferberatung dazugehört. Ja, was bedeutet das für euch, dass ihr da quasi ins Visier geraten seid?
1: Das ist jetzt kein neuer Zustand für uns. Es gibt eine langjährige Beziehung zur AfD hier in Sachsen-Anhalt zwischen Miteinander und uns. Es gab gerichtliche Auseinandersetzungen dazu. Es gab die größten Anfragen, glaube ich, im Landtag zu unserem Verein. Das ist, glaube ich, nichts Neues, dass wenn man sich kritisch mit der AfD auseinandersetzt, da auch in den Fokus gerät. Das wisst ihr genauso gut wie die Landeszentrale für politische Bildung oder eben die Evangelische Akademie. Es ist halt die Frage, welchen Umgang man damit findet. Wir finden schon, dass man sich, glaube ich, nicht leisten kann, unpolitisch in solchen Zeiten zu sein und ein klares Statement abzuliefern gegen Menschenverachtung und Rassismus und für demokratische Werte einzustehen. Und wir gucken einfach, was passiert.
0: Aber nicht nur die AfD stellt eure Arbeit in Frage. Also es gibt ja auch gerade die aktuelle Situation, dass viele zivilgesellschaftliche Organisationen oder auch Beratungsstellen Probleme haben, weil gerade Förderung in Frage gestellt wird durch das Programm Demokratie leben. Ich weiß nicht, ob ihr davon auch Förderung bekommt. Wie ist denn da gerade ganz aktuell die Situation, die finanzielle Situation der MOB, der mobilen Opferberatung?
1: Ja, beides richtig. Also es gibt natürlich Organisationen auf bundesweiter Ebene, wo Demokratie leben jetzt festgestellt hat, dass das einer Überprüfung bedarf und sozusagen ab nächstes Jahr entweder gar nicht mehr oder nur gering gefördert wird. Das betrifft HateAid, die Antonio Amadeo Stiftung und natürlich VBAG, das ist unser Dachverband, der eine wichtige Arbeit leistet, was sozusagen die Qualifizierung der einzelnen Opferberatungen angeht. Es gibt darüber sehr viele interessante Veranstaltungen, die dann wegbrechen würden, ne, wenn die Förderung sozusagen ganz oder teilweise ausbleibt. Und das wäre natürlich ein verheerendes Zeichen in diesen Zeiten, wenn solche Organisationen nicht dauerhaft finanziell gefördert würden.
2: Ich weiß nicht so richtig, ob ich daraus eine Frage machen kann, aber irgendwie so, wenn wir so darüber reden, fällt mir das halt irgendwie auf, wie katastrophal eigentlich dann die Situation ist. Einfach deshalb, weil die AfD das natürlich halt irgendwie ankündigt, dass sie da Fördergelder streichen wird, da wo sie halt eine Verfügung drüber hat. Aber gleichzeitig ja sozusagen ganz aktuell diese Förderung in Frage gestellt wird, auch ohne die AfD, wo ich so manchmal irgendwie so das Gefühl habe, okay, die aktuelle Politik, weiß nicht, die bereitet das auch vor und das ist eine ähnliche Tendenz irgendwie.
0: Aber vielleicht eine Frage auch nochmal so zu einer Strategie von euch für das Kommende. Wir hatten auch so die Situation jetzt an verschiedenen Sendungen, die wir im Zuge vom Platz der Republik gemacht haben, dass auch manchmal Vereine oder Gruppen gesagt haben, ey, wir trauen uns gar nicht, zu euch in die Sendung zu kommen. Uns ist das gerade zu heiß mit dem Blick auch auf das, was kommt und wie das vielleicht dann auch bewertet wird, wenn man zum Beispiel bei Korax vielleicht sich in eine Sendung setzt, aber vielleicht auch kritisch spricht. Also das ist so ein bisschen dieser vorauseilende Gehorsam oder nicht nur das, nicht, ich würde gar nicht nur vorauseilender Gehorsam, sondern eher auch, dass Einschüchterung tatsächlich wirkt. Also genau, das würde ich gerade eher sagen wollen. Und wie sieht das denn bei euch aus? Wie das da vielleicht auch eher mit so einem Blick, wie wehrt ihr euch auch dagegen oder wie könnte auch Strategie sein, zusammenzuhalten?
1: Wir unterstützen natürlich auch Leute, die politisch aktiv sind und genau davon betroffen sind, nicht mundtot gemacht zu werden oder sozusagen Rückzug anzutreten in Debatten, aber auch im persönlichen Leben. Da würde ich ja sagen, raten wir den Menschen immer, bleibt stabil, seid weiter wachsam und vertretet eure Argumente, die ihr habt, ja, was sozusagen eine Zivilgesellschaft angeht, was Demokratiekerne, die noch in der ostdeutschen Provinz da sind, dass die erhalten bleiben und dass sozusagen die Positionen jetzt nicht aufgeweicht werden, nur weil ja in der Medienlandschaft oder der Mainstream hier im Osten gerade ein anderer ist als noch vor, tja, gute Frage, 10, 20 Jahren?
3: Das ist immer so ein bisschen eine billige Frage natürlich, aber andererseits spüre ich auch gerade in ganz vielen Gesprächen, dass Leute jetzt tatsächlich irgendwie auch so ein bisschen begreifen, dass sie aktiv Part sein müssen. Könnten sie das denn auch für euch, also jenseits sozusagen der Kernkompetenz? Vertragt ihr Hilfe, die unbezahlt ist, die aber aus der Aktion heraus und aus dem Willen heraus funktioniert? Wenn ja, was könnte das sein? Wie können sich Leute einbringen?
1: Es gibt natürlich auch eine Zeit nach der Landtagswahl. Uns wird es auf jeden Fall noch bis Ende des Jahres geben. Und was darüber hinaus passiert, machen wir uns natürlich auch große Gedanken. Früher gab es natürlich viele Leute, die ehrenamtlich Leute unterstützt haben, Prozesse beobachtet haben, Leute begleitet haben zu Ämtern. Das wäre natürlich wunderbar, wenn es das alles weiter in professioneller Weise geben würde. Aber wenn das nicht der Fall ist, gäbe es die Möglichkeit, dass Leute sich natürlich auch bei uns melden können und wir so eine Art Wissen vermitteln können, was über eine Förderung hinausgeht. Da machen wir uns schon sehr viele Gedanken. Finanzieller Art machen wir uns natürlich auch Gedanken. Es gibt eine Seite, Opferberatung bleibt, heißt die. Da können Leute spenden, ähnlich wie bei euch sozusagen oder für andere Projekte, die in Gefahr sind. Da gibt es die Möglichkeit, Geld zu lassen und es gibt die Möglichkeit, Newsletter zu abonnieren, wo verschiedene Informationen über unsere Arbeit, aber über stattfindende Prozesse oder sozusagen rechte Taten nachzulesen sind.
0: Ja, vielen Dank. Thorsten Zinke war hier bei uns im Morgenmagazin und hat über die Arbeit der mobilen Opferberatung gesprochen. Die gibt es in Halle, in Magdeburg und in Salzwedel, oder?
1: Richtig.
0: Genau. Wenn ihr mehr von der mobilen Opferberatung euch darüber mehr informieren wollt, es gibt eine Webseite, da findet ihr auch, jährlich wird von der mobilen Opferberatung eine Chronik veröffentlicht. Könnt ihr da nachlesen oder ihr schaut mal vorbei auf mobileopferberatung.de.

Waving the Guns, keine Lieder über Liebe. Wir kommen zu den Veranstaltungshinweisen. Heute Abend im Husumer Speicher spielt das Antonio Andrade Trio. Gitarre, Gesang und Tanz wird es da geben. Ab 20 Uhr ist Einlass, ab 20:30 geht das Konzert los und kostet 30 € an der Abendkasse.

0: William Fitzsimmons, Secondhand Smoke. Und wir kommen schon zum Ende der Sendezeit der Freien Radiokooperative Husum. Wir senden nächsten Freitag wieder von 17 bis 19 Uhr. Verantwortlich für die Sendung von 17 bis 19 Uhr ist Klaus Lorenzen aus Husum.
1: Verantwortlich für diese Sendung ist Ellen Hinrichs.
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1: Hallo aus Tauschers Plattenkiste, sagt der Alex. Ein Montag kann es sein und manchmal auch ein ganzer Mann. Blau, also ein entspannter, arbeitsfreier Tag oder ein Arbeitsanzug. Das Blau also bestimmt hier die Titelauswahl. Und damit weiter, Blaulieder aus meinem Archiv. Ja, und dieser Wunsch hier, der geht jetzt gleich übers blaue Meer.
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Die Benny Carlos, Blauer Himmel, weiße Wolken. Ein Lied aus dem Jahr 1958 aus dem Spielfilm Die Landärztin. Marianne Koch spielte damals unter anderem mit. Die Benny Carlos ist wohl nur ein Begriff für diesen Chor. Es soll unter anderem da gesungen haben Rolf Simon und auch das Cornell-Trio soll da mitgespielt haben. Das entzieht sich aber meiner genauen Kenntnis, ist auch auf dieser Platte nicht ganz so notiert. Jetzt ist Rainer Thomas notiert mit der schon bekannten Melodie Blaue Nacht am Hafen, aufgenommen diesmal im Jahr 1968.

blaue Nacht am Hafen. Und aus dieser Betrachtungsperspektive reißt eben der Nachschub an blauen Liedern einfach nicht ab. Zu groß war offenbar in jenen Jahrzehnten diese Sehnsucht nach dem blauen Meer, diese Faszination des unendlichen Wassers. Blau.

Margret Führer und die Penny Pipers und sind deine Augen auch blau wie das Meer, sagten sie. Ja, blaue Augen wie das Meer und ab und zu kommen ja auch ein paar Tränen raus aus den Augen. So nach dem Motto, sag, wo kommen die Tränen her? Aber das war was anderes, das war Claudia Jung gewesen. Hier ist Tauschers Plattenkiste, die Kultserie auf dieser Welle und der Blick nun auf eine Welt, die leider nicht so ist, wie sie im folgenden Lied besungen wird. Aber in der Kunst ist das Träumen ja erlaubt, erst recht auf der Operettenbühne.

Siegfried Jerusalem im Duett mit Christa Dolby. Die ganze Welt ist himmelblau. Unser Lied in Variation aus dem Weißen Rössel am Wolfgangsee. Diese Operette von Ralf Binatzky unter anderem. Und gerade ja vor solch einer Kulisse wie der im Salzkammergut gibt es ja eine Zeit, in der man mitunter die schönsten Bilder schießen kann. Nicht mittags in der prallen Sonne. Ja, Sie kennen dieses Leitmotiv des Profifotografen. Kennen Sie es nicht? Zwischen 11 und 3 hat der Fotograf frei, denn da ist nichts mit guten Bildern. Aber eben früh morgens oder abends, dann erzielt man oft die besten Schüsse in dieser kurzen Phase der Dämmerung oder auch kurz vor Sonnenaufgang oder eben direkt nach Sonnenuntergang. Die Sonne, sie steht so tief unter dem Horizont, dass ihre indirekten Strahlen

Nacht. In 24 Stunden kann so mancherlei geschehen. In 24 Stunden kann's dir gut und schlechter gehen. Von 24 Stunden sind meist 23 grau.

Richard Kleidermann, Blue Eyes, nach der Vorlage von Elton John, Pop Goes Classic. Ja, Schlager, Chansons, Swing, Raritäten, melodisch und nostalgisch für musikalische weitere blaue Minuten, wenn Sie hier dranbleiben.

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Roland Kaiser mit der deutschen gesungenen Version der Blue Eyes von Elton John. Davor hatten wir erst ja auf dem Klavier dargeboten von Richard Kleidermann. Und wir hatten in der Sendung davor auch schon Blue Bayou instrumental gespielt. Im Original war es ja Roy Orbison und in Deutschland sehr erfolgreich. Deutschland, Österreich, Schweiz. Paola, hier nochmal Paola mit der Erinnerung an diesen sumpfigen Nebenarm eines Südstaatenflusses. Blue Bayou.

Für manche ist das einfach der Lieblingssong von Paola. Ich finde andere noch schöner, aber dieser hat es auch in sich. Blue Bayou, Paola hier bei uns im Tauschers Plattenkiste in der Stundensendung, in der wir das Blau behandeln, aber eben auch das Blue in der deutschen Version, also Lieder über das Blue auf Deutsch gesungen. Und da kommt jetzt eines, wir haben es noch nie hier drin in der Sendung gehabt und ich denke vielleicht, meine Damen und Herren, Sie haben es auch noch nie gehört, obwohl wir alle und Sie alle auch Lieder kennen dieser tollen Sängerin Nicole. Hier ist Blue Navajo, aufgenommen im Jahr 1982. Eine Rarität hier bei uns.

Ja, solche alten Neuentdeckungen hören Sie eben hier nur bei uns in Tauschers Plattenkiste. Sie sind mittendrin in der Stundensendung zum Thema Blau und Blue. Und da habe ich jetzt noch was Blaues, was Schönes, was wir instrumental haben hier in der Plattenkiste. Aber das jetzt mal gesungen. Ricky Shane mit Mommy Blue. Und Sie hören es nicht nur einmal, wiederholt das dutzende Male, wenn nicht hunderte Male in diesem Lied. Mommy, Mommy Blue, oh Mommy Blue. Na dann, genießen Sie es.

Vier Buchstaben und viele, viele Varianten einer Farbe bestimmen die Titel dieser Sendung. Das Blau in all seinen Schattierungen und Ausdrucksformen eben auch musikalisch. Und damit nun viel Spaß, Blaulieder aus meinem Archiv.

0: Peter Petrell, wie kann man blau sein von so viel Rotwein? Die Coverversion von In Camarina, aber eben fast schon eine philosophische Frage, die man eben nur angetrunken so beantworten kann. Blau vom Rotwein, aber eben eine rote Nase, die kommt davon, wenn man blau ist. Der Folgende erklärt's.
1: Wenn ich wohin gehe, schauen mich alle an. Ich frage mich selber, was ist denn an mir dran? Ein Blick im Spiegel bringt mich gleich darauf. Aha, mir scheint, ich fall ein bisschen auf. Meine Nase ist so rot, weil ich so blau bin. Ich trinke halt für mein Leben gern den Wein. Und wenn ich auch vielleicht schon etwas grau bin, macht nichts. Der Wein, der lässt mich jung und fröhlich sein. Und nimmt an meiner Nase jemand Anstoß, dann lade ich ihn gleich auf ein Flaschen ein. Bitte und wenn ich mit dem Glas mit dem Anstoß, dann trinkt er auch wie ich, so er den Wein. Wenn ich glückselig wandere nach Haus, dann weichen mir gleich alle Autos aus. 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
1: Diese gepflegte, hörbare Promillegrenze. Hans Moser bei einem gepflegten Glas Wein. Sicher auch zwei waren dabei. In einem heurigen Lokal, vermute ich, bei Wien. Sicher in Grinzing. Na, da war er nicht so oft gewesen. In Gumboldskirchen, habe ich erfahren, war er oft gewesen. Wollte übrigens da immer auch wenig schnorren, sagte mir mal ein Kellner. Also der Hans Moser hatte zwar Geld, aber dann doch nicht immer Lust, alles selbst zu bezahlen. Seine Nase war eben so rot, weil er so blau war. Im Norden, da drückt man das viel direkter aus.

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1: Jabadi nach der simplen Vorlage von Eiffel 65 Eurodance der späten 90er in seiner klassischen Ausprägung. Und weil eben die Leiter nach unten noch ein paar Sprossen bereithält, tauchen wir ganz kurz noch ab mit einem Protagonisten, der sagt sich gleich zu Beginn selbst an.
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voller und voller, hieß der und ist perfekt beschrieben damit. Wie wohltuend ist da, eine Stimme und ein Lied zu hören, das manche vielleicht als flachen Schlager bezeichnen würden, ist doch kein Vergleich mit dem eben Gehörten. Hier in Tauschers Plattenkiste, der Kultserie auf dieser Welle. Ja.

Ja, das war ein Kultlied des deutschen Schlagers. Heino mit der Originalversion. Er hat es dann in den späten 80ern nochmal disco-tauglich aufgenommen, die es ermöglicht hat, diese Aufnahme, dass Heino seinerzeit auch auf den Popwellen zu hören war, in den Hitparaden jedenfalls vertreten. Ich denke nur an die Rias 2 Topline, der blaue Enzian, damals disco-tauglich, habe ich auch hier noch im Plattenschrank und wenn Zeit ist, lege ich auch diese Cover-Remix-Version, ich glaube aus dem Jahr 88, nochmal auf. In die Pop-Hit-Paraden hatte er es nicht geschafft, aber bei uns auf die Bühne der Erinnerungen. Nochmal jetzt mit Gedanken über das Meer. Jetzt doch, ich sag's gleich, sehr in sich versunken. Das tiefe blaue Meer, über das nun Ivo Dobitsch denkt und dabei ein wenig auch schluchzt.

Also tut ihm bitte den Gefallen, sonst trinkt er noch zu viel Rotwein aus Kroatien und wäre dann blau, blau wie die ewig blaue Adria, Ivo Dobic. Schließen wir diese Runde voller musikalischer Kontraste nun mit einem Lied in Variation ab. Unser Variation-Thema. Diesmal sprechen nur die Instrumente. Robert Stolz dirigiert die Berliner Sinfoniker.

Die ganze Welt ist himmelblau. Schau, schau. Und wir machen es für Lau. Ja, für Lau. Eine Musikauswahl, die ihresgleichen sucht. Also fühlen Sie sich glücklich, meine Damen und Herren, uns hier im blauen Äther gefunden zu haben. Gleiche Stelle, gleiche Welle. Auf alle Fälle. Denn ciao, sagt der Alex. Und wie immer, auf Weiterhören. Verantwortlich für diese Sendung ist Ellen Hinrichs.

Verantwortlich für diese Sendung ist Ellen Hinrichs.

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So, was kommt denn jetzt als nächstes? Der Vincent. Hi Vincent, grüß dich. Hi. Setz dich doch mal kurz hin, wir reden mal über deine Songs kurz. Ich habe die gehört. Das wird eine gute Platte, du hast dich weiterentwickelt, obwohl du back to the roots gegangen bist. Du bist an deine Grenzen gegangen und hast dich kreativ verwirklicht. Das Problem ist nur, ich will keine Single.

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4: 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September, findet im Husumer Kulturkeller ein Konzert des Chanson- und Folkduos Annette Kuhr und Sue Sheehan statt. Mit ihrer Mischung aus poetischer Textkunst des Chansons und den handgemachten akustischen Klängen der Folkmusik stehen sie für nahbare, ehrliche Liedkunst, bei der Gesang und eine tiefgründige Geschichte im Mittelpunkt stehen. Und auch auf die vielen unterschiedlichen Instrumente, die die beiden verwenden, darf man sich schon freuen. Los geht es ab 20 Uhr. Der Preis beträgt 25 Euro. Die Eintrittskarten sind im Vorverkauf in der Schlossbuchhandlung Husum erhältlich oder an der Abendkasse, insofern noch Restkarten verfügbar sind.

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4: Moin moin und herzlich willkommen zu Förderecho. In dieser neuen Sendung möchten wir den kleinen und großen Geschichten in unserer Region nachgehen. Wir treffen uns mit Menschen, die uns ihre Geschichte erzählen und sprechen darüber, was für sie und uns die Region Flensburger Förde ausmacht. Als Nachfolgeformat zu Flensburg aktuell machen wir dort weiter, wo wir in den bisherigen Beiträgen aufgehört haben. Ausführliche Gespräche und Berichte über das Leben hier. Es geht um Politik, um Gesellschaft, um die Stadt und unsere Vorstellungen vom Zusammenleben. Es geht um Kunst, Kultur und den öffentlichen Raum. Es geht um deine Region und deine Geschichten.

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3: 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September, findet in Brunsbüttel wieder die traditionelle Veranstaltung zur offiziellen Nock Romantica statt. Um 18 Uhr geht es auf dem Gustav-Meyer-Platz los. 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

0: 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August, findet um 12 Uhr im Schloss vor Husum die öffentliche Gewandführung Warten auf Theodor, wie ein Rabe und ein Puppenspieler das Schloss vor Husum erkunden, statt. Der Puppenspieler Pankratius Schilling kommt auf der Suche nach einem neuen Stück nach Husum. Auf seinem Weg durch die Stadt gelangt er zufällig ins Schloss. Nachdem er etwas orientierungslos durch die Räume geirrt ist, begegnet er dem Raben Edgar. Die Führung dauert etwa eine Stunde. Anmelden kann man sich per Telefon unter 04841 2545 oder per E-Mail unter kasse@museumsverbund-nordfriesland.de. Die Tickets kosten 15 Euro inklusive Eintritt. Kurzentschlossene sind auch willkommen.
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3: Am Sonntag, den 6.9., findet im Speicherhusum das Antifa-Café Nordfriesland statt. Jeden Monat ein neues antifaschistisches Thema. Vorträge, Filme oder Diskussionen. Reinschauen, mitreden, vernetzen. Alles bei veganem Kuchen. Der Eintritt ist kostenfrei, aber über eine Spende würde man sich freuen. Am Samstag, den 12. September, tritt das Lundgren-Fischer-Havid-Trio in der Markthalle in Heide auf. Hier zeigen der dänische Gitarrist Jakob Fischer, der schwedische Trompeter Morten Lundgren und die dänische Bassistin Ida Havid ein Aufeinandertreffen von schwedischem Jazz mit Eleganz, Spielfreude und lebendiger Tradition. Präsentiert von jazzcoast.de. Die Eintrittspreise sind regulär 25 Euro, für Jazzcoast-Mitglieder 20 Euro und für Schüler und Studenten nur 5 Euro. Vorbestellen könnt ihr unter jazzcoast.de/t-online.de. Am Mittwoch, den 9. September, findet um 18 Uhr das Afterwork-Singen statt. Die Gruppe trifft sich einmal im Monat ganz zwanglos im Speicher und singen gemeinsam Lieder, die jeder kennt und jeder mag. Der Eintritt ist kostenfrei.

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3: Am Dienstag, den 1. September, findet um 15.30 Uhr im Dünenhaus auf der Erlebnispromenade in St. Peter-Ording das Konzert Wer nicht vom Weg abkommt, bleibt auf der Strecke mit dem Duo Friedrich und Wiesenhütter statt. Die beiden präsentieren Alltag zum Anfassen, verpackt in einem musikalischen Ausnahmezustand. Ihre Lieder schaffen Bilder von berührender Klarheit und verbinden feinsinnige Beobachtungen mit bissiger Ironie. Der Eintritt ist mit Gästekarte frei. Am 4. September findet im Kulturkeller in Husum um 20 Uhr ein Konzert des Singer-Songwriter-Duos Annette Kuhr und Sue Sheehan statt. Dieses besondere Duo, das aus der deutschen Annette Kuhr und der amerikanischen Sue Sheehan besteht, war schon vor 2 Jahren Gast im Kulturkeller und wurde begeistert aufgenommen. Neben ihrem zweistimmigen Gesang bringen sie auch noch eine Gitarre, ihr Irish Bouzouki, Modran, ein Flügelhorn und noch viele weitere Instrumente mit. Der Eintritt kostet 25 Euro, sowohl beim Vorverkauf, in der Schlossbuchhandlung als auch im Abendverkauf. Am Mittwoch, den 23.09. hält Professor Dr. Dr. H.C. Ludwig Steindorf vom Historischen Seminar Europäische Geschichte in der Meldorfer Gelehrtenschule um 19 Uhr seinen Vortrag 100 Jahre Sektion Meldorf. Ihr Platz im Gesamtkunstwerk Schuck, SHUG. Weitere Informationen findet ihr unter www.schuck.uni-kiel.de.

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3: Am Donnerstag, den 10. September, findet von 19 bis 23 Uhr im Speicherhusum der legendäre Afterwork Club statt. Es gibt nur eine Abendkasse und der Eintritt kostet 5 Euro pro Person. Am Mittwoch, den 2.9., findet um 19.30 Uhr in der Kultur- und Begegnungsstätte ehemalige Synagoge in Friedrichstadt der Vortrag Energiespeicherung – die Herausforderungen bei der Energiewende von Professor Dr. Kolkmar Helbig statt. In diesem Vortrag wird der Professor Dr. vom Institut für experimentelle und angewandte Physik, Atom- und Plasmaphysik über die bekannten und etablierten Techniken für Energiespeicher erneuerbarer Energie sprechen und neue Ansätze vorstellen. Weitere Informationen findet ihr unter www.friedrichstadt.de. Vom 26. August bis zum 6. September findet in der Harmonie in Baalt die Kulturwoche Baalt statt. Der Ort verwandelt sich für mehrere Tage in eine lebendige Bühne, gestaltet von den Menschen vor Ort und offen für alle. Zu den Highlights gehört der unterhaltsame Rundgang durch die Baalter Dorfgeschichte Histour. Für einige Angebote der Kulturwoche ist eine Anmeldung unter www.baalt-events.de nötig.